0: Er hatte das Flugzeug absichtlich zum Absturz gebracht. 150 Menschen starben.
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2: Aktuell haben wir bei uns einen überwiegend klaren Himmel. In Heilbronn sind es 23,5 Grad, in Hohenlohe 20 Grad und im Ostalbkreis 22 Grad. In der Nacht sinken die Werte in der gesamten Thun-Region auf rund 18 bis 21 Grad. Morgen zeigt sich tagsüber ein Mix aus Sonne und Wolken. Am Nachmittag ziehen dann Schauer durch, teils auch mit Blitz und Donner.
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3: Derzeit liegen uns keine Meldungen vor. Weiterhin eine gute Fahrt.
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1: Ich bin Anna Löwer. Ob VW, Mercedes oder BMW, die Autobranche in Deutschland steckt in der Krise. Der Branchenverband VDA sieht die Schuld nicht nur bei den hohen Zöllen und der billigen Konkurrenz, sondern auch bei der Politik in Berlin. Er fordert unter anderem weniger Bürokratie und günstigere Energie. Die Kabinettsumbildung ist jetzt offiziell. Bundespräsident Steinmeier hat 3 neue CDU-Minister ernannt. Mit Nina Wagen ist erstmals eine Frau Kanzleramtsministerin in Deutschland. Carsten Linnemann wurde zum Gesundheitsminister ernannt. Steffen Bilger übernimmt das Verkehrsministerium. Auch in Deutschland kommen die umstrittenen Pläne der FIFA für die WM nicht gut an. DFB-Präsident Bernd Neuendorf sagte dem ZDF, es sei ein fatales Zeichen, die Fußball-Weltmeisterschaft für Investoren zu öffnen. Die UEFA hatte zuvor gedroht, europäische Teams nicht mehr an der WM teilnehmen zu lassen. 11 Jahre nach dem Germanwings-Absturz verklagen 30 Angehörige der Opfer jetzt den Staat. Sie fordern Schadenersatz, weil aus ihrer Sicht nicht genug kontrolliert wurde, ob der Co-Pilot flugtauglich war. Er hatte das Flugzeug absichtlich zum Absturz gebracht. 150 Menschen starben.
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2: Zur Stunde haben wir bei uns einen klaren Himmel. In Heilbronn liegen die Temperaturen in der Nacht bei 24 Grad, in Hohenlohe gibt's 19 Grad und im Ostalbkreis 22 Grad. Im Laufe der kommenden Stunden klettern die Werte kräftig nach oben. Nachmittags werden in der gesamten Thunregion 38 bis 39 Grad erreicht, bevor am späten Nachmittag Gewitter mit Hagel durchziehen. In der Nacht kühlt es auf Werte zwischen 20 und 22 Grad ab. Morgen wird's mit vielen Wolken etwas verhaltener. Die Höchstwerte liegen bei etwa 32 bis 33 Grad.
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3: Derzeit liegen uns keine Meldungen vor. Weiterhin eine gute Fahrt.

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1: Ich bin Anna Löwer. Die großen Autobauer in Deutschland stecken in der Krise. Nach VW und Porsche hat nun auch BMW einen massiven Stellenabbau angekündigt. Der Branchenverband VDA sieht jetzt die Politik in der Pflicht. Berlin und Brüssel müssten jetzt schleunigst für bessere Rahmenbedingungen sorgen. Der Deutsche Städtetag fordert mehr Geld für den Schutz vor Hitze. Hauptgeschäftsführer Schuchert sagte dem Redaktionsnetzwerk Deutschland, Bund und Länder müssten die Kommunen dauerhaft bei Klimaanpassungsmaßnahmen unterstützen. Bundesweit seien dafür Investitionen in Milliardenhöhe nötig. Die Kabinettsumbildung ist jetzt offiziell. Bundespräsident Steinmeier hat 3 neue CDU-Minister ernannt. Mit Nina Wagen ist erstmals eine Frau Kanzleramtsministerin in Deutschland. Carsten Linnemann wurde zum Gesundheitsminister ernannt. Steffen Bilger übernimmt das Verkehrsministerium. Die Deutsche Bahn hat erstmals seit 7 Jahren wieder Gewinn gemacht. Die Bild-Zeitung berichtet von einem Überschuss in 3-stelliger Millionenhöhe im ersten Halbjahr. Außerdem hat die Bahn demnach so viele Fahrgäste befördert wie seit der Corona-Pandemie nicht mehr.
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2: Aktuell haben wir bei uns einen klaren Himmel. In Heilbronn liegen die Temperaturen in der Nacht bei 23 Grad. In Hohenlohe gibt es 19 Grad und im Ostalbkreis 22 Grad. Im weiteren Verlauf der Nacht kühlt es ein bisschen ab. Die Werte gehen auf etwa 18 bis 21 Grad zurück. Heute Nacht sinken die Temperaturen in der gesamten Tonregion weiter auf um die 18 Grad. Morgen startet ihr mit vielen Wolken in den Tag. Später am Nachmittag ziehen Gewitter durch.
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3: Derzeit liegen uns keine Meldungen vor. Weiterhin eine gute Fahrt.
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4: Das ist die Radioreise, die Sie zu neuen Horizonten bringt und damit Reiselust wecken soll. Im Studio Alexander Tauscher. Herzlich willkommen hier bei uns in dieser Show. Diesmal reisen wir durch Wissenswelten. Eine Reise um die Welt mit vielen Aha-Erlebnissen. Wir starten in der Botanik unserer Erde, fliegen dann über die Kontinente und landen schließlich im Universum. Und ganz am Ende erzählt uns eine kleine Straße eine Geschichte aus Jahrhunderten. Und dabei bleiben wir heute die ganze Zeit über in Bremen. Unsere Tour startet im grünen Science Center der Hansestadt in der Botanika, inmitten des Bremer Rhododendronparks gelegen. Unter hellen großen Gewächshäusern wird hier die ganze Vielfalt tropischer und subtropischer Rhododendronpflanzen gezeigt. Philipp Kleppe begleitet uns durch diese grünen Hallen.
5: Wir sind ein Gewächshaus, was sich hauptsächlich mit der Vielfalt von Rhododendren befasst. Vor allen Dingen haben wir die größte Sammlung an Vireia-Rhododendren. Das ist eine besondere Rhododendron-Art, die einfach in Borneo und Neuguinea vorkommt.
4: Das ist ja sehr, sehr grün. Wie viele Pflanzen in Summe habt ihr hier? Wurden die schon mal gezählt?
5: Insgesamt haben wir ungefähr so 600 verschiedene Arten und dann nochmal mehrere hundert Sorten.
4: Es sind ja mehrere Gewächshäuser hier. Was erlebt der Besucher, wenn er hier reinkommt? Er läuft ja zunächst mal vom Parkplatz aus durch diesen schon großen Garten und kommt dann hier in die Botanika direkt rein.
5: Also der Besucher macht bei uns so eine kleine Rundreise durch Asien. Er kommt zuerst einmal ins Japan-Gewächshaus. Da kann er sich dann die verschiedenen Sorten an Azaleen angucken. Danach kommt er ins Borneo-Neuguinea-Gewächshaus, wo dann diese sogenannten Vireia-Rhododendren sind. Da ist das Besondere, dass sie das ganze Jahr lang überblühen, weil wir natürlich einfach ein anderes klimatische Bedingungen haben. Und danach geht es dann ins größte Gewächshaus, ins Himalaya-Gewächshaus.
4: Dann gehen wir mal zum Himalaya. Wir hören ja auch schon den Wasserfall im Hintergrund näher kommen.
5: Das ist ein Highlight des Himalaya-Gewächshauses. Wir haben versucht, das möglichst naturgetreu darzustellen. Und da gehört natürlich so ein Wasserfall und kleine Bachläufe immer dazu.
4: Richtig großer Wasserfall, konstruiert extra deswegen hier.
5: Das ist hier alles extra für die Pflanzen angelegt. Auch die Felsabdrücke, die wir hier haben, das sind Originalabdrücke aus den Gebirgen. Also ist natürlich danach modelliert, aber die Abdrücke sind wirklich mal original genommen worden. Und hier im Himalaya ist ganz, ganz toll. Man kann die verschiedenen Arten der Rhododendren sich einmal angucken, also was für unterschiedliche Blätter die haben. Oder hier beim Wasserfall, da haben wir zum Beispiel welche stehen. Die haben so eine Art Pelz drauf auf den Blättern. Das dient von oben einmal zum Schutz gegen die Sonneneinstrahlung und von unten als Schutz zur Verdunstung. Weil dort, wo diese Pflanze steht, gibt es nicht sehr viel Grundwasser. Da regnet es auch zum Teil nicht allzu viel. Die muss also ein bisschen haushalten mit ihrem Wasser, weil die natürlich sehr hoch steht im Gebirge, ist die Sonneneinstrahlung einfach sehr stark. Wir haben auch natürlich versucht, das möglichst wie wirklich eine Landschaft aussehen zu lassen. Wir sind eines der ersten Gewächshäuser, was so ein Foliendach benutzt hat. Das hat eine Menge Gewicht erspart. Wir haben jetzt hier nur eine Säule ja in der Mitte stehen, um das Dach zu tragen. Hätte man das aus Glas gemacht, hätte man mehrere Säulen und könnte diese Weite, die wir jetzt hier genießen können, gar nicht so bauen können.
4: Stimmt, es sieht aus wie eine Plastikfolie, aber sie ist sicher viel stabiler, aber sie sieht sehr dünn aus und damit wirkt sie nicht so massiv und damit das ganze Umfeld auch nicht so verbaut.
5: Genau, richtig. Also die hat einmal diesen Gewichtsvorteil und sie isoliert ganz gut.
4: Oft ist ja in Gewächshäusern extrem warm, man schwitzt, aber hier ist es jetzt angenehm.
5: Ja, wir haben ungefähr die Außentemperatur, also hier friert es natürlich nicht drin, es variiert aber ein bisschen. Also hier im Himalaya, da ist es natürlich ein bisschen kühler als in Borneo-Neuguinea. Und dann natürlich drüben bei den Schmetterlingen, da haben wir es dann tropische Temperaturen.
4: Gehen wir weiter durch die Pagode jetzt hier.
5: Genau, das ist unser Teepavillon, der ist original. Also das Teetrinken hat im asiatischen Bereich ja noch eine viel längere Tradition als bei uns.

0: Es gibt eine gewisse Tradition, dass wenn eine Frau einen potenziellen Bräutigam hat, den sie ihren Eltern vorstellen möchte, findet das oft in solchen Teepavillons statt. Und er muss sich dann sozusagen erstmal vorstellen. Und wenn alles gut läuft, dann gibt es einen Tee. Wenn nicht, war es halt kalter Kaffee. Ist nichts geworden.
1: The time has come for us to say sayonara.
2: Say sayonara. Andere Länder, andere Sitten eben in puncto Hochzeit und Liebe. Hier ist Rias, eine richtig interessante, abwechslungsreiche Reise, eine Sinnesreise heute für alle Sinne, vor allem fürs Gehirn, eine Wissensreise um die Welt und dennoch in einer Stadt. Alexander Tauscher unterwegs in Bremen in den Wissenswelten für die Radioreise. Grüße Sie. Wir laufen weiter durch die Botanik dieser Erde in der Botanika Bremen und haben ja schon eben gelernt, wie das in China mit der Brautschau ist, ja? Entweder top oder flop. Wenn Sie Ihren Traumpartner schon gefunden haben, dann können Sie sich in der Botanika auch standesamtlich trauen lassen. Zu jeder Jahreszeit ist dann Ihre Hochzeit garantiert im Grünen. Und wenn Sie ohne Partner unterwegs sind, dann können Sie hier in der Botanika auch Kontakt zu zärtlichen, exotischen Fischen aufnehmen. Wir erleben gleich diese Exotik, lassen zunächst aber die kleinen bunten Falter über unsere Köpfe fliegen.
0: Derzeit finden wir uns im Schmetterlingshaus wieder. Das ist eine ganz, ganz tolle Ausstellung, die wir hier haben. Also wir haben permanent ungefähr so 40 verschiedene Arten. Wir versuchen immer mehr, mal weniger da zu haben, je nachdem, wie wir es kriegen können. Das sind jetzt die tropischen Schmetterlinge. Wir haben jetzt aus Südamerika und Asien ganz, ganz verschiedene Arten. Und hier im Gewächshaus haben wir auch ganz viele Nutzpflanzen aufgebaut. Also Pflanzen, die die Leute irgendwie als Produkt kennen, wie Baumwolle oder zum Beispiel die Zimtpflanze oder so. Das kennt man aber meistens so nicht, es sei denn, man hat die mal irgendwie auf dem Urlaub gesehen. Das ist also vor allen Dingen dann für Schulklassen ein ganz tolles Erlebnis.
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0: Wir befinden uns jetzt gerade in unserem Entdecker-Zentrum. Das ist unser interaktives Museum. Hier geht es ein bisschen um die Tricks der Pflanzen. Also was haben die für Eigenschaften? Was haben wir davon genutzt oder auch gelernt? Da geht es also in der einen Station zum Beispiel um die Farben und dann um die Gerüche.
1: Die Botaniker, würdest du sagen, gedacht für Familien oder hier dieser Raum für Kinder. Was ist so eure Zielgruppe hier?
0: Also unsere Zielgruppe ist relativ weit gefächert. Wir haben natürlich sehr, sehr viele Leute, die hier in der Umgebung wohnen. Aber wir haben sehr, sehr viele Schulklassen zum Beispiel auch da. Oder natürlich auch Familien mit kleineren Kindern kommen auch sehr, sehr gerne her.
1: Und jetzt ein Exponat, wo wir auch mal praktisch sehen können, wie so dieses Wissensvermehren hier funktioniert.
0: Das ist jetzt ein Exponat, was bei Kindern sehr, sehr beliebt ist. Also wir haben hier einen Zylinder mit einer Art Sieb in der Mitte. Oben liegen jetzt die Holzklötzchen und unten haben wir Wasser. Und das kann man umdrehen. Und das sind jetzt Holzklötzchen aus den verschiedensten Bäumen. Und hier geht es jetzt um die Frage, schwimmt Holz oder nicht? Und wenn wir es jetzt einmal umdrehen, dann sieht man jetzt, ein Teil der Holzklötzchen sinkt zu Boden, ein anderer schwebt so ein bisschen in der Mitte und andere schwimmen wieder ganz oben. Das liegt natürlich an der spezifischen Dichte des Holzes. Aber jetzt haben wir hier gerade unsere Keus. Da ist das Besondere, dass wir die aus der Hand füttern. Da gibt es zwei Fütterungszeiten am Tag. Und man kann gerade hören, die schmatzen dann ganz schön, aber die saugen das dann aus der Hand raus. Das ist auch ein ganz nettes Gefühl und für die Besucher immer natürlich ein Highlight, weil es das sonst nicht unbedingt überall gibt.
1: Richtig große Mäuler, ne?
0: Ja, genau. Also man kann auch sehen, die Mäuler sind so nach unten gerichtet. Also die sind wirklich dafür da, um normalerweise die Nahrung vom Boden aufzusaugen. Und daher geht das auch so gut, dass sie dann das Futter sich aus der Hand raussaugen.
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1: Im Abschluss dieser Expedition ins Naturreich jetzt noch etwas Menschliches. Ein übergroßer Buddha hier.
0: Das ist ein Geschenk des Dalai Lama. Da ist die Idee hinter, jeder Kontinent sollte so einen sogenannten Friedensbuddha erhalten. Der repräsentiert sozusagen den Zusammenhalt und die Zusammengehörigkeit aller Menschen. Der Friedensbuddha für Europa, der ist zu uns gekommen. Das liegt daran, weil wir einfach sehr viele andere Exponate schon haben im Gewächshaus, die aus dem Gebiet kommen. Wir haben zum Beispiel vor der Botanika eine geweihte Stupa oder auch im Himalaya-Gewächshaus einen ganz großen liegenden Bronze-Buddha. Das ist also jetzt nicht der Buddha, den man so aus dem China-Restaurant kommt, der ein bisschen übergewichtig da sitzt, sondern das ist der Nirvana-Buddha, der liegt da gerade und geht sozusagen ins Nirvana über. Und da sind wir also wirklich sehr, sehr glücklich drüber, dass wir ausgewählt worden sind, um dieses einmalige Exponat haben zu dürfen.
1: Das ist ja wunderbar, ihr seid so ein Ort der Ruhe und des Friedens ohnehin.
0: Also der fügt sich super ins Gesamtkonzept ein.
3: Ein Ort der Ruhe und des Friedens, die Botanika. Die exotischen Pflanzen, das Plätschern des Wassers, das Summen der Vögel, die Schmetterlinge, all das macht schon ein wenig Lust auf eine Fernreise. Wir starten gleich aus der Botanik den Flug über die Ozeane. Einmal um die ganze Welt. Heute hier bei uns in der Wissensreise Alexander Tauscher mit der Radioreise in Bremer Wissenswelten. Kommen Sie mit uns jetzt nach Übersee, über die Ozeane, in die Savannen und großen Metropolen. Das alles geht im Bremer Überseemuseum. Schon seit 100 Jahren, mehr als 100 Jahren, geht es von hier aus gedanklich in fremde Kulturen. Die in Europa einzigartige Sammlung aus Völker-, Handels- und Naturkunde wird hier ja zu einer Wissensreise um die Welt verbunden. Wiebke Arndt wird uns begleiten, die Direktorin dieses Überseemuseums. Sie fliegt also mit uns jetzt über die Kontinente, einmal um die ganze Welt.
4: Einmal um die ganze Welt und die Taschen voller Geld.
5: Willkommen im Überseemuseum, ein ungewöhnliches Museum. Sie sehen hier echte Pflanzen, Sie sehen auch lebende Fische. Das ist für ein Museum etwas sehr Ungewöhnliches. Wir sind ein Haus, das tatsächlich ferne Kontinente zeigt, und zwar da die Natur, Kultur und auch die Wirtschaft. Und wir stehen hier im ersten Lichthof. Das Überseemuseum hat so gut wie keine Türen, dafür aber zwei 17 Meter hohe Lichthöfe, durch die man Lust wandeln kann. Und das wollen wir jetzt mal gemeinsam tun.

0: Wir stehen hier mitten im Südpazifik, in der Südsee, in Ozeanien. Und direkt vor uns einige sehr, sehr große Masken, die eine davon 10 Meter hoch, die uns unglaublich freundlich anlächelt und hier uns zur Begrüßung im Grunde genommen erstmal ein herzliches Willkommen sagt. Die stammt aus Neuguinea, von einer Insel und stammt von etwas, was dort so etwas ist, ein bisschen wie bei uns das Erntedankfest, der Taro-Kult. Und steht hier seit weit über 100 Jahren im Überseemuseum, hat also auch das Bombardement des Krieges überstanden und lächelt uns gütig zu.
1: Wie kamen diese Masken damals hierher?
0: Die sind gekommen, als Deutschland seine Kolonien hatte. Im Südpazifik hat der norddeutsche Lloyd, das was heute Hapag-Lloyd ist, seine Seelinie in den Südpazifik ausgebaut. Und das Überseemuseum hatte damals freie Fahrt und freie Fracht auf allen Weltmeeren. Und so gelang es, dass der norddeutsche Lloyd Objekte hier nach Bremen gebracht hat. Wir haben also sehr viel aus dem Südpazifik, aus diesen ehemaligen deutschen Kolonialgebieten. Und dazu gehört auch diese Maske, die tatsächlich dort nur ein einziges Mal Verwendung gefunden hat und dann wurde sie in den Dschungel geworfen und sollte da dann auch eigentlich verrotten. Und deshalb war es möglich, die dann hier nach Bremen mitzubringen, ohne dass sie dort vermisst wurde oder auch heute vermisst wird.
1: Sehr gigantische Maske, also nicht so eine kleine, eine riesige.
0: Eine riesige, das ist also mehrere lange Stangen und es braucht 10 kräftige Männer, um sie einmal auf einen Tanzplatz zu tragen und wieder zurückzutragen. Die Ozeanien-Ausstellung sieht ein bisschen aus wie eine Insellandschaft. Das heißt, wir haben auch blauen Boden für das Wasser und mitten aus diesem blauen Boden kragt ein Buckelwal heraus in seiner ganzen Pracht, mehrere Meter hoch, fast 5 Meter Höhe. Und da kann ich mich auch unter die Fluke stellen oder ihn auch mal versuchen, mit einer Gruppe von Menschen zu umkreisen, um mal ein Gefühl dafür zu kriegen, wie groß eigentlich so ein Wal ist. Und natürlich lädt er dazu ein, dass man davor ein ordentliches Selfie macht.
1: Das ist also ein nachgestellter Wal, aber wir haben ja eine Mischung hier aus Original und Nachgestellten.
0: Dieser Wal ist tatsächlich ein Modell, das deshalb auch so frei hier im Raume stehen kann. Wir haben in einer anderen Vitrine eingelassen in den Boden auch den Kiefernknochen eines Kaperwals, riesengroß, der tatsächlich dann aber der echte Knochen eines Kaperwals ist. Und auch ein 1:1 Modell eines Blauwalherzens, in das ich sogar hineinkrabbeln kann und höre dann den Herzschlag eines Blauwals. Und ein solches Blauwalherz ist ungefähr so groß wie ein Auto, wie ein Kleinwagen. Und der Blauwal, wenn er denn hier in Gänze wäre, würde einmal quer durch den ganzen Lichthof gehen, weil die wären bis zu über 30 Meter lang.
1: Wahnsinn.
0: Ja, sehr beeindruckendes Objekt.
2: Und der Haifisch, der hat Zähne und die trägt er im Gesicht.
1: Haie gibt es hier nicht, ausgestellt, weil da hat man ja am meisten Angst im Meer.
0: Nein, Haie gibt es nicht, aber das Blauwalherz muss man sich schon trauen, da rein zu krabbeln. Das machen Kinder gerne mit Begeisterung innen drin. Ungefähr einmal pro Minute ein ganz tiefes Geräusch und das ist dann der Herzschlag eines Wals. Je größer das Tier, desto seltener schlägt das Herz, das einer Maus, das rast im Vergleich dazu.
3: Der Wal trägt niemals einen Schal, meistens schwimmt er nackt umher in dem tiefen blauen Meer. Wenn ich das tät, wäre das unerhört, doch beim Wal hat das bisher noch niemanden gestört.
1: Lupp, lupp, lupp, singt der Wal und der ist nicht allein. Große Leoparden, Kühe, all sie tummeln sich hier mit Geschichten aus der Savanne, aus Indien, aber auch aus dem Bremer Hafengelände geht's gleich weiter mit weiteren Erkenntnissen hier in der Wissensreise. Bei uns erleben Sie im Urlaub immer eine ganze Menge. Heute die ganze Welt in einer Reise. Alexander Tauscher mit der Radioreise in den Bremer Wissenswelten. Grüße Sie. Wir laufen weiter durch das Bremer Überseemuseum, das zwar im Zweiten Weltkrieg schwer zerstört wurde, aber ein Teil der Exponate blieb zum Glück erhalten. In den Sammlungen befinden sich seltene Tiere, Pilze oder Pflanzen. Das Museum übrigens übernimmt auch Sammlungen von Privatleuten und kleineren Einrichtungen. Also die ganze Welt unter einem Dach. Und parallel zur festen Ausstellung befinden sich hier immer wieder auch zeitlich begrenzte Sonderschauen. Und sie werden gezeigt. Zum Beispiel ging es da um das spannende Leben der Antarktis. Wir gehen jetzt weiter auf die Reise. Reise, Reise.
4: Reise,

0: Wir erzählen Geschichten aus dem Südpazifik, aus Asien, aus den anderen Kontinenten von heute. Und deshalb stehen wir hier jetzt auch vor einem Auto, nämlich einem Honda Celica, der aus der ersten Serie ist, die in Bremerhaven, einem der größten Autoimporthafen überhaupt, hier nach Deutschland eingeführt wurde. Denn hier geht es tatsächlich jetzt um die Wirtschaftsbeziehungen zwischen Deutschland und Asien. Und da sehen wir in der Mitte der Ausstellung ein großes Stadtmodell vom Stadtzentrum von Shanghai. Wie lebt es sich eigentlich in einer 15-Millionen-Metropole? Ist das eigentlich ökologisch sinnvoll, so viele Menschen auf einen Haufen zu packen, oder ist es das nicht? Das sind die Fragen, denen wir hier nachspüren und das in Bezug setzen auch zu unseren alten historischen Sammlungen, weil man natürlich auch sehen kann, in welcher rasanten Geschwindigkeit sich Länder wie China dabei auch verändern.
1: Wir sehen ja hier auch einen Transrapid, den wir gerne in Deutschland in manchen Städten gehabt hätten. In München zum Beispiel ist er nicht umgesetzt worden, aber in China dann doch.
0: Ist es umgesetzt worden? Tatsächlich in China wird eine Menge realisiert. Es sagen auch manche Architekten, dort werden ihre Träume verwirklicht. Aber wir wollten auch mal den Blick ein bisschen wenden. Und nach der Wende hat tatsächlich ein philippinisches Unternehmen das Motorradwerk MZ-Motorräder in Zwickau gekauft und produziert dort Motorräder für den asiatischen Markt.

0: Wir stehen jetzt nicht mehr in der Megacity, sondern wir stehen im Theaterdistrikt. Und zum ostasiatischen Theater gehört Musik als fester Bestandteil dazu. Und was wir hier gerade sehen, ist ein indonesisches Gamelan, sogar gleich zwei ganze Orchester. Und das Besondere ist, dass das Überseemuseum hat seine eigene Gamelan-Band, die hier jede Woche probt und auch Konzerte gibt. Und man kann hier Gamelan-Kurse machen. Man kann das also auch lernen, das gemeinsam zu spielen. Das kann man buchen und dann kommt jemand und macht so einen Grundkurs mit einem. Hier hängt ein gewisser Duft in der Luft. Wir sind hier im Bereich Natur und Landwirtschaft. Und Asien ist natürlich bekannt als Reisanbaugebiet, aber an den Regenwaldgrenzen auch viel Gewürzanbau. Und darum geht es hier auch. Und das ist das, was wir hier so ein bisschen in der Luft hängen haben. Man findet hier allerdings auch noch sehr viel Tabak und Tee. Denn das sind Dinge, die hier in Bremen sehr stark verhandelt werden. Das heißt, auch da haben wir geguckt, wo gibt es eigentlich Bezüge zwischen Bremen und Asien. Und es ist tatsächlich so, es gibt in Bremen die Tabakbörse mit Indonesien, wo hier Tabak verhandelt wird, und Bremen ist ganz traditionell eine Teehandelsstadt und auch eine Stadt, in der sehr viel Tee getrunken wird. Deshalb wird das natürlich hier auch vorgestellt. Aber vor allem geht es hier um den Reis, und da sehen wir ganze Reisterrassen gebaut mit Reispflanzen, mit einer Setzmaschine, aber auch mit einem Sumpfbüffel. Und der hat tatsächlich einen Namen, der Büffel, der heißt mich Max, weil der aus einer Zucht stammt, aus Leuna. Da werden mittlerweile eine ganze Reihe Wasserbüffel gezüchtet, weil wir so gerne Büffelmozzarella essen und nicht mehr ausreicht, den aus Italien zu importieren, sondern der wird inzwischen auch in Deutschland produziert.
1: Aber Max schaut gar nicht so traurig hier.
0: Nein. Max in seinem zweiten Leben hier im Überseemuseum ist ein sehr freundliches Tier, das sind sie aber sowieso.
2: Max, wenn du den Tango tanzt, ja, da merkt man, was du kannst. Du hast so einen Rhythmus, dass ein jeder mit muss. Max, du bist ja ganz famos, im Tango bist du groß. Wie machst du denn das bloß?
3: Wie machst du denn das bloß? Ja, diese Frage kann Ihnen Max hier nicht mehr beantworten, aber viele weitere Fragen. Auch übrigens das Übermax, eine Mischung aus Überseemuseum und Cinemax. Nach dem Flug über die Kontinente entdecken wir später auch noch das Universum. Aber zunächst versuchen wir Amerika zu verstehen. Ja, fällt nicht ganz so leicht in diesen Zeiten. Wie immer an dieser Stelle, auf Weiterhören.

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1: Ich bin Anna Löwer. Die großen Autobauer in Deutschland stecken in der Krise. Nach VW und Porsche hat nun auch BMW einen massiven Stellenabbau angekündigt. Der Branchenverband VDA sieht jetzt die Politik in der Pflicht. Berlin und Brüssel müssten jetzt schleunigst für bessere Rahmenbedingungen sorgen. Der Deutsche Städtetag fordert mehr Geld für den Schutz vor Hitze. Hauptgeschäftsführer Schuchert sagte dem Redaktionsnetzwerk Deutschland, Bund und Länder müssten die Kommunen dauerhaft bei Klimaanpassungsmaßnahmen unterstützen. Bundesweit seien dafür Investitionen in Milliardenhöhe nötig. Die Kabinettsumbildung ist jetzt offiziell. Bundespräsident Steinmeier hat 3 neue CDU-Minister ernannt. Mit Nina Wagen ist erstmals eine Frau Kanzleramtsministerin in Deutschland. Carsten Linnemann wurde zum Gesundheitsminister ernannt. Steffen Bilger übernimmt das Verkehrsministerium. Die Deutsche Bahn hat erstmals seit 7 Jahren wieder Gewinn gemacht. Die Bild-Zeitung berichtet von einem Überschuss in dreistelliger Millionenhöhe im ersten Halbjahr. Außerdem hat die Bahn demnach so viele Fahrgäste befördert wie seit der Corona-Pandemie nicht mehr.
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2: Zur Stunde haben wir bei uns einen klaren Himmel. In Heilbronn sind es 23 Grad, in Hohenlohe 19 Grad und im Ostalbkreis 21 Grad. In den nächsten Stunden bleiben die Temperaturen auf einem ähnlichen Niveau, bevor es im Laufe des Vormittags deutlich wärmer wird. In der Nacht kühlt es in der gesamten Thunregion auf um die 18 bis 20 Grad ab. Morgen gibt's erstmal viel Sonne, später werden die Wolken mehr und am Abend sind Gewitter möglich.
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3: Achtung, auf der A8 von Stuttgart Richtung München. Zwischen Mühlhausen und der Ausfahrt Hohenstadt steht ein defektes Fahrzeug. Passt auf und bleibt aufmerksam. 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
4: Richtet auf eure Lauscher, denn hier spricht der Tauscher, der Alexander. Grüßt sie alle miteinander und wünscht auf diese Weise eine schöne Radioreise. Ich lade sie weiter ein zu einer Reise um die Welt, zu fremden und fernen Kontinenten und jetzt in sehr warme Gefilde mit wilden Tieren. Vorsicht!
5: Wir sind jetzt im ersten Obergeschoss angekommen und stehen am Anfang der Afrika-Ausstellung. Die Ausstellung beginnt mit dem Alltagsleben von Nairobi. Denn was wir hier bei uns häufig nicht so im Blick haben, ist, dass die Städte in Afrika die am schnellsten wachsenden weltweit sind. Und Nairobi ist dafür ein sehr gutes Beispiel. Und da stellen wir hier die Stadt vor. Und zwar in Zusammenarbeit mit Menschen vor Ort, mit Künstlern, mit Filmemachern, ist dieser ganze Ausstellungsbereich hier entstanden.
6: Street Art auch aus Nairobi.
5: Genau, wir haben Street Art dabei. Wir haben Künstler aus einem Slum in Nairobi, Masai Mbili heißen die, das ist ein Künstlerkollektiv, gebeten, ihr Bild von

sind hier in einem Musikclub. Wir wollten einmal einen Eindruck vermitteln davon, wie die Musik auf dem afrikanischen Kontinent eigentlich so in den letzten 50 Jahren sich entwickelt hat. Wir haben ja oft das Bild, dass viel getrommelt wird. Das wird auch in Teilen hier, aber man hört einfach ganz, ganz unterschiedliche Musikstile aus unterschiedlichen Jahrzehnten und unterschiedlichen Ecken Afrikas. Und wir haben dafür einen eigenen Raum gebaut, weil wir auch wollten, dass man das mal nicht über Kopfhörer hört, sondern so ein bisschen auch in der Lautstärke, wie es in Afrika üblich ist. Und wir können ja einfach mal reinhören. Man kann sich durch eine ganze Reihe von Songs hindurchseppen oder sie auch alle bis zum Ende genießen und einfach eine ganze Menge Zeit hier in diesem Musikclub verbringen, was viele Besucher auch tun.

0: Einige Namen haben sie auch bis zu uns ins Radio geschafft. Wenn man so an Miriam Makeba denkt, Yasuandu, Manu Dibango auch. Aber es sind natürlich viel, viel mehr, als wir kennen.
1: Ja, es ist mehr, als wir kennen. Aber man merkt dabei, dass es natürlich auch eine ganze Reihe afrikanischer Musiker gibt, die inzwischen auch in Europa bekannt sind oder schon seit längerem in Europa bekannt sind. Anderes kennt man gar nicht. Es ist also ein Mix aus ganz unterschiedlichen Sachen der letzten 50 Jahre.
0: Gerade auch die nordafrikanischen kennt man inzwischen zum Teil. Khaled, also Musik, die auch noch arabisch geprägt ist, weil sie dann doch über Frankreich auch zu uns gekommen ist.
1: Ja, oder einiges ist sehr jazzig geprägt, also sowas haben wir natürlich auch dabei. Also ganz, ganz unterschiedlich. Ich mache einfach mal was an. Wir sind jetzt weitergewandert. Wir sind aus den Großstädten Afrikas hinaus in die Savanne. Und wir stehen hier vor einem der schönsten Dioramen, die ich tatsächlich kenne. Da bin ich mal ganz unbescheiden. Ein Diorama ist etwas, wo nachgebaute Landschaft mit echten Tieren und gemalter Landschaft so miteinander verwoben wird, dass ich gar nicht sagen kann, wo die in die Landschaft gestellten Gräser aufhören und die gemalten beginnen. Und ich tauche tatsächlich ein in die Weite der Savanne und sehe hier zwei Geparden in ihrer ganzen Eleganz. Der eine schreitet durch die Landschaft, der andere hat gerade Aussicht genommen auf einen Baum und sucht vermutlich nach Beute. Es ist tatsächlich eines der schönsten, die ich kenne. Wir haben hier eine ganze Reihe.
0: Eine Mischung aus eben real und dahinter 3D.
1: Ja, und alles von Hand gemalt in die Weiten der Savanne. Und das funktioniert gerade bei diesem hier ganz fantastisch.

Wir stehen hier vor einer Mammutbaumscheibe. Die kommt aus Oregon, also von der Westküste der USA. Der Baum ist über 2000 Jahre alt geworden. Und man kennt die manchmal ja aus dem Fernsehen, sind diese Redwoods so groß, dass ein Auto daneben ganz klein aussieht. Hier steht man tatsächlich mal vor so einer Baumscheibe und wir haben so eine Skyzahler dran gelegt, wo man auch sieht, wann Christi Geburt ist und welche Weltereignisse sich wann abspielen, die alle dieser Baum schon erlebt hat und schon da war. Denn in den Ringen kann man da tatsächlich diese Datierung vornehmen.

0: Wir sind angekommen in Amerika.
1: Die Amerika-Ausstellung ist sehr vielfältig. Sie spürt den Veränderungen nach, die auf diesem Doppelkontinent in Nord- und in Lateinamerika passiert sind, seit die Europäer 1442 dort ankamen. Damit gehen wir auch hier auf eine Reise durch diesen Kontinent und schauen, was ist damals eigentlich alles passiert, was hat sich verändert. Aber wir gehen dann eben auch sehr schnell in die Gegenwart zu den Menschen heute. Wie lebt sich's denn eigentlich auf dem amerikanischen Doppelkontinent?
0: Ja, hat sich ja auch einiges geändert in den letzten Jahren auch.
1: Ja, allerdings, auch davon erfährt man hier eine ganze Menge an den Hintergründen, warum eigentlich die USA inzwischen so ein gespaltenes Land ist, wie sie ist. Auch davon erfährt man hier eine ganze Menge in der Ausstellung.
2: We will make America great again.
0: Eine tolle Natur, aber auch weltkundliche Reise um die Welt.
1: Also man hat tatsächlich am Ende eine Reise um die Welt gemacht.
3: Ein Spaziergang um die Welt, und das in nur wenigen Stunden. So einfach geht das hier im Bremer Überseemuseum. Nach dem Rundgang um die Welt entdecken wir gleich das Universum. Hier ist die Sendung Die Wissenschaft, ganz ohne Wissenschaft. Alexander Tauscher mit der Radioreise und heute besonders vielen Aha-Erlebnissen. Grüße Sie. Und heute auch unterwegs im Universum, im Kosmos oder auch dem Weltall. Bei uns aber nicht schwerelos, sondern auf dem Boden der Bremer Science-Welt. Neugier wecken, staunen, Fragen provozieren, dazu will eben das Universum Bremen verführen. 250 meist interaktive Exponate, die sollen bei Jung und Alt den Forscher- und Entdeckergeist wecken. Im Universum Bremen verstauben also keine Vitrinen. Nein, man kann und soll sogar alles anfassen. Immer wieder auch stellen sich Fragen, wie zum Beispiel, können Blitze mit einem Ventilator gestoppt werden? Wir suchen jetzt Antworten auf weitere spannende Fragen bei unserem Rundgang durchs Universum mit Marion Butte und Bastian Bullwinkel.
4: Das Universum ist ein Science Center. Das ist sowas wie ein Wissenschaftsmuseum, ein Mitmachmuseum. Also wir stellen auch Sachen aus, aber wir stellen wissenschaftliche Phänomene aus und erklären diese wissenschaftlichen Phänomene anhand von interaktiven Exponaten. Das heißt, man kann bei uns fast alles anfassen, alles ausprobieren. Bei uns ist Mitmachen angesagt und insgesamt haben wir über 250 Exponate zu unterschiedlichen Themen, zu unterschiedlichen Phänomenen, angefangen von der Technik über den Menschen bis hin zur Natur. Und in diesen Bereichen erklären wir verschiedene Aspekte der Naturwissenschaften.
0: Das Ganze ja auch in unterschiedlichen Gebäuden, die auch science-mäßig gebaut sind, konstruiert worden sind.
4: Wir haben ein Hauptgebäude, in dem unsere Dauerausstellung ist. Das ist ein walförmiges Gebäude. Andere sehen auch darin ein UFO oder eine Pistazie. Das hat also eine ganz besondere Bauform, die auch zum Nachdenken schon von draußen anregen soll. Und dann haben wir noch ein zweites Gebäude, unser Sonderausstellungsgebäude. Da zeigen wir alle 10 bis 12 Monate unterschiedliche Sonderausstellungen mit anderen Aspekten, die nicht in der Dauerausstellung vorkommen zum Beispiel. Und das ist ein sehr kubusförmiges Gebäude. Und dann haben wir angrenzend noch einen riesigen Außenbereich, 5000 Quadratmeter groß. Da dreht sich alles um Experimente rund um Wind und Wasser.
0: Marion Butte vor dem ersten Exponat heute. Sieht sehr technisch aus, Kabel.
5: Ja, das ist eins unserer Prinzipien, dass wir versuchen, alle Technik, die irgendwo drin steckt, auch sichtbar machen. Deshalb haben wir so ein kleines Sichtfenster, wo man schon viele Kabel sieht. Man sieht hier eine ganz normale Holzbank. Man sieht schon auf den Lehnen rechts und links so messingfarbene Kontakte. Und Bastian und ich werden jetzt mal die Kontakte schließen und Musik erzeugen und mal gucken, wie gut unsere elektrische Verbindung ist. Ja, also wir können jetzt mal hören, ist das ein hoher Klang, ist das ein tiefer Klang? Und ich habe jetzt mal zum Vergleich was von einem anderen Exponat geklaut, nämlich so ein Elektrokabel aus Kupfer. Und wenn ich das jetzt mal verbinde, dann können wir mal gucken, ob wir besser oder schlechter waren als so ein Kupferkabel. Und jetzt hört man schon, es ist viel tiefer. Und je tiefer der Klang, desto besser war die elektrische Verbindung. Und wenn wir jetzt noch mal hören, wie wir sind. Naja, also wenn wir zum Beispiel besonders schwitzige Hände gehabt hätten, hätten wir noch besser geleitet und der Klang wäre noch tiefer geworden.
0: Floss durch eure Körper jetzt Strom oder nur Klang?
5: Es war ein winziger Strom und der wurde übersetzt in einen Klang.
0: Und damit kann man darstellen, dass der menschliche Körper ein Transportkörper ist für Strom eben auch, dass Energien fließen?
5: Genau, also ich kann durch meinen Körper hier Strom fließen lassen.
0: Von dem nächsten Exponat?
5: Ja, jetzt sind wir im Bereich Mensch. Hier geht es um das Thema Sprache und das Exponat heißt Vorwärts, Rückwärts. Und ich kann hier in ein Mikrofon hineinsprechen und mir dann das, was ich gesagt habe, mal vorwärts und auch mal rückwärts anhören.
0: Sehr interessant.
5: Ja, und besonders lustig sind natürlich immer der eigene Name, aber es gibt ja auch sogenannte Wörter, Palindrome, die man von vorne und von rückwärts gleich lesen kann. Und wenn man das mal reinspricht, dann ist das auch ein ganz witziger Effekt.
0: Magst du es mal für uns tun?
5: Ja, Anna. Also man hört da schon so einen gewissen Unterschied, ne? Also wir sagen gar nicht Anna vorwärts und rückwärts gleich. Also man senkt die Stimme, man hebt die Stimme und deshalb klingt es schon mal anders. Und was wir dann manchmal machen, ist üben, ob man das jetzt so sprechen kann, dass wenn ich es dann rückwärts abspiele, sich normal anhört.
0: Sachen, die Betonung gleichmäßig verteilt ist, damit es auch dann wieder genauso klingt. Wir können es ja mal mit der Radioreise versuchen.
5: Radioreise?
0: Klang chinesisch.
5: Klang sehr chinesisch. Also das könnte ich jetzt schlecht nachsprechen. Ich höre es mir nochmal an. Ich versuche es mal. Osia, bitte. Nee, da scheitere ich, ne?
0: Mit Alex. Alex. Xella. Jetzt mal einen Versuch.
5: Genau, jetzt nehme ich mal meinen eigenen Namen. Marion. Okay, jetzt versuche ich es rückwärts. Noiram.
0: Nicht schlecht. Sehr gut, oder? Es kam Marion raus. Willst du es versuchen, Bastian?
4: Kann

Verliebt in Bremen, unterwegs im großen Universum. Gleich geht's weiter. Keine Angst vor dem großen Wellenmeer. Hier sind Sie sicher und vor allem gut aufgehoben. Die Radioreise mit Alexander Tauscher. Ich grüße Sie. Wir sind weiter im Universum unterwegs. Einer Riesenmuschel von der Form fast auch wie ein Wal. Bedeckt mit 40.000 Edelstahlschindeln. Mitte der 90er Jahre legten Professoren der Uni Bremen hier den Grundstein für dieses Universum. Und daraus wurde ein Wissenschaftscenter mit vielen Erlebnissen. Auch eben dem Erlebnis der bebenden Erde. Ein Erdbeben. Niemand von uns will es je hoffentlich erleben, aber es ist mal interessant zu fühlen, wie es ist, wenn die Erde bebt. Also, I feel the earth move, jetzt gemeinsam mit Martika, mit Marion und Bastian.

0: Sebastian jetzt auf dem Erdbebensofa?
1: Wir sind jetzt auf dem Erdbebensofa. Das ist eins unserer beliebtesten Exponate im Bereich Natur. Und hier werden drei verschiedene Erdbeben simuliert. Also wirklich historische Erdbeben, die passiert sind. Das ist einmal in San Francisco 1906, Albstadt 1978 und in Izmit 1999. Und per Knopfdruck kann man das Erdbebensofa starten. Ich drücke jetzt mal auf das San Francisco Erdbeben. Dann startet ein Radio und man hört ein bisschen Musik und merkt aber schon, dass es so langsam anfängt zu rütteln. Und die Personen im Radio sind auch überrascht von dem Erdbeben und noch passiert nichts. Aber jetzt merkt man, es fängt ein bisschen an zu ruckeln. Es wird gleich auch noch heftiger. Wie fühlt es sich für dich schon an? Jetzt gerade geht's los.
0: Ganz stark.
1: Genau, man versteht schon fast sein eigenes Wort jetzt gerade nicht mehr. Wir haben ja auch ein paar Bilder an der Wand hängen und die rütteln auch alle mit.
0: Da wird ja einiges runterfallen.
1: Die Lampe an der Decke wackelt auch ordentlich.
0: So stark war es in San Francisco.
1: Genau, genau. Also die Erdbebenstärke ist dem angeglichen, genau.
0: Da überrascht es ja fast nicht, dass so viele Häuser auch zerstört werden bei solchen San Francisco.
1: Jetzt kommt auch noch ein Nachbeben, also das gehört auch dazu.
0: Albstadt auf der Schwäbischen Alb gelegen. Man denkt nicht, dass es da ein relativ kräftiges Erdbeben gibt. Wann war das gewesen?
2: Das war 1978 und das hatte eine Stärke von 5,8.
0: Wir simulieren es jetzt mal nach. Ziemlich stark.
2: Jetzt ging es ja noch ein bisschen warm. Oh.
0: Das Empfinden ist ja ein anderes als das Reale. Also ich empfinde es nicht immer so stark, wie es ist oder wie wirkt es physikalisch. Es wirkt jetzt für mich fast so stark wie San Francisco.
2: Man darf nicht nur die einzelnen Erschütterungen betrachten. Also die waren jetzt bei Albstadt recht stark, aber San Francisco war recht lang. Also das sind immer so die verschiedenen Sachen, ne? Die einzelnen Erschütterungen und aber auch noch Länge. Was ich ganz beeindruckend finde, die meisten gehen schon nach dem ersten Beben und dann kommt aber noch ein zweites, also dass man auch mitbekommt, es gibt immer noch Nachbeben. Es ist nicht nur immer eins, sondern es kommen immer noch weitere Erschütterungen.

0: Wir haben jetzt drei Exponate stellvertretend für viele andere gesehen. Wie viel Zeit würdest du empfehlen mitzubringen? Wie viel Zeit verbringt der Otto-Normal-Besucher hier?
1: Also das war wirklich nur ein kleiner Ausschnitt, drei von ungefähr 250 Exponaten. Man kann hier sehr gut 5 bis 6 Stunden verbringen, wenn man wirklich mehrere Exponate im Detail sich anschaut. Was auch noch spannend ist, wir bieten keine Führung oder Ähnliches an. Das heißt, jeder kann sich hier frei bewegen, sich die Zeit auch selber einteilen. Auf jeder Themenebene haben wir sogenannten Scouts, die stehen immer für Fragen zur Verfügung. Da kann man fragen, wie ein Exponat funktioniert oder sich das Phänomen dahinter nochmal erklären lassen.
0: Wenn man rauskommt, versteht man das Universum etwas mehr?
1: Man hat auf jeden Fall einen besseren Einblick in das Universum, also in unser Universum und die ganze Welt um einen herum bekommen, auf jeden Fall.
2: Ja, ganz werden wir das Universum sicher nie begreifen, aber ein Stück weit besser verstehen. Das waren jetzt ganz viele Naturerlebnisse, ganz viel Wissen um Natur und Technik. Wir haben auf unserer Wissensreise gleich noch Geschichte zum Erleben, und zwar hunderte Jahre Geschichte auf 100 Metern. Wenn Sie hier gerade reingezappt sind, dann bleiben Sie jetzt hier, denn etwas Besseres kann Ihnen garantiert nicht passieren. Die Radioreise mit Alexander Tauscher ist hier heute eine Wissensreise. Viel Wissen kann ja auch in einer Straße stecken, eine Straße, die 110 Meter lang ist, aber viel, viel mehr Jahre Geschichte hat. Die Böttcherstraße in Bremen. Sie ist eigentlich eine kleine Gasse, sicher die am meisten besuchte Gasse in der Hansestadt. Vor hunderten Jahren, da lebten hier die Fassmacher. Heute steht die Böttcherstraße.

0: Straße für Kunst und Kunsthandwerk. Wir treffen gleich Frank Schmidt, den Direktor der Museenböttcher Straße. Und die ganze Geschichte erzählt uns jetzt Pierre Demirel, ein Altbekannter hier an der Weser.
1: Es ist schön, es ist schön, es ist schön, es ist schön, gute Freunde wieder zu sehen.
2: Alex, schön, dass du wieder da bist in der Freien Hansestadt Bremen. Wir haben ja schon die ein oder anderen Touren zusammen gemacht und heute nehmen wir uns einfach noch mal ein Stück weit kulturelles Epizentrum der Freien Hansestadt Bremen vor. Das ist die Böttcherstraße, die Verbindung zwischen Markt und Hafen, also alles das, was sich kulturell und institutionell in der Altstadt zeigt. Ist das die Straße, wo es dann runtergeht Richtung Hafen? Und mit dem Hafen muss man aufpassen, denn der Hafen, das ist die Schlachte. Sozusagen das Nadelöhr zwischen Markt und Hafen, Hafenschlachte. Da ist die Böttcherstraße. Und alleine der Name orientiert sich ja auch schon nach einem ganz alten Handwerk, der Fassbauer, der Küfer. Und das würde ich dir jetzt nochmal ein bisschen mit auf den Weg geben. Böttcherstraße ist ein ganz entscheidendes Thema in der Freien Hansestadt Bremen. Du weißt ja, wir haben ja 1300 Jahre Geschichte und die Achillesferse, wie auch Hauptschlagader der Freien Hansestadt, das war ja immer die Böttcherstraße, diese Verbindung zwischen Markt und Hafen. Mit der Wirtschaft und dem Handwerk, was sich hier geballt hat, auf der Rückseite der Handelskammer, hat es also die Möglichkeit immer gegeben, die Waren auf dem Markt zu handeln und das Handwerk anzuleiten, natürlich auch das Gefäß, das heißt den Bottich und das Fass zu fertigen, womit die Waren dann auch in die Welt heraus exportiert worden sind. Und das hat sich hier mitten in der Stadt geballt. Das sind 650 Jahre, in denen es die Böttcherstraße gegeben hat. Immer diese Verbindung zwischen Markt und Hafen.
3: Hat sich also in der Zeit das Handwerk gar nicht groß verändert?
2: Im Prinzip nicht. Irgendwann hatte dieses Handwerk einfach seinen Zenit erreicht. Das musst du an der Stelle auch bemerken, weil wir liegen 70 Kilometer von der Nordsee weg. Und als sich dann irgendwann in der Zeit der Frühindustrialisierung auch ein Stück weit zeigte, dass die Weser einfach den Gegebenheiten nicht mehr entsprach, einen funktionierenden Hafen zu unterhalten. Die Weser versandete und die Böttchermacher natürlich eine gute Auftragslage hatten, aber die Schiffe ausblieben, um die Waren also auf den Markt zu bringen, beziehungsweise vom Markt in die weite Welt hinauszustreuen. Am Ende war es sogar so, es gab keine Arbeit mehr für die Böttcher. Und die das an der Stelle gestemmt haben, hatten sich selber die Frage gestellt, wenn hier kein Schiff mehr ankommt, wenn die Weser so versandet ist, dass wir gucken müssen, wo wir bleiben, wenn wir die Kinder und uns selbst nicht mehr durchbringen können, dann ist uns dieses Quartier an der Stelle auch nicht mehr gelegen. Dann können wir unser Glück in der Ferne suchen. Zwischen 1820, 1825 sich gedacht hat, wie behalten wir die Böttcher in dem Volumen zu Bremen? Wir bauen einfach Bremen an die Nordsee und wir stellen dort die Hafenstadt. Und es gab dann erst mit einer Idee eines Bremer Kaufmanns, der seinen Vater überlebt hat, erst so richtig wieder den Aufschwung zu dem, was die Böttcherstraße nämlich heute ist. Also eine Zeitreise ins Beginn des 20. Jahrhunderts. Und das war der Auslöser eines Kaffeekaufmanns, das ist Ludwig Roselius. Der hat hier sich niedergelassen und trat in große Fußstapfen und er wollte einen Kaffee entwickeln, den die Welt vorher noch nicht gekannt hatte. Das ist der entkoffeinierte Kaffee. Das eine ist die Handelsaktiengesellschaft, die daraus entstanden ist. Das ist Kaffee Haag, das kennen viele Hörerinnen und Hörer. Aber noch etwas mehr. Kaba, der Plantagentrank. Alex, das müsstest du
3: doch Kaba, auch... das war doch so unser Getränk als Kinder in der Milch, ja?
2: Ganz,
3: Kakao.
2: Ganz genau. Also unter Ludwig Roselius mit etabliert worden. Und beispielsweise auch etwas, was auch viele kennen, wo es eine Abkürzung gibt. Das ist Onko. Kennst du Onko,
3: Alex? Onko, noch aus der Werbung, als kleines Kind. Herr Onko, war das nicht Herr Onko?
2: Herr Onko, weißt du, was Onko eigentlich bedeutet? Weißt du, was das die Abkürzung ist?
3: Keine Ahnung.
2: Das ist auch vielleicht ganz interessant für die Hörerinnen und Hörer. Onko heißt ohne Koffein. Das ist, da heben sich dann an der Stelle die schweren Nebel.
1: Ich erinnere mich gut.
3: Und mit jetzt vor dem berühmten Glockenspiel hier in der Böttcherstraße.
4: Ja, es ist eine der Touristenattraktionen in der Böttcherstraße und das war in der Tat auch die Intention von Ludwig Roselius gewesen, als er das Anfang der 30er Jahre hier etabliert hat, eine weitere Touristenattraktion zu schaffen. Einmal die Glocken selbst, das Glockenspiel, 30 Glocken, Meißner Porzellan, Glocken, die frei zugänglich sind. Und daneben noch einen Bilderturm, in dem sich dann ein Programm abspielt, überlebensgroße Bildtafeln, die sich in sich drehen und die das Thema haben, der Transatlantiküberquerung nach Amerika. Ludwig Roselius hatte viele Kontakte, Geschäfte mit Amerika, hat Kaffeehandel dort betrieben, hatte auch eine Bremen-Amerika-Bank, die dort in dem Haus ansässig war. Und somit passte das gut auch in die Straße.
3: Man hört ja hier eine Abfolge von Melodien, fast schon ein Potpourri, aber auch Melodien wie Die Gedanken sind frei, also ja, deutsches Volksgut, aber auch andere Melodien kann man hier hören.
4: In einer der technischen Erneuerungen des Glockenspiels wurde es 2004 digitalisiert, sodass man über ein Keyboard auch das Glockenspiel bespielen kann. Und es gab auch schon Pianisten, Komponisten, die hier gespielt haben. Und das hört dann auch die gesamte Straße.
3: Das heißt, wenn man als Besucher sich etwas wünscht, etwas Besonderes auch selber am Piano spielen kann, wird es hier draußen übertragen.
4: Das hat es tatsächlich gegeben zum Jubiläum des Glockenspiels. Da konnten die Leute unten in der Straße sich etwas wünschen und unten wurde das bespielt und über ein Kabel nach oben geschickt sozusagen und dann konnte man das direkt hören. Also ein Wunschkonzert.
3: Das Wunschkonzert stirbt nicht aus.
4: Richtig, genau.
5: Wunschkonzert um 7:15, öffnet die Ohren, öffnet das Herz. 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
0: Das Wunschkonzert hier bei uns, da werden Reisewünsche wahr. Heute die Wissensreise um die Welt und gleich süße Wünsche. Die Radioreise mit Alexander Tauscher geht langsam in die Schlussetappe. Heute eine Wissensreise um die Welt mit ganz vielen Aha-Erlebnissen. Wir laufen mit Pierre Demirel weiter durch die Böttcherstraße in Bremen, geprägt von Architekten, Bildhauern, Malern und Kunsthandwerkern. Heute zieht hier auch ein süßer Duft aus der einen oder anderen Tür und dem folgen wir gleich mal zu einem Laden, ja, der Kindheitswünsche wahr werden lässt.
2: Es gibt die Möglichkeit, hier zur Glasbläserin beispielsweise zu gehen. Es gibt ganz kleine, niedliche Sachen, dass man mit viel Passion und Liebe auch Leuten einen Anteil daran lassen kann, weil hier auch Geschmackliches wirklich was Tolles passiert. Beispielsweise die Bonbon-Manufaktur, wo in Bremen in der Böttcherstraße die Bonschen herkommen.
3: Gehen wir am besten mal in diese Bonbonnerie.
2: Da machen wir das. Das ist die Bonbon-Manufaktur. Und in Bremen, hier sind es die Bonschen, an denen man mal was leckern kann, dass man originales Handwerk mitnehmen kann, sich eine Freude macht und es so vieles an interessanten Geschmacksrichtungen gibt, so bunt wie auch die Böttcherstraße heute nach wie vor daherkommt. Das können wir uns ja gerne mal anschauen.
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3: Die Radioreise sitzt hier in der Bonbon-Manufaktur mit Sabine Markwald, der Besitzerin. Ihr macht ja noch richtig von Hand Bonbons.
7: Das ist das, was uns eben auch auszeichnet, dass wir die Bonbons und die Lollis und die Zuckerstangen, was wir eben so machen, alle vor den Augen der Kunden herstellen. Und das Highlight finden wir dann immer dabei, dass man dann, wenn die Dinge fertig sind, warme Bonbons naschen kann. Das ist nämlich was ganz, ganz Besonderes und wir finden es sehr lecker.
3: Das ist ja im Prinzip aus einer großen Zuckergussmasse wird es gemacht.
7: Ja. Also der Zucker, der wird gekocht mit Glucose und mit Wasser. Dann wird er ausgegossen bei 150 Grad auf diese Marmorplatte hier. Dann wird er bearbeitet, aromatisiert, mit Zitronensäure, mit Farbe versetzt, je nachdem, was für Bonbons wir machen. Und dann wird die Masse dann über den großen Haken hier an der Wand gezogen. Der wird belüftet sozusagen. Dann kommen ganz viele kleine Luftbläschen rein. Diese kleinen Luftbläschen sorgen zum einen dafür, dass die Farbe so hübsch wird und zum anderen, dass es so ein Crunch gibt. Also wenn man auf das Bonbon drauf beißt, merkt man, es ist kein ganz, ganz festes Bonbon, sondern es ist so ein bisschen spröde. Für alle, die Bonbons gerne beißen, ist das natürlich was Besonderes.
3: Man schmeckt sich ja auch im Unterschied zu den industriell hergestellten.
7: Ja, wir hoffen es natürlich, ja. Also wir mögen unsere Bonbons natürlich besonders gerne, ja.
3: Nascht ihr auch mal zwischendurch selbst beim Machen?
7: Ja, also die Lieblingssorten, da muss man nicht immer naschen, das ist klar.
3: Welche sind das bei dir?
7: Ich habe viele verschiedene. Also ich habe Pfefferminze, Kaffee, Grapefruit, Sauerkirsche, Erdbeere, Kaffee, Kakao, ja. Also alles möglich.
3: Das war jetzt, Pia, eine schöne Zeitreise durch die Böttcherstraße. Beginnend von den Jahrhunderten Handwerker, über die dunklen Jahre auch, die Manufaktur heute. Eine sehr belebte Straße. Ich sehe immer wahnsinnig viele Touristen hier drin. Also es ist Wahnsinn.
2: Das hier ist nun mal irgendwie dieses Epizentrum. Menschen von überall her strömen durch die Böttcherstraße. Man möchte eine schöne Zeit haben. Man kann hier wunderbar essen. Man kann vieles an der Stelle machen. Beispielsweise da, wo wir jetzt stehen. Schau mal ganz kurz. Du siehst hier oben, da steht was ganz Entscheidendes drauf.
3: Erste Bremer Gasthausbrauerei.
2: Das ist das Schüttinger. Und dass wir hier mitten in der Böttcherstraße eine wunderbare Privatbrauerei haben, wo man also obergärig, untergärig das ganze Jahr es sich gut gehen lassen kann und sich dem Thema Bier widmet, das bringt uns ja auch an der Stelle näher. Und somit ist die Böttcherstraße, ob es nämlich auch gegenüber ist, da gibt es die ständige Vertretung, ob man sich da dem Rheinland eher so ein bisschen widmen möchte. Und da gibt es dann also das Einzige, was dort ausgeschenkt wird, das ist das Kölsch. Man hat auf etwa 150 Metern so vieles Verschiedenes untergebracht, um Leute zu begeistern, um ihnen das auch zu zeigen, wofür die Freie Hansestadt Bremen steht. Und die Böttcherstraße ist einfach ein vortrefflicher Ort. Leute, die nach Bayern fahren, nach München in die Landeshauptstadt, da gibt es dann halt auch so ein paar Orte, wo man da hingeht, wo es die Leute hinzieht, ganz automatisch. Für mich als passionierten Esser, ich gehe immer gerne auf den Viktualienmarkt, schau mich an, deshalb weißt du das ja auch.
3: Aber bist schlank geblieben.
2: Oh, das ist aber sehr freundlich ausgedrückt. Alles gut. Aber deshalb, das ist einfach auch so ein Ort, der das Originale der Freien Hansestadt Bremen einfach nur noch mal zeigt. Und ich kann jeden empfehlen, wer nach Bremen kommt, es ist ein Muss, durch die Böttcherstraße mal flaniert zu sein und sich einfach dem hinzugeben, worauf man Lust hat.
3: Und abends dann die Gedanken verflüssigen hier.
2: Das kann man wunderbar machen. Das ist doch mal eine gute Idee. Das mache ich jetzt auch gleich.
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0: Ja, wir treffen Pierre ganz sicher wieder mal beim Bier in Bremen. Einfach ein Duftertyp von der Weser, unser Pierre. Viele Grüße, Pierre, der uns am Ende dieser Wissensreise hier begleitet hat. Wenn Sie noch mal in die Botanika wollen oder nach Übersee oder gar ins Universum, kein Problem. Unter www.radioreise.de gibt es diese Sendung zum Nachhören als Podcast, wann immer Sie wollen, wo immer Sie wollen und vor allem auch, wie oft auch immer Sie wollen. Hier erleben Sie mit uns auch die Bremer Szene. Sie können auf eine Weserreise gehen oder auch die Stadtmusikanten anfassen. Wie das richtig oder falsch geht, das sagen wir Ihnen. www.radioreise.de. Ja, auch all die Texte und Fotos in unseren Blogs. Die aktuellen Infos wie immer bei Facebook und überall dort, wo der moderne Mensch heute noch so unterwegs ist. Ich verabschiede mich in ein paar Sprachen der Welt, also passend zu den heute besuchten Stationen dieser Wissensreise. Goodbye, au revoir, adieu, ciao, hey, farewell, tschüss, auf Wiederloge, servus, bis wieder, gülügül, marhaba und shalom. Und natürlich, tschüss.
9: Moin erstmal aus der Botanika Bremen. Ich bin Philipp Kleppe und grüße alle Hörer des lieben Alex von seiner Radioreise und wünsche euch viel, viel Spaß.
10: Das war Wiebke Arndt mit der Radioreise mit Alex, eine Wissensreise rund um die ganze Welt.
11: Moin an alle Hörerinnen und Hörer von Radioreise mit Alex. Hier ist Bastian aus dem Universum. Ich hoffe, wir haben euch einen guten Einblick gegeben, Lust auf mehr gemacht und wir würden uns freuen, euch irgendwann bei uns begrüßen zu dürfen.
12: Hallo, hier ist Marion aus dem Universum. Wir freuen uns, wenn ihr vorbeikommt und hier viele Sachen entdeckt.
13: Mein Name ist Frank Schmidt, ich bin Direktor der Museen Böttcherstraße und ich grüße alle Hörer der Radioreise mit Alex ganz herzlich aus der Böttcherstraße.
14: Ich bin Sabine Marquardt aus der Bremer Bonbon-Manufaktur hier in der Böttcherstraße und ich grüße alle Hörer der Radioreise mit Alex.
2: Leute, das war die Radioreise mit dem Alex Tauscher und mit mir, mit Pierre Demirel. Hat mir wieder sehr viel Spaß gemacht, euch durch die Freie Hansestadt Bremen zu führen. Und ich freue mich, kommt gerne in die Freie Hansestadt und ich hoffe, wir sehen uns.
0: Na klar, wir sehen uns in Bremen und irgendwo in diesem Universum. Bleiben Sie schön reisefreudig, meine Damen und Herren, denn es gibt noch mindestens 1000 Orte in dieser Welt zu entdecken. In diesem Sinn, wie immer, bis bald.
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16: Ich bin Anna Löwer. Ob VW, Mercedes oder BMW, die Autobranche in Deutschland steckt in der Krise. Der Branchenverband VDA sieht die Schuld nicht nur bei den hohen Zöllen und der billigen Konkurrenz, sondern auch bei der Politik in Berlin. Er fordert unter anderem weniger Bürokratie und günstigere Energie. Die Kabinettsumbildung ist jetzt offiziell. Bundespräsident Steinmeier hat 3 neue CDU-Minister ernannt. Mit Nina Wagen ist erstmals eine Frau Kanzleramtsministerin in Deutschland. Carsten Linnemann wurde zum Gesundheitsminister ernannt. Steffen Bilger übernimmt das Verkehrsministerium. Der Deutsche Städtetag sieht die Kommunen mit dem Hitzeschutz finanziell überfordert. Die bisherigen Finanzierungsmodelle reichten dafür nicht aus, sagte Hauptgeschäftsführer Schuchert dem Redaktionsnetzwerk Deutschland. Nötig seien neue Konzepte für Investitionen in Klimaschutz und Klimaanpassung. Die Deutsche Bahn hat erstmals seit 7 Jahren wieder Gewinn gemacht. Die Bild-Zeitung berichtet von einem Überschuss in 3-stelliger Millionenhöhe im ersten Halbjahr. Außerdem hat die Bahn demnach so viele Fahrgäste befördert wie seit der Corona-Pandemie nicht mehr. Auch in Deutschland kommen die umstrittenen Pläne der FIFA für die WM nicht gut an. DFB-Präsident Bernd Neuendorf sagte dem ZDF, es sei ein fatales Zeichen, die Fußball-Weltmeisterschaft für Investoren zu öffnen. Die UEFA hatte zuvor gedroht, europäische Teams nicht mehr an der WM teilnehmen zu lassen.
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17: Aktuell haben wir bei uns einen klaren Himmel. In Heilbronn gibt es 22 Grad, in Hohenlohe 19 Grad und im Ostalbkreis 21 Grad. Im Laufe des Vormittags steigen die Temperaturen weiter an, später am Nachmittag ziehen dann Wolken auf. Am Abend sind Gewitter mit leichtem Hagel möglich, bevor es in der Nacht auf um die 20 Grad abkühlt. Morgen wird's wechselhaft mit vielen Wolken und Höchstwerten um die 32 bis 33 Grad.
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18: Achtung, auf der A8 in Richtung München, zwischen Mühlhausen und der Ausfahrt Hohenstadt, gibt es ein defektes Fahrzeug. Passt gut auf und fahrt vorsichtig. 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
1: Ich bin Anna Löwer. Die großen Autobauer in Deutschland stecken in der Krise. Nach VW und Porsche hat nun auch BMW einen massiven Stellenabbau angekündigt. Der Branchenverband VDA sieht jetzt die Politik in der Pflicht. Berlin und Brüssel müssten jetzt schleunigst für bessere Rahmenbedingungen sorgen. Der Deutsche Städtetag sieht die Kommunen mit dem Hitzeschutz finanziell überfordert. Die bisherigen Finanzierungsmodelle reichten dafür nicht aus, sagte Hauptgeschäftsführer Schuchert dem Redaktionsnetzwerk Deutschland. Nötig seien neue Konzepte für Investitionen in Klimaschutz und Klimaanpassung. Die Regierung hat sich neu aufgestellt. Bundespräsident Steinmeier hat 3 neue CDU-Minister ernannt. Carsten Linnemann übernimmt als Gesundheitsminister. Seine Vorgängerin Nina Wagen wird als erste Frau Kanzleramtsministerin und Steffen Bilger ist ab sofort Verkehrsminister. Die Deutsche Bahn hat erstmals seit 7 Jahren wieder Gewinn gemacht. Die Bild-Zeitung berichtet von einem Überschuss in 3-stelliger Millionenhöhe im ersten Halbjahr. Außerdem hat die Bahn demnach so viele Fahrgäste befördert wie seit der Corona-Pandemie nicht mehr. Mit seinen Plänen für die Fußball-WM hat FIFA-Präsident Infantino wohl ein Eigentor geschossen. Die Kritik wird immer lauter, auch in Deutschland. DFB-Präsident Bernd Neuendorf hält nichts davon, Teile der WM an private Investoren zu verkaufen. Das sei ein fatales Zeichen, sagte er dem ZDF.
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2: Aktuell haben wir bei uns einen klaren Himmel. In Heilbronn liegen die Temperaturen in der Nacht bei 22 Grad. In Hohenlohe sind es 18 Grad und im Ostalbkreis 21 Grad. Im weiteren Verlauf des Tages bleibt es zunächst klar. Ab dem späten Nachmittag ziehen dann aber Wolken auf. Später gibt es Gewitter mit leichtem Hagel. In der Nacht sinken die Werte auf um die 21 bis 23 Grad. Morgen geht's bewölkt weiter. Dazu werden Temperaturen um die 32 bis 33 Grad erreicht.
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3: Derzeit liegen uns keine Meldungen vor. Weiterhin eine gute Fahrt.

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1: Ich bin Anna Löwer. Die großen Autobauer in Deutschland stecken in der Krise. Nach VW und Porsche hat nun auch BMW einen massiven Stellenabbau angekündigt. Der Branchenverband VDA sieht jetzt die Politik in der Pflicht. Berlin und Brüssel müssten jetzt schleunigst für bessere Rahmenbedingungen sorgen. Der Deutsche Städtetag sieht die Kommunen mit dem Hitzeschutz finanziell überfordert. Die bisherigen Finanzierungsmodelle reichten dafür nicht aus, sagte Hauptgeschäftsführer Schuchert dem Redaktionsnetzwerk Deutschland. Nötig seien neue Konzepte für Investitionen in Klimaschutz und Klimaanpassung. Die Regierung hat sich neu aufgestellt. Bundespräsident Steinmeier hat 3 neue CDU-Minister ernannt. Carsten Linnemann übernimmt als Gesundheitsminister. Seine Vorgängerin Nina Wagen wird als erste Frau Kanzleramtsministerin und Steffen Bilger ist ab sofort Verkehrsminister. Die Deutsche Bahn hat erstmals seit 7 Jahren wieder Gewinn gemacht. Die Bild-Zeitung berichtet von einem Überschuss in dreistelliger Millionenhöhe im ersten Halbjahr. Außerdem hat die Bahn demnach so viele Fahrgäste befördert wie seit der Corona-Pandemie nicht mehr. Mit seinen Plänen für die Fußball-WM hat FIFA-Präsident Infantino wohl ein Eigentor geschossen. Die Kritik wird immer lauter, auch in Deutschland. DFB-Präsident Bernd Neuendorf hält nichts davon, Teile der WM an private Investoren zu verkaufen. Das sei ein fatales Zeichen, sagte er dem ZDF.
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2: Zur Stunde haben wir bei uns einen klaren Himmel. In Heilbronn liegen die Temperaturen aktuell bei 22 Grad, in Hohenlohe gibt's 18 Grad und im Ostalbkreis 20 Grad. Im Tagesverlauf kommt die Sonne durch, nachmittags klettern die Werte auf bis zu 39 Grad, bevor am späten Nachmittag Gewitter mit leichtem Hagel durchziehen. In der Nacht kühlt es auf Werte um die 20 Grad ab. Morgen wird's mit einem Mix aus Sonne und Wolken etwas wechselhafter. Die Temperaturen erreichen um die 32 Grad.
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3: Achtung, auf der A8 von Stuttgart Richtung München gibt es eine Gefahr durch ein defektes Fahrzeug zwischen Eichelberg und Mühlhausen. 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
5: Guten Morgen.
6: Guten Morgen.
5: Auch an alle, die sich kurz nach dem Aufstehen schon wieder fragen, warum ihr linkes Augenlid jetzt auf einmal wieder so komisch zuckt.
6: Na, vielleicht einfach das Auge zulassen.
5: Oder so. Also
6: wie so ein Pirat durch die Gegend laufen.
5: Schönen einäugigen guten Morgen. Guten Danke Morgen. Fürs Einschalten. Wir starten rein in den Donnerstag.
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0: Wunderschönen guten Morgen.
1: Guten Morgen.
0: Mittendrin in der Hitzewelle hier in der Tonregion und machen wir uns jetzt unbeliebt, wenn wir sagen, bei uns bläst schon wieder die Klimaanlage hier uns ordentlich um die Ohren.
1: Machen uns dann unbeliebt, wenn ich sage, es ist zu kalt, ich mache sie mal aus.
0: Nein, es ist wirklich nicht bei jedem so, aber wir wollen euch heute helfen. Wir fahren auf jeden Fall eine Kühltasche voller Eis aus. Ja, die Frage ist nur, wer hat sie denn dringend nötig? Hört hier gerade ein Bauarbeiter zu, ein Briefträger, irgendjemand, der eben im Büro keine Klimaanlage hat und der Ventilator gibt langsam auf, dann meldet euch doch mal rein 0800 50 65 3x0. Wir suchen einen Hitzehelden heute und bringen ein bisschen Abkühlung vorbei.

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1: Ich bin Anna Löwer. Die großen Autobauer in Deutschland stecken in der Krise. Nach VW und Porsche hat nun auch BMW einen massiven Stellenabbau angekündigt. Der Branchenverband VDA sieht jetzt die Politik in der Pflicht. Berlin und Brüssel müssten jetzt schleunigst für bessere Rahmenbedingungen sorgen. Der Deutsche Städtetag sieht die Kommunen mit dem Hitzeschutz finanziell überfordert. Die bisherigen Finanzierungsmodelle reichten dafür nicht aus, sagte Hauptgeschäftsführer Schuchert dem Redaktionsnetzwerk Deutschland. Nötig seien neue Konzepte für Investitionen in Klimaschutz und Klimaanpassung. Die Regierung hat sich neu aufgestellt. Bundespräsident Steinmeier hat 3 neue CDU-Minister ernannt. Carsten Linnemann übernimmt als Gesundheitsminister. Seine Vorgängerin Nina Wagen wird als erste Frau Kanzleramtsministerin und Steffen Bilger ist ab sofort Verkehrsminister. Die Deutsche Bahn hat erstmals seit 7 Jahren wieder Gewinn gemacht. Die Bild-Zeitung berichtet von einem Überschuss in dreistelliger Millionenhöhe im ersten Halbjahr. Außerdem hat die Bahn demnach so viele Fahrgäste befördert wie seit der Corona-Pandemie nicht mehr. Mit seinen Plänen für die Fußball-WM hat FIFA-Präsident Infantino wohl ein Eigentor geschossen. Die Kritik wird immer lauter, auch in Deutschland. DFB-Präsident Bernd Neuendorf hält nichts davon, Teile der WM an private Investoren zu verkaufen. Das sei ein fatales Zeichen, sagte er dem ZDF.
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2: Und das wird heute voraussichtlich der heißeste Tag des Jahres. Also passt auf euch auf. Aktuell haben wir es zum Glück zum Start in den Tag noch relativ kühl, damit wir uns ein bisschen dran gewöhnt können an die heißen Temperaturen. 18 Grad in Wertheim, 21 sind es in Crailsheim und 16 Grad noch in Ölsheim. Geht rauf bis 36 Grad, Sonne und Wolken im Wechsel. Und ab dem Nachmittag, da kommen dann mehr Wolken mit dazu. Es bleibt stellenweise auch windig, wie wir das gestern schon hatten. Und Radio Thun 3 Tage Wettertrend. Morgen dann noch um die 34 Grad. Am Nachmittag dann auch erste Hitzegewitter. Schau mal auf die Straßen zu euch.
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2: Um 3 Minuten, jetzt 4 Minuten nach 5:30 aktuell. Wir schauen auch auf die A6, nämlich Nürnberg Richtung Heilbronn zwischen Kirchberg und Schwäbisch Hall. 1 Kilometer stockender Verkehr, hier 2 Minuten Zeitverlust. Und weil die Spritpreise weiter hoch sind, sagen wir euch auch, wo ihr am günstigsten tankt in der Thunregion. Im Großraum Heilbronn aktuell in Heilbronn, Südstraße freie Tankstelle und in Kleebronn, Hindenburgstraße freie Tankstelle. Im Großraum Schwäbisch Hall in Adelmannsfelden bei Autohaus Knödler und in Rosengarten-Westheim bei der LD-Tankstelle. Außerdem im Main-Tauber-Kreis in Tauberbischofsheim bei ZG Raiffeisen Energie. Falls ihr was habt, Staus, Blitzer oder günstige Tanken, dann gern her damit. Ruft durch oder schickt eine WhatsApp, auch gerne Sprachnachricht 0800 50 65 und 3x0. Gute Fahrt kommt sicher an. 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Ich

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0: Also diese Woche, die riecht auf jeden Fall nach Chlor, nach Sonnencreme und auch nach Freibad-Pommes. 5 Uhr und genau 43 Minuten. Guten Morgen! Das ist Radioton mit Stevie Wonder, Part-Time-Lover. Immer eure Lieblingshits. Und vielleicht wart ihr gestern schon auf der Freibad-Liegewiese. Vielleicht tut ihr es heute noch oder vielleicht an beiden Tagen. Denn es wird heiß, heute auch bis 37 Grad in der Turnregion. Und sind wir schon drüber hinweg, dass wir gestern eine ganz neue Art gelernt haben, Pommes zu essen. Nämlich mit Senf und Mayo als Dip gemischt. Gesagt hat es uns der Freibad-Pommes-Tester aus dem Heilbronner Unterland, der sehr aktiv ist auf Instagram und die verschiedenen Freibäder der Tonregion durchtestet, beziehungsweise ihre Freibad-Pommes. Gestern war er bei uns in der Sendung und hat uns erzählt, warum eigentlich Senf und Mayo?
1: Ja, ich habe mich da ein bisschen an Holland oder Belgien orientiert. Da ist es normal, dass man da Senf mit drauf tut. Und Senf und Mayo, das kann man dann miteinander super mischen.
0: Aber hast du denn für dich eine Top 3, brauchen wir vielleicht, Freibad-Pommes in der Region?
1: Also Löchgau.

0: Sag nur Sprich.
1: Gourmet, weil Sprich. Tierkraft finde ich gut. Und hey, aber dieses Mayo-Senf-Gemisch, ich hätte nicht gedacht, dass ich das so geil finde.
0: Ja, kann man wirklich machen.
1: Oder?
0: Kann man machen, wirklich.
1: Aber vielen Dank, also ihr habt es bei Radio Ton gehört, das schmeckt.
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Schönen guten Morgen, das ist eure Morningshow am Donnerstag, 5.52 Uhr. Belinda Carlisle startet gut rein.

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7: Ich bin Sabrina Amon, guten Morgen. Die Ortsdurchfahrt von Flein wurde saniert. Das Land Baden-Württemberg nimmt das zum Anlass und saniert direkt auch die Straße zwischen Flein und Heilbronn. Ab heute ist deshalb die Charlottenstraße bzw. die L1100 bis Mitte August voll gesperrt. Von der Sperrung ist auch der Busverkehr betroffen. Die Stadtwerke Heilbronn richten daher für die Dauer der Bauarbeiten einen Pendelverkehr auf der Linie 60 ein. Wichtig ist also, ein bisschen mehr Zeit einzuplanen und sich die geänderte Streckenführung vorab anzuschauen. Sabrina Amon, Radioton Flein.
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8: Ich bin André Glatzel. Die nächste Hitzewelle ist in Deutschland angekommen und erreicht heute ihren Höhepunkt. Der Deutsche Wetterdienst warnt vor extremer Hitze. An vielen Flüssen muss in den kommenden Tagen weiter mit Niedrigwasser gerechnet werden. Dazu steigt die Waldbrandgefahr. Die Bahn hat erstmals seit 7 Jahren wieder Gewinn gemacht. Mehrere Medien berichten von einem Überschuss in dreistelliger Millionenhöhe im ersten Halbjahr. Außerdem hat die Bahn demnach so viele Fahrgäste befördert wie seit der Corona-Pandemie nicht mehr. Die großen Autobauer in Deutschland stecken in der Krise. Nach VW und Porsche hat nun auch BMW einen massiven Stellenabbau angekündigt. Der Branchenverband VDA sieht jetzt die Politik in der Pflicht. Berlin und Brüssel müssten jetzt schleunigst für bessere Rahmenbedingungen sorgen. Der Deutsche Städtetag fordert mehr Geld für den Schutz vor Hitze. Hauptgeschäftsführer Schuchart sagte dem Redaktionsnetzwerk Deutschland, Bund und Länder müssten die Kommunen dauerhaft bei Klimaanpassungsmaßnahmen unterstützen. Bundesweit seien dafür Investitionen in Milliardenhöhe nötig. Auch in Deutschland kommen die umstrittenen Pläne der FIFA für die WM nicht gut an. DFB-Präsident Bernd Neuendorf sagte dem ZDF, es sei ein fatales Zeichen, die Fußball-Weltmeisterschaft für Investoren zu öffnen. Die UEFA hatte zuvor gedroht, europäische Teams nicht mehr an der WM teilnehmen zu lassen.
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9: Mit Wetterfrau Madeline Villers. Und Madeline, wir starten heute noch angenehm rein mit Temperaturen zwischen 17 ja, und immerhin schon 20 Grad.
10: Guten Morgen. An der Jagst am Neckar und am Kocher erwartet uns heute der heißeste Tag der Woche. Also am besten jetzt nochmal gut durchlüften, bevor die Temperaturen wieder rapide ansteigen. Bis zum Nachmittag sind in der Tonregion bis zu 37 Grad möglich. Zum Glück ziehen dann auch ein paar Wolken auf, die uns hoffentlich zumindest zwischendurch etwas Schatten spenden.
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10: Ja, heute bei Stufe 2 von 4 heißt für uns, durch die Kombination aus Hitze und Luftfeuchtigkeit kann sich's draußen noch etwas wärmer anfühlen und für unseren Körper schon ziemlich belastend sein. Deshalb am besten zwischendurch immer mal wieder eine kleine Pause einlegen. Tut ja so oder so ganz gut.
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9: Und da um gleich 4 nach 6 besonders Vorsicht aktuell auf der A7. Ulm Richtung Würzburg zwischen Marktbreit und Kitzingen eine ungesicherte Unfallstelle. Hier die linke Spur blockiert und auch A7 Richtung Würzburg zwischen Elbang und Dinkelsbühl-Fichtenau haben wir ein defektes Fahrzeug. Außerdem die A6 Mannheim Richtung Heilbronn, Wiesloch-Raunberg, da steht ein defektes Fahrzeug im Bereich der Ausfahrt. Und der 81 Stuttgart Richtung Würzburg, A81 zwischen Heilbronn unter Gruppenbach und Weinsberg-Ellhofen, auch ein defektes Fahrzeug. Vorsicht Blitzer haben wir in Heidenheim, Klischeestraße 50 erlaubt. Künzelsau, die Bahnhofstraße in der 50er-Zone, meldet Radiotonhörer Simon durch. Danke dir. Und Silvia schickt einen in Heilbronn in der Hafenstraße. Da sind 50 erlaubt. Macht ja auch gerne Staus und Blitzer per WhatsApp. Gern auch Sprachnachricht oder Anruf 0800 50 65 3x0. Und wir sagen euch, wo ihr am günstigsten tankt in der Tonregion. Spritpreise sind weiter hoch. Im Großraum Schwäbisch Hall ist es günstig. In Rosengarten-Westheim bei der LD-Tankstelle Westheim, im Main-Tauber-Kreis, in Tauber-Bischofsheim bei ZG Raiffeisen-Energie und in Ostwürttemberg in Rheinau-Dahlkingen bei Schmidt Tank- und Waschcenter. Gute Fahrt euch, kommt sicher an.
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7: Ja, guten Morgen.
13: Guten Morgen.
7: Ihr habt das gehört, es wird heiß. Zum Glück haben wir hier unsere Eistonne im Studio stehen.
13: Sieht ganz schön verlockend aus, ja.
7: Ja, das ist gleichzeitig unser Lostopf heute, denn wir suchen die Hitzehelden in der Tonregion. Wer schwitzt denn besonders? Auf dem Dach, auf der Baustelle, als Briefträger und. Ruft uns gerne an oder schickt eine Sprachnachricht 0800 50 65 3x0, denn irgendjemandem bringen wir heute noch diese Kühltonne, Kühltasche eigentlich, Eis vorbei. Also meldet euch da gern rein heute im Lauf des Morgens. Wir wollen euch ein bisschen abkühlen heute.
13: Guten Morgen.
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0: Wo sind sie, die Hitzehelden unter euch? Die suchen wir heute. Guten Morgen.
1: Guten Morgen.
0: 17:45 haben wir es. Caro und der Megaspar Radio Ton. Ja, genau die, die heute auch bei dieser Hitze bis 37 Grad eben im Einsatz sind und vielleicht nicht gerade in einem vollklimatisierten Büro sitzen, wie wir hier im Sender.
1: Das darfst du nicht verraten.
0: Nein, ja, wir wollen euch ja abkühlen. Wir wollen euch eine Kühltasche mit Eis vorbeibringen. Die Frage ist nur, wem? Wer ist denn jetzt bei uns? Guten Morgen.
1: Morgen.
2: Hier ist die Ellen aus Backnang. Guten Morgen, Caro.
0: Morgen, was gibt's von dir, Ellen?
2: Die Helden der Straße, Bauarbeiter. Und da ich auf dem Bau fahre, also ich habe euch gleich zwei, das ist einmal ENBW in Heilbronn, die kriegen auch nicht frei, da wird durchgearbeitet bis heute Abend. Und ich selber bin in Ellhofen und da sind auch zwei Kolonnen und da heißt es auch ranklotzen.
0: Jetzt musst du mir aber erzählen, was heißt du fährst auf Baustellen, also bist du auch auf dem Bau tätig oder was ist da deine Aufgabe?
2: Ich komme im LKW und darf halt preisgut fahren. Ah, das heißt, wenn man die Straße runter radiert und da kommt neuer Asphalt drauf.
0: Also das ist natürlich, wow, alles wahnsinnig wichtige Arbeit. Deshalb packen wir dich natürlich mit in unsere Eistonne, in unseren Lostopf und werden mal gucken, wen wir da heute rausziehen. Ich glaube, ganz viele müssen heute schwitzen und ich hoffe wirklich, dass ihr euch irgendwie wenigstens mit genug Wasser abkühlen könnt alle.
2: Alles klar.
0: Super. Dann wünsche ich dir schon mal einen ganz tollen Tag, ja?
2: Ja, wünsche ich euch auch.
0: Ciao.
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0: muss das Audi-Werk in Neckarsulm dicht machen. Die Angst ist auf jeden Fall da. 6.21 Uhr, guten Morgen. Das ist Radio Tona an eurem Donnerstag. Wir haben die vergangenen Wochen natürlich drüber gesprochen, über den Stellenabbau bei VW und auch Neckarsulm könnte betroffen sein. Gestern hat aber die Tonregion erneut bewiesen und auch Neckarsulm bewiesen, wie geschlossen die Stadt und die Bürger hinter diesem Werk stehen. Bei Tor 6 bei der Audi war eine Demo in ganz großem Stil angesetzt. Radio Tonreporter Franjo Bender, ich war auch für uns vor Ort. Unter anderem dabei Landtagspräsident Thomas Strobel, der sich mit viel Passion für die Audi ausgesprochen hat.
1: Gestern, heute, morgen, Neckarsulm muss und wird bleiben.
2: 6.000 Menschen vor Ort. Nach anderthalb Stunden sind die Reden vorbei. Was viel kritisiert wurde, ist dieses Sprechen in Floskeln, was man von der Führungsebene, also von VW, kennt. Aber ich muss leider sagen, das war heute genau das Gleiche.
1: Neckarsulm hat Zukunft. Gemeinsam.
3: Barbara Resch von der IG Metall. Frau Resch, es wurde vorhin gesagt, das war noch die ruhige Version. Wenn das Audi-Werk doch geschlossen werden soll, was passiert dann?
4: Ja, dann werden wir nicht nur einmal hier eine Stunde oder eineinhalb Stunden rausgehen, sondern werden wir länger den Kampf antreten, so wie das die Kollegen ja vor 50 Jahren schon mal gemacht haben.
3: Da ist Thomas Strobel und ich glaube, den erwische ich. Man hat ja Verständnis dafür, dass wir in schwierigen Zeiten leben und Kürzungen dazugehören. Was ist denn die Lösung, Herr Strobel?
5: Die Lösung gibt es. Hier entsteht der KI-Hotspot Europas. IPAI, IT-Campus, Bildungscampus. Wo gibt es denn einen besseren Produktion, Forschungs- und Entwicklungsstandort für die Automobilwirtschaft als hier bei uns in Neckarsulm und in der Region?
0: Also der Rückhalt der Politik ist auch groß für das Audi-Werk in Neckarsulm. Ja, und trotzdem immer die Erinnerung, der Stellenabbau bei VW ist weiter geplant. Also dieser Kampf ist noch nicht vorbei. Wir bleiben da natürlich dran. Und was noch wichtig ist, hört ihr gleich in den Radioton-Nachrichten um 6:30 Uhr.
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12: Ich bin Sabrina Amon. Guten Morgen. Eine erlaubte Abkürzung gibt es heute beim Stimme-Firmenlauf in Heilbronn. Aufgrund der heißen Temperaturen kann jeder der Läufer eine verkürzte Strecke laufen. Statt 6,1 Kilometer kann am Götzenturm bereits abgebogen werden zurück zum Frankenstadion. Das wären dann 3,5 Kilometer. Das kann auch ganz spontan entschieden werden, heißt es vom Veranstalter Hamann & Friends. Ob der Lauf später startet als 19 Uhr, entscheidet das Orga-Team mit Rettungskräften heute Mittag um 12 Uhr. Da diesjährige der Stimme-Firmenlauf ist ausgebucht. Es sei bei der Hitze aber unwahrscheinlich, dass alle 10.000 Läufer mitmachen. Man rechne eher mit 7.500, so die Organisatoren. Sabrina Amon, Radioton Heilbronn.
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13: Ich bin André Glatzel. Die nächste Hitzewelle ist in Deutschland angekommen und erreicht heute ihren Höhepunkt. Der Deutsche Wetterdienst warnt vor extremer Hitze. An vielen Flüssen muss in den kommenden Tagen weiter mit Niedrigwasser gerechnet werden. Dazu steigt die Waldbrandgefahr. Der Deutsche Städtetag fordert mehr Geld für den Schutz vor Hitze. Hauptgeschäftsführer Schuchardt sagte dem Redaktionsnetzwerk Deutschland, Bund und Länder müssten die Kommunen dauerhaft bei Klimaanpassungsmaßnahmen unterstützen. Bundesweit seien dafür Investitionen in Milliardenhöhe nötig. Die Bahn hat erstmals seit 7 Jahren wieder Gewinn gemacht. Mehrere Medien berichten von einem Überschuss in dreistelliger Millionenhöhe im ersten Halbjahr. Außerdem hat die Bahn demnach so viele Fahrgäste befördert wie seit der Corona-Pandemie nicht mehr. Die großen Autobauer in Deutschland stecken in der Krise. Nach VW und Porsche hat nun auch BMW einen massiven Stellenabbau angekündigt. Der Branchenverband VDA sieht jetzt die Politik in der Pflicht. Berlin und Brüssel müssten jetzt schleunigst für bessere Rahmenbedingungen sorgen. Auch in Deutschland kommen die umstrittenen Pläne der FIFA für die WM nicht gut an. DFB-Präsident Bernd Neuendorf sagte dem ZDF, es sei ein fatales Zeichen, die Fußball-Weltmeisterschaft für Investoren zu öffnen. Die UEFA hatte zuvor gedroht, europäische Teams nicht mehr an der WM teilnehmen zu lassen.
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10: Zwischen 18 und 22 Grad liegen wir aktuell schon, Wetterfrau Martin Villers.
14: Guten Morgen in die Thun-Region. Zwischen Kraichgau und Ostalb erwartet uns heute der heißeste Tag der Woche. Es gibt bis zu 11 Sonnenstunden und Tageshöchstwerte von bis zu 37 Grad. Ja, gegen Nachmittag ziehen zum Glück ein paar Wolken auf, die uns dann hoffentlich etwas Schatten spenden. Und auch der Radio Thun 3-Tage-Wettertrend bleibt heiß. Morgen bis zu 35 Grad. Gegen Nachmittag ziehen dann auch wieder ein paar Wolken auf und am Abend können sich örtlich Gewitter bilden. Dadurch kühlt es zum Glück anschließend etwas ab und am Samstag pendeln sich die Temperaturen dann um die 30 Grad Marke ein.
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14: Ja, heute liegen wir bei Stufe 2 von 4. Das bedeutet, durch die Kombination aus Hitze und Luftfeuchtigkeit kann sich's draußen noch etwas wärmer anfühlen. Deshalb am besten die Wasserflasche griffbereit halten.
10: Auf jeden Fall. Wir schauen auf die Straßen in 12 Sekunden.
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10: Um 6:35 BTK in Bissingen, die B27 zwischen der Kammgarn-Spinnerei und der Karl-May-Allee. Braucht ihr im dichten Verkehr aktuell knapp 10 Minuten länger an der Baustelle. Das ist die längste Verzögerung in der Thun-Region. Vorsicht noch A7 Ulm Richtung Würzburg. Zwischen Ellwangen und Dinkelsbühl-Fichtenau ein defektes Fahrzeug. Und auf der A7 Ulm Richtung Würzburg zwischen Marktbreit und Kitzingen hat es einen Unfall im Baustellenbereich gegeben. Hier die linke Spur blockiert. Verzögerung auch auf der A6 Nürnberg Richtung Heilbronn zwischen Kirchberg und Schwäbisch Hall. 4 Kilometer stockend, 5 Minuten Zeitverlust. Und Blitzer stehen in Heidenheim, Klischeestraße 50 erlaubt. Künzelsau die Bahnhofstraße in der 50er Zone. Danke Radio Tonhörer Simon. Und Heilbronn die Hafenstraße auch 50 erlaubt. Außerdem sagen wir euch, wo ihr günstig tanken könnt, denn die Spritpreise, die sind weiter hoch. Im Großraum Heilbronn ist es günstig in Untergruppenbach. Bei der Tankstelle Schaal im Großraum Schwäbisch Hall in Rosengarten Westheim, LD-Tankstelle Westheim und im Main-Tauber-Kreis in Bad Mergentheim bei Tankpoint in der Herrenwiesenstraße. Euch eine gute Fahrt, kommt sicher an.
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0: gestern das erste Mal von ihm gehört. Und es klingt so knuffig und süß. Guten Morgen,
1: guten Morgen.
0: Die Radioton Caro und der Megis. Und ich spreche vom Purzelkäfer.
1: Oi.
0: Der Megis und sein Verein, der TSV Höchstberg, finden den aber gar nicht mal so lustig, kann das sein?
1: Nee, nicht so ganz. Der Käfer hat sich nämlich in unserem Sportplatz eingenistet.
0: Aha.
1: Und jetzt ist der Platz gesperrt.
0: Also auf dem Rasen. Also für mich wäre das ja die allerbeste Ausrede, um keinen Sport zu machen.
1: Schön wär's. Nee, wir haben ja auch noch einen Trainingsplatz, okay. Der ist nicht befallen.
0: Okay.
1: Und jetzt müssen wir halt irgendwie gucken, dass wir diesen Hauptplatz wieder hinkriegen.
0: Ja,
1: ne?
0: Der Purzelkäfer, du hast dich mal schlau gemacht. Kenne deinen Feind, Megis.
2: Mit dem kleinen, süßen Purzelbär hat der Purzelkäfer leider gar nichts zu tun. Der kleine Schädling kommt jedes Jahr zwischen Mai und Juni aus der Erde gepurzelt und dann wird ausgeschwärmt.
3: Los, los, los, los, los, los, los, los, los.
2: Ja, und dann leben die Purzelkäfer meinen Traum. 3 Wochen lang wird einfach nur gespachtelt, was das Zeug hält.
4: So ein Kilometer geht bei uns beim Frühstück im Durchschnitt weg.
2: So, wenn der Ranzen dann ordentlich voll ist, lässt das Käferweibchen seine Eier in die Löcher purzeln, aus denen die Käfer vorher geschlüpft sind. Und jetzt kommt's, die Larven ernähren sich dann von den Graswurzeln.
5: Und da liegt der Hund begraben.
2: Richtig, oder halt der Purzelkäfer. Und dann geht der Rasen kaputt. Aber weil man Feuer am besten mit Feuer bekämpft, besorgt man sich dann eben sogenannte Nematoden.
6: Was ist das denn?
2: Exzellente Frage. Das sind Würmer, die man mit der Gießkanne in den Boden gießt und die dann eben die Käferlarven abtöten. Und dann hat sich's ausgepurzelt.
0: So, und diese Nematoden habt ihr jetzt drauf gemacht, ja?
1: Korrekt, ja.
0: 8 bis 10 mm sind die nur groß, die kleinen süßen Purzelkäfer.
1: Ja, und die machen trotzdem so 100 Meter Rasen kaputt.
0: Ach komm, aber die machen doch, also, ja gut, sie machen doch was kaputt.
1: Ja,
0: aber
1: viel.
0: Okay, bald purzelt nichts mehr in Höchstberg. Dankeschön.
2: Hat sich's ausgepurzelt.
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0: Morgen, 6.48 Uhr.
1: Guten Morgen.
0: Und der Mac ist eure Morningshow bei Radio Ton. Und bei der ersten roten Ampel, dem ersten Kaffee im Büro oder dem ersten Augenroller, weil wieder ein Kollege nicht macht, was er soll.

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0: Beste aktuelle Musik gibt's gleich auch mit Taylor Swift. Cruel Summer passt zu den Rekordtemperaturen, die da wieder angesagt sind heute. Also nicht Rekord, aber 37 Grad. Ist schon ordentlich. Dazu immer eure Lieblingshits. Misch mal dazu die nächste halbe Stunde. Roxette, Dangerous, davor alles, was noch wichtig ist. Hört ihr gleich in den Radioton-Nachrichten um 7. Bleibt dran.
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12: Ich bin Franjo Bendeich. Guten Morgen. Mit über 6000 Demonstrierenden ging gestern der Kampf um die Audi Neckarsulm weiter. Besonders kritisiert wird die schwache Kommunikation vom VW-Konzern, der die Mitarbeitenden seit Monaten in Ungewissheit zur möglichen Schließung lässt. Landtagspräsident Thomas Strobel war vor Ort. Radio Ton gegenüber erzählt er, wie der Standort noch zu retten ist.
13: Gemeinsam packen, und zur Wahrheit gehört auch dazu, dass alle, aber wirklich alle, die Ärmel hochkrempeln. Die Manager müssen auch zeigen, dass sie bereit sind zu verzichten und dass sie bereit sind, mehr Leistung als in der Vergangenheit zu bringen. Und die Arbeitnehmerinnen und Arbeitnehmer gleichermaßen.
12: Franjo Bendeich, Radioton Neckarsulm.
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14: Ich bin André Glatzel. Deutschland schwitzt wieder. Die aktuelle Hitzewelle erreicht heute ihren Höhepunkt. Danach wird es zumindest im Norden wieder kühler. Für Probleme sorgen weiter vielerorts die niedrigen Pegelstände. Dadurch ist zum Beispiel die Schifffahrt auf dem Rhein eingeschränkt. Der Deutsche Städtetag fordert mehr Geld für den Schutz vor Hitze. Hauptgeschäftsführer Schuchart sagte dem Redaktionsnetzwerk Deutschland, Bund und Länder müssten die Kommunen dauerhaft bei Klimaanpassungsmaßnahmen unterstützen. Bundesweit seien dafür Investitionen in Milliardenhöhe nötig. Deutlich mehr Fahrgäste und zum ersten Mal seit Jahren wieder Gewinn. So fällt die Bilanz der Bahn fürs erste Halbjahr aus, berichten mehrere Medien. Viele Pendler sind wohl wegen der hohen Spritpreise vom Auto auf die Bahn umgestiegen. Offiziell werden die Zahlen heute vorgestellt. Bis heute haben die natürlichen Ressourcen der Erde für ein Jahr gereicht. Ab sofort lebt die Welt auf Pump. Am sogenannten Earth Overshoot Day warnen Umweltorganisationen vor einem sorglosen Umgang mit der Natur. Unter anderem fordern die Umweltschützer eine Abkehr von fossilen Brennstoffen und mehr Recycling. Mit seinen Plänen für die Fußball-WM hat FIFA-Präsident Infantino wohl ein Eigentor geschossen. Die Kritik wird immer lauter, auch in Deutschland. DFB-Präsident Bernd Neuendorf hält nichts davon, Teile der WM an private Investoren zu verkaufen. Das sei ein fatales Zeichen, sagte er dem ZDF.
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15: Guten Morgen an der Jagd am Neckar und am Kocher. Starten wir mit den ersten schönen Sonnenstrahlen in den Donnerstag. Und aktuell um kurz nach 7 Uhr messen wir in Möckmühl im Landkreis Heilbronn 21 Grad, in Künzelsau im Hohenlohekreis 20 und in Waldstätten auf der Ostalb liegen wir bei rund 19 Grad. Ja, heute erwartet uns der heißeste Tag der Woche, denn heiße Luft aus Nordafrika sorgt in der Tonregion vor bis zu 37 Grad. Gegen Nachmittag ziehen ein paar Wolken auf. Windig kann es auch werden. Aber vielleicht ist das ja eine willkommene Abkühlung.
0: Auf jeden Fall. Schauen wir auf die Straße.
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0: Hitzeindex. Entschuldigung, Hitzeindex.
15: Genau,
0: jetzt
15: kommt auch
0: bitte,
15: der Hitzeindex. Los. Ja, heute bei Stufe 2 von 4. Das bedeutet, durch die Kombination aus Hitze und Luftfeuchtigkeit kann es sich draußen noch etwas wärmer anfühlen und für den Körper schon belastend sein. Also lieber mal ein bisschen eine Pause einlegen. Aber es machen ja so oder so immer mal wieder gerne, oder?
0: Danke, ja. Können wir jetzt auf die Straße?
15: Ja, ich glaube so, jetzt. Ne? Ja.
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0: Ja, ihr merkt, die Hitze macht uns heute Morgen schon zu schaffen. 3:07 Bietigheim-Bissingen, die B27, da dauert es am längsten an der Baustelle zwischen der Kammgarn-Spinnerei und Karl-May-Allee. 6 Minuten Zeitverlust, Vorsicht auch auf der 81 Heilbronn Richtung Stuttgart, zwischen Mundelsheim und Pleidesheim, defektes Fahrzeug. Und B39 Meinhard Richtung Heilbronn zwischen Obersulm-Wilsbach und Elhofen, 5 Minuten Zeitverlust im Berufsverkehr. Vorsicht, Blitzer stehen in Heidenheim, Klischee-Straße 50 erlaubt, Künzelsau die Bahnhofstraße auch 50. Danke Radiotonhörer Simon fürs Melden. Und Heilbronn die Hafenstraße auch ein Blitzer bei 50 da vom Gas. Wir sagen euch, wo ihr am günstigsten tanken könnt, denn die Spritpreise ja, sind weiter hoch. Natürlich Großraum Heilbronn in Neckarsulm. Bei Kaufland seid ihr günstig dran, im Großraum Schwäbisch Hall, in Rosengarten Westheim, LD-Tankstelle Westheim und in Ostwürttemberg in Rheinau-Dahlkingen bei Schmidt Tank und Waschcenter. Euch eine gute Fahrt, kommt sicher an.
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0: Ja, guten Morgen.
14: Guten Morgen.
0: Heißester Tag der Woche. Wir erinnern uns an die letzte Hitzewelle im Juni. Das Statistische Bundesamt sagt, zwischen dem 22. und 28. haben die Leute 90% mehr Eis gekauft. Da ging es ja an die 40 Grad ran. Ne? Ja,
14: jetzt gehen die Hamsterkäufe wieder los.
0: Ja, wir haben ja das Eis für euch. Das ist gar kein Problem. Wir bringen es euch nämlich auf der Arbeit vorbei. Suchen heute die Hitzehelden in der Tonregion. Wer hat dann ganz dringend eine Abkühlung nötig? Meldet euch rein, bitte 0800 50 65 3x die 0.
14: Guten Morgen.
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0: der Tonregion. Wir suchen euch heute. 6:55 haben wir es. Guten Morgen.
1: Guten Morgen.
0: Am heißesten Tag der Woche bis 37 Grad. Das ist an sich schon schweißtreibend, wenn man noch draußen oder in Räumen tätig ist, die nicht klimatisiert sind, dann kann das noch schweißtreibender sein. Wir wollen eine Kühltasche voll Eis vorbeibringen. Ja, wem denn? Das finden wir heute raus. Wir wandern in den Lostopf. Wer ist denn jetzt bei uns? Guten Morgen.
1: Morgen.
2: Hi Caro, hi Megis, guten Morgen.
0: Hi.
2: Ich habe das gehört mit der Eisbox. Das wäre natürlich overcool.
0: Ja, wie heißt du denn?
2: Ich heiße Petra, genau. Und ich bin gerade auf dem Weg zur Arbeit.
0: Ja. Genau. Petra, erstmal herzlich willkommen in der Sendung. Wir atmen durch. Wo ist deine Arbeit? Was machst du?
2: Die ist in Liechtenstern. Und da sind ganz viele Behinderte. Mhm. Und die wohnen in relativ alten Häusern. Und da ist es zum Teil nachts noch über 30 Grad.
0: Oh, okay.
2: Oh ja. Und wir leiden also wirklich richtig heftig. Und da habe ich gedacht, das wäre doch was für uns ganz Liechtenstern, wenn man da eine Runde Eis austeilt.
0: Hey, Petra, also wir machen das ja so, wir packen euch hier nach und nach in den Lostopf. Das ist unsere Eistonne. Wir würden dich mal reinpacken. Wird es denn schon kühler?
2: Oh, ja, gefühlt schon. Ja, cool. Aber nur teilgefühlt.
0: Also, pass auf. Wir packen dich da rein und dann ziehen wir da jemanden raus. Mit ein bisschen Glück seid das ihr. Ja, ganz viel Glück.
2: Oh, das wäre so toll. Das ist eine wahre Freude. Dann.
0: Ja. Dann grüß alle und ich wünsche dir erstmal einen tollen Arbeitstag und hoffentlich ab und zu mal eine Abkühlung, zumindest schon mal mit Wasser, ja?
2: Auf jeden Fall. Danke.
0: Ja, gute Fahrt dir. Gerne. Ciao, ciao.
1: Ciao, ciao.

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1: Die beste aktuelle Musik. Leonie bei Radio Thun, guten Morgen.
2: Guten Morgen.
1: Gleich
2: Morgen.
1: 20 nach 7. Caro und der Maggis und Wetterfrau Madeline ist auch da. Hat auch einen Grund. Stimme Firmenlauf in Heilbronn heute Abend am heißesten Tag der Woche bis zu 37 Grad. Die Veranstalter rechnen mit knapp 8000 Läufern und das eben bei diesen heißen Temperaturen. Abkühlung gibt's. Rasensprenger entlang der Strecke, Boxengassen mit Wasser und die Veranstalter reagieren auf die Hitzewelle. Wer will, kann auf der Strecke spontan entscheiden, den Lauf auf etwa 3,5 Kilometer zu verkürzen. Sonst sind es an die 6, also am Götzenturm links statt rechts abbiegen. Könnt ihr dann spontan entscheiden. Und Wetterfrau Madeline, du bist ja auch im Laufteam. Wir bereiten uns vor zusammen, ne?
3: Genau, also das Wichtigste beginnt eigentlich jetzt schon tagsüber. Regelmäßig Wasser trinken und möglichst viel im Schatten bleiben. Etwa 1,5 bis 2 Stunden vor dem Start kann auch ein Getränk mit Elektrolyten sinnvoll sein. Das hilft dabei, Mineralstoffe auszugleichen, die wir durch Schwitzen verlieren.
1: Ja, viele trinken ja dann aber extra wenig, weil, wie ich, sie Angst haben, dass sie dann aufs Klo müssen ständig.
3: Ja, also erstmal schwitzen wir ja sowieso mehr und die Nieren sparen Wasser, damit der Körper nicht austrocknet. Dann müssen wir also nicht so schnell aufs stille Örtchen und niemals deswegen am Wasser sparen. Irgendwo findet man ja eigentlich immer eine Toilette.
1: Ja, okay. Und wenn man schon 1 oder 2 Stunden vorher vor Ort ist, ist es ja in der Hitze schon auch anstrengend, ne?
3: Ja, dann möglichst im Schatten bleiben und kein großes Warm-up brauchen wir. Also ein paar lockere Minuten anlaufen oder die Beine ein bisschen mobilisieren, das reicht heute völlig aus. Und ganz wichtig, beim Start nicht übertreiben, lieber etwas ruhiger loslaufen und ja, einfach die tolle Stimmung mitnehmen.
1: Na gut, danke Madeline, wir feuern euch heute Abend am Götzenturm an. Falls ihr zuschaut und noch nicht wisst wo, da ist die größte Party an der Strecke und da steht auch der Maggis mit dem Mikrofon, ne?
2: Genau, richtig. Also wenn ihr von irgendwo so einen blöden Spruch von der Seite gedrückt bekommt, dann war das wahrscheinlich ich.
3: Maggis, du musst mich anfeuern.
2: Dich nicht, aber nicht dich.
1: Natürlich wird auch auf den Heilbronner Straßen voll heute Abend, rund um die Badstraße und die Erwin-Fuchs-Brücke. Beide gesperrt während des Laufs. Alle Infos von den Straßen gibt's auch bei Kollege Max Peter am Nachmittag. Guten Morgen.
2: Guten Morgen.
3: Guten Morgen.

0: mit Taylor Swift, Cruel Summer, nach nur einem Spot. Bleibt dran.
1: Ja!
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10: Ich bin Sabrina Amon, guten Morgen. Mit den Sommerferien erweitern die Stadtwerke Ahlen das Tarifangebot im Freibad des Hirschbachbads. Und zwar mit einem Abendtarif. Für die letzten beiden Stunden vor Schließung bezahlen die Besucher dann noch 4,90 Euro. Auslöser für den Abendtarif war das Feedback der Gäste. Die beiden Ahlener Bäder Spiesel und Unterrombach haben bereits einen Abendtarif, der laut Stadtwerke-Mitteilung auch sehr gut angenommen wird. Sabrina Amon, Radio Ton Ahlen.
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11: Ich bin André Glatzel. Deutschland schwitzt wieder. Die aktuelle Hitzewelle erreicht heute ihren Höhepunkt. Danach wird es zumindest im Norden wieder kühler. Für Probleme sorgen weiter vielerorts die niedrigen Pegelstände. Dadurch ist zum Beispiel die Schifffahrt auf dem Rhein eingeschränkt. Der Deutsche Städtetag fordert mehr Geld für den Schutz vor Hitze. Hauptgeschäftsführer Schuchart sagte dem Redaktionsnetzwerk Deutschland, Bund und Länder müssten die Kommunen dauerhaft bei Klimaanpassungsmaßnahmen unterstützen. Bundesweit seien dafür Investitionen in Milliardenhöhe nötig. Deutlich mehr Fahrgäste und zum ersten Mal seit Jahren wieder Gewinn. So fällt die Bilanz der Bahn fürs erste Halbjahr aus, berichten mehrere Medien. Viele Pendler sind wohl wegen der hohen Spritpreise vom Auto auf die Bahn umgestiegen. Offiziell werden die Zahlen heute vorgestellt. Bis heute haben die natürlichen Ressourcen der Erde für ein Jahr gereicht. Ab sofort lebt die Welt auf Pump. Am sogenannten Earth Overshoot Day warnen Umweltorganisationen vor einem sorglosen Umgang mit der Natur. Unter anderem fordern die Umweltschützer eine Abkehr von fossilen Brennstoffen und mehr Recycling. Mit seinen Plänen für die Fußball-WM hat FIFA-Präsident Infantino wohl ein Eigentor geschossen. Die Kritik wird immer lauter, auch in Deutschland. DFB-Präsident Bernd Neuendorf hält nichts davon, Teile der WM an private Investoren zu verkaufen. Das sei ein fatales Zeichen, sagte er dem ZDF.
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13: Einen schönen guten Morgen. In der Thurn-Region zwischen Kraichgau und Ostalb erwartet uns heute der heißeste Tag der Woche. Denn heiße Luft aus Nordafrika bringt uns bis zu 37 Grad. Am Nachmittag ziehen ein paar Wolken auf und windig kann es auch werden. Vielleicht bringt uns ja das eine kleine Abkühlung. Und wenn wir auf den Radio Thurn 3-Tage-Wettertrend schauen, bleibt es weiterhin heiß. Morgen bis zu 35 Grad. Gegen Nachmittag und Abend können sich örtlich Gewitter bilden und am Samstag pendeln sich die Temperaturen dann um die 30-Grad-Marke ein.
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13: Ja, heute liegen wir bei Stufe 2 von 4, also kann schon ziemlich belastend werden, denn die Kombination aus Hitze und Luftfeuchtigkeit lässt die Temperaturen gefühlt noch etwas höher erscheinen, also die pralle Sonne am Mittag und Nachmittag möglichst meiden.
12: Danke dir, auf die Straßen in 12 Sekunden.
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12: Um 7:45 im längsten dauert es in Bietigheim in Bissingen B27 zwischen der Kammgarn-Spinnerei und Karl-May-Allee an der Baustelle. Knapp 10 Minuten Zeitverlust. Vorsicht auch A81 Heilbronn Richtung Stuttgart zwischen Mundelsheim und Pleidelsheim. Defektes Fahrzeug. Und B39 Meinhard Richtung Heilbronn zwischen Obersulm-Sößbach und Elhofen braucht er im dichten Verkehr. 6 Minuten länger. B19 ging an der Brenz Richtung Aalen zwischen Herbrechting-West und Heidenheim-Zentrum. Dauert es 5 Minuten länger. Vorsicht Blitzer haben wir in Eichenbühl-Riedern in der Erftalstraße 50 erlaubt. Radiotonhörer Rainer meldet einen in Neresheim Ortsausgang Richtung Heiden. Heim 50er-Zone, danke dir. Und Künzelsau die Bahnhofstraße, da blitzt es auch bei 50. Falls ihr was gesehen habt, Staus oder Blitzer, gern durchklingeln, das immer kostenlos. 0800 50 65 und 3x die 0. Gern auch WhatsApp-Sprachnachricht schicken, gleiche Nummer. Und wir sagen euch, wo ihr am günstigsten tanken könnt in der Thurn-Region bei den hohen Spritpreisen aktuell. Im Großraum Heilbronn, in Neckarsulm, Rötelstraße bei Kaufland, im Großraum Schwäbisch Hall, in Adelmannsfelden, in der Schillerstraße und im Main-Tauber-Kreis in Tauberbischofsheim bei ZG Raiffeisenenergie. Euch eine gute Fahrt, kommt mir sicher an.
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0: 42 und das war keine Aufforderung, aber das ist das Motto hier bei uns bei Radioton diese Woche. Wir haben nämlich Kreislaufwoche und sind da auf ein Unternehmen aufmerksam geworden, das ein echt interessantes Konzept hat. Rio, Startup aus Heilbronn, das Shampooflaschen zu Pfandflaschen machen will. Also die Hygieneprodukte aus dem Bad, zum Beispiel auch Badesalze oder Duschgel, die können wir in Zukunft vielleicht auch flächendeckend zurückgeben. Florian Mayer kommt aus dem Rio Marketing und habe ich das richtig verstanden, wenn ich mein leeres Duschgel abgebe in diversen Kaufland-Filialen, dann bekomme ich 29 Cent zurück.
1: Genau, 29 Cent umsonst, gratis und geschenkt von uns und unseren Partnern. Das ist das Angebot, das wir machen bei den teilnehmenden Kauflandmärkten. Das sind 8 Stück, Heilbronn und Umland. Warum machen wir das? Weil wir die Flaschen einsammeln wollen, weil wir die uns angucken. Die werden wissenschaftlich untersucht vom Fraunhofer-Institut. Dann werden die am Ende gereinigt und werden wieder befüllt. Die Flasche am besten mit dem Popo zuerst in den Leergutautomaten stecken, dann funktioniert es auf jeden Fall. Wenn du 5 abgibst, dann kriegst du 5 mal 29 Cent.
0: Und welche Produkte kann ich da abgeben?
1: Entweder kannst du es ausprobieren und dann werden die Flaschen, die funktionieren, verschwinden und es macht Beep und die anderen, die nicht im System registriert sind, die kommen einfach wieder zurück. Alternativ kannst du bei uns auf der Webseite gucken, da gibt es den Punkt teilnehmende Produkte. Da sind von den teilnehmenden Marken ungefähr 90 Artikel gelistet. Kann man gucken, ist mein Schaumbad dabei, ist mein Duschgel dabei, ist meine Seife dabei von den verschiedenen Marken, die dabei sind oder halt ausprobieren.
0: Also dafür einfach mal Rio in Google eintippen, REO. Wo finde ich euch denn überall genau?
1: Instagram, Facebook, LinkedIn, wer da unterwegs ist. Und wir haben natürlich auch eine Webseite, wer gucken will, Google, LLMs. Bald sind wir überall.
0: Also Florian Mayer von Rio, neues Startup aus Heilbronn, das Shampooflaschen, Duschgel und Co. zu Pfandflaschen macht und wir kriegen 29 Cent dafür zurück. Tolles Konzept, schauen wir uns diese Woche an in der Kreislaufwoche.
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0: Dinge.
1: Das ist doch eigentlich Zeit für die nächste Hydration Break. Heute heißt es der Tag. Hast du kein Wasser oder was? Prosit.
0: Ja. Ein Toast möchte ich aussprechen an der Stelle.
1: Wir erinnern

0: Euch gern immer wieder dran. Ihr wisst, es wird heute heiß. Wir müssen einfach genug Flüssigkeit zu uns nehmen. Ich weiß, ich vergesse es auch immer, aber zum Start in den Tag erstmal ordentlich Wasser rein. Hilft immer. Guten Morgen.
1: Guten Morgen.
0: Schönen Donnerstag.

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0: gesagt und viele von euch beschäftigt heute Morgen auch noch ein Flächenbrand gestern auf dem Schemelsberg bei Erlenbach. Teilweise raucht es immer noch. Die A6 war dort auch kurzzeitig gesperrt. Wir sprechen drüber mit Radio Thun Nachrichtenkollege Franjo Bendeich. Der hat alle Infos von heute Nacht. Und Belinda Carlisle, eure Lieblingshits, auch mit dabei die nächste Viertelstunde. Wie gesagt, alles was wichtig ist, gleich in den Nachrichten. Bleibt dran.
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15: Ich bin Franjo Bendeich. Guten Morgen. Die Region ächzt unter der Hitzewelle und dem Klimawandel. Bei Erlenbach wütete die Nacht über ein Großbrand. Gestern gegen 15 Uhr rückte die Feuerwehr Erlenbach wegen einem Flächenbrand beim Schemelsberg aus, also direkt bei der A6. Die Feuerwehr konnte den Brand zunächst unter Kontrolle bringen, der Bereich geriet aber erneut in Flammen. Die Feuerwehr war die ganze Nacht im Einsatz mit Unterstützung aus Weinsberg, Bad Rappenau, Neckarsulm und Heilbronn, insgesamt 108 Kräften und 28 Fahrzeugen. Gegen 22 Uhr war der Brand schließlich unter Kontrolle gebracht. Die Löscharbeiten dauerten aber bis gegen 3 Uhr morgens an, um weiteres Feuer zu verhindern. Franjo Bendeich, Radio Thun Erlenbach.
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16: Ich bin André Glatzel. Die nächste Hitzewelle ist in Deutschland angekommen und erreicht heute ihren Höhepunkt. Der Deutsche Wetterdienst warnt vor extremer Hitze. An vielen Flüssen muss in den kommenden Tagen weiter mit Niedrigwasser gerechnet werden. Dazu steigt die Waldbrandgefahr. Der Deutsche Städtetag sieht die Kommunen mit dem Hitzeschutz finanziell überfordert. Die bisherigen Finanzierungsmodelle reichten dafür nicht aus, sagte Hauptgeschäftsführer Schuchardt dem Redaktionsnetzwerk Deutschland. Nötig seien neue Konzepte für Investitionen in Klimaschutz und Klimaanpassung. Deutlich mehr Fahrgäste und zum ersten Mal seit Jahren wieder Gewinn. So fällt die Bilanz der Bahn fürs erste Halbjahr aus, berichten mehrere Medien. Viele Pendler sind wohl wegen der hohen Spritpreise vom Auto auf die Bahn umgestiegen. Offiziell werden die Zahlen heute vorgestellt. Ob VW, Mercedes oder BMW, die Autobranche in Deutschland steckt in der Krise. Der Branchenverband VDA sieht die Schuld nicht nur bei den hohen Zöllen und der billigen Konkurrenz, sondern auch bei der Politik in Berlin. Er fordert unter anderem weniger Bürokratie und günstigere Energie. Auch in Deutschland kommen die umstrittenen Pläne der FIFA für die WM nicht gut an. DFB-Präsident Bernd Neuendorf sagte dem ZDF, es sei ein fatales Zeichen, die Fußball-Weltmeisterschaft für Investoren zu öffnen. Die UEFA hatte zuvor gedroht, europäische Teams nicht mehr an der WM teilnehmen zu lassen.
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0: Mit Wetterfrau Madeleine Villers.
6: Guten Morgen in die Thon-Region. Die Temperaturen legen zwischen Kraichgau und Ostalb jetzt schon ordentlich zu. Also am besten nochmals kurz durchlüften, denn aktuell um kurz nach 8 Uhr messen wir in Löwenstein im Landkreis Heilbronn 22 Grad, in Lauder-Königshofen im Main-Tauber-Kreis 21 und auch in Aalen auf der Ostalb haben wir jetzt inzwischen die 20-Grad-Marke geknackt. Ja, durch die heiße Luft aus Nordafrika steigen die Temperaturen heute auf bis zu 37 Grad. Gegen Nachmittag ziehen zum Glück ein paar Wolken auf und es wird auch ein bisschen windiger. Vielleicht ja eine willkommene Abkühlung.
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6: Ja, heute liegen wir bei Stufe 2 von 4. Also durch die Kombination aus Hitze und Luftfeuchtigkeit kann es sich draußen noch etwas wärmer anfühlen und für den Körper auch belastend werden. Deshalb am besten immer die Wasserflasche griffbereit halten und eine Trinkpause einlegen. Ja, ja. Genau.
0: Dankeschön. Schau mal auf die Straßen.
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18: Um gleich 5 nach 8, BTK in Bissingen, B27 zwischen der Kammgarn-Spinnerei und Karl-May-Allee an der Baustelle brauchte aktuell knapp 10 Minuten länger. Das ist die längste Verzögerung in der Thon-Region. Vorsicht A6 Heilbronn Richtung Nürnberg. Noch Kupferzell, da steht ein defektes Fahrzeug im Bereich der Ausfahrt. Die A81 Heilbronn Richtung Stuttgart. Zwischen Mundelsheim und Pleidelsheim ebenfalls ein defektes Fahrzeug. Und Blitzer stehen einmal, oh nein, ich habe den Berufsverkehr vergessen. Entschuldigung, B14 Stuttgart Richtung Backnang. Zwischen Leutenbach-Nelmersbach und Backnang-Waldrems. Auch noch 5 Minuten Zeitverlust. Und alle kürzeren Verzögerungen unter 5 liest ihr nach auf radioton.de oder in unserer App. Jetzt aber, Blitzer stehen nämlich in Eichenbühl, Riedern, Erftalstraße 50 erlaubt. Der Rainer meldet einen Neresheim Ortsausgang Richtung Heidenheim bei 50 und Heilbronn in der Hafenstraße meldet Silvia einen in der 50er-Zone. Die Spritpreise sind weiter hoch. Wir sagen euch, wo ihr relativ günstig tankt im Vergleich im Großraum Schwäbisch Hall in Rosengarten-Westheim, LD-Tankstelle Westheim, im Main-Tauber-Kreis in Bad Mergentheim bei Herrn und im Großraum Heilbronn in Neckarsulm in der Rötelstraße. Euch eine gute Fahrt, kommt sicher an.
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18: Ja, guten Morgen.
16: Guten Morgen.
18: Was vielleicht auch ein bisschen abkühlt. Alle Menschen in Musikvereinen kennen das. Gestern in der Chorprobe haben wir erstmal bei über 30 Grad Weihnachtslieder geprobt. Na, muss halt irgendwann.
16: Muss ich auch dazu sagen, man muss ja proben fürs Adventskonzert ja, beispielsweise. Eben. Man macht das nicht einfach so.
18: Ja, wir frieren euch heute auch ein und packen euch in die Kühltruhe. Es geht nämlich um den Hit. Helden, den suchen wir in der Thon-Region. Wo schwitzt ihr heute? Was macht ihr? Wo arbeitet ihr? Und wo sollen wir heute Nachmittag vielleicht eine Kühltasche voller Eis vorbeibringen? Ruft durch 0800 50 65 und 3x0 für die Abkühlung. Guten Morgen.
16: Guten Morgen.
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0: und wir brauchen heute dringend Abkühlung. Deshalb hauen wir euch hier in die Kühltruhe. Hier Radio Tonkar und der Menges. Guten Morgen.
1: Guten Morgen.
0: Es geht darum, dass wir den Hitzehelden suchen in der Tonregion. Wo ist es bei euch besonders heiß? Wo müsst ihr heute ran und schwitzen? Wir würden euch gerne eine Kühltasche voll Eis vorbeibringen. Und jetzt ist, glaube ich, wieder jemand am Telefon. Hallo, guten Morgen. Wer ist denn da?
2: Morgen, hier ist der Tim. Ich bin das Hitzeheld.
0: Ja, jetzt warst du kurz weg, aber du hättest gerne Eis. Wofür denn, Tim? Wo arbeitest du?
2: Also wir arbeiten bei einem größeren Energieversorger in Heilbronn und sind zuständig für eine sichere Stromversorgung. Mhm. Und arbeiten heute Windkraftanlagen und setzen diese wieder in Stand. Genau, und da kann es im Sommer teilweise über 50 Grad warm sein im Maschinenhaus.
0: 45 oder 50?
2: Richtung 50 Grad kann es da schon mal gehen. Manchmal auch drüber.
0: Aber ihr seid nicht auf dem Windrad drauf, oder?
2: Doch, wir sind auf dem Windrad drauf im Maschinenhaus und arbeiten da drin. Heute zum Glück nur Entstörung, also keine Wartung, weil sonst wird es da kollabieren.
0: Eieiei, also an die 50 Grad, ich glaube, das hat bisher noch keiner getoppt. Wir frieren dich gerne ein und packen dich in die Kühltruhe.
2: Alles klar.
0: Und dann wünschen wir viel Glück. Ich notiere mir deine Nummer und vielleicht ziehen wir dich, ja?
2: Alles klar,
0: okay.
2: Dankeschön.
0: Mach's erstmal gut, ciao.
2: Schönen Tag noch, ciao.
1: Dankeschön, ciao, ciao.
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0: Die beste aktuelle Musik bei Radio Ton 821, euer heißer Donnerstag. Guten Morgen.
1: Guten Morgen.
0: Und jetzt die allerletzte Erinnerung. Fenster zu, Rollladen runter, falls noch nicht geschehen.
1: Ja, sonst dürft ihr euch nämlich zusätzlich zum tropischen Raumklima noch über einen Satz heiße Ohren von den Kollegen freuen.
0: Oh Gott, wir wünschen euch einen möglichst kühlen Donnerstag. Guten Morgen.
1: Guten Morgen.

0: aktuelle von Miles Smith. Nice to meet you. Wir machen gute Sommerstimmung nach allem, was wichtig ist, in den Radioton-Nachrichten um 8:30. Und ihr kriegt auch noch mehr Urlaubsstimmung, zum Beispiel online. Klickt euch mal rein.
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20: Ich bin Sabrina Amon. Guten Morgen. Eine erlaubte Abkürzung gibt es heute beim Stimme-Firmenlauf in Heilbronn. Aufgrund der heißen Temperaturen kann jeder der Läufer eine verkürzte Strecke laufen. Statt 6,1 Kilometer kann am Götzenturm bereits abgebogen werden zurück zum Frankenstadion. Das wären dann 3,5 Kilometer. Das kann auch ganz spontan entschieden werden, heißt es vom Veranstalter Hamann & Friends. Ob der Lauf später startet als 19 Uhr, entscheidet das Orga-Team mit Rettungskräften heute Mittag um 12 Uhr. Da diesjährige Stimme für den Lauf ist ausgebucht. Es sei bei der Hitze aber unwahrscheinlich, dass alle 10.000 Läufer mitmachen. Man rechne eher mit 7.500, so die Organisatoren. Sabrina Amon, Radioton Heilbronn.
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2: Ich bin André Glatzel. Die nächste Hitzewelle ist in Deutschland angekommen und erreicht heute ihren Höhepunkt. Der Deutsche Wetterdienst warnt vor extremer Hitze. An vielen Flüssen muss in den kommenden Tagen weiter mit Niedrigwasser gerechnet werden. Dazu steigt die Waldbrandgefahr. Der Deutsche Städtetag sieht die Kommunen mit dem Hitzeschutz finanziell überfordert. Die bisherigen Finanzierungsmodelle reichten dafür nicht aus, sagte Hauptgeschäftsführer Schuchardt dem Redaktionsnetzwerk Deutschland. Nötig seien neue Konzepte für Investitionen in Klimaschutz und Klimaanpassung. Deutlich mehr Fahrgäste und zum ersten Mal seit Jahren wieder Gewinn. So fällt die Bilanz der Bahn fürs erste Halbjahr aus, berichten mehrere Medien. Viele Pendler sind wohl wegen der hohen Spritpreise vom Auto auf die Bahn umgestiegen. Offiziell werden die Zahlen heute vorgestellt. Ob VW, Mercedes oder BMW, die Autobranche in Deutschland steckt in der Krise. Der Branchenverband VDA sieht die Schuld nicht nur bei den hohen Zöllen und der billigen Konkurrenz, sondern auch bei der Politik in Berlin. Er fordert unter anderem weniger Bürokratie und günstigere Energie. Auch in Deutschland kommen die umstrittenen Pläne der FIFA für die WM nicht gut an. DFB-Präsident Bernd Neuendorf sagte dem ZDF, es sei ein fatales Zeichen, die Fußball-Weltmeisterschaft für Investoren zu öffnen. Die UEFA hatte zuvor gedroht, europäische Teams nicht mehr an der WM teilnehmen zu lassen.
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4: Einen schönen guten Morgen in Heilbronn-Franken, im Main-Tauber-Kreis und auf der Ostalb steht uns heute der heißeste Tag der Woche bevor. Bis zum Nachmittag klettern die Temperaturen auf bis zu 37 Grad. Und wenn wir auf den Radio Thon 3-Tage-Wettertrend schauen, bleibt es weiterhin heiß. Morgen bis zu 35 Grad. Gegen Nachmittag und Abend können sich örtlich Gewitter bilden. Und am Samstag pendeln sich die Temperaturen dann um die 30-Grad-Marke ein.
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4: Ja, heute liegen wir bei Stufe 2 von 4. Das bedeutet, durch die Kombination aus Hitze und Luftfeuchtigkeit kann es sich draußen noch etwas wärmer anfühlen und für den Körper schon auch belastend sein. Also lieber immer mal wieder eine kleine Pause machen, tut ja so oder so ganz gut.
0: Mach mal zusammen, ja. Danke dir. Schau mal auf die Straßen in 12 Sekunden.
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20: Gleich 8:45. Wir starten mit der B297 zwischen Lorch und der Kirneck und Lorch. Habt ihr nämlich dichten Verkehr und 10 Minuten Zeitverlust. Das ist die längste Die A6, Vorsicht noch Heilbronn Richtung Nürnberg, Bereich Kupferzell, ein defektes Fahrzeug. Und die A81, Heilbronn Richtung Stuttgart, zwischen Mundelsheim und Pleidelsheim, ebenfalls ein defektes Fahrzeug. Berufsverkehr auch auf der B27 an der Baustelle Bietigheim-Bissingen, zwischen der Kammgarn-Spinnerei und Karl-May-Allee. Knapp 10 Minuten Zeitverlust. Und alle kürzeren Verzögerungen lest ihr nach auf radioton.de oder in unserer Radioton-App. Vorsicht, Blitzer stehen in Eichenbühl-Riedern in der Erftalstraße 50 erlaubt. Radiotonhörer Rainer meldet einen in Neresheim, Ortsausgang Richtung Heidenheim bei 50. Und in Künzelsau in der Bahnhofstraße haben wir auch einen in der 50er-Zone. Danke, Simon. Tanken ist auch weiter teuer. Wir sagen euch, wo es günstig geht in der Tonregion in Ostwürttemberg, in Rheinau-Dahlkingen, bei Schmidt Tank und Waschcenter, im Main-Tauber-Kreis, in Bad Mergentheim, bei der Tankstelle Herm und im Großraum Heilbronn seid ihr am günstigsten dran in Neckarsulm in der Rötelstraße.

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0: Morgen.
1: Guten Morgen.
0: Caro und der Megis bei Radio Ton und Eis ist heute wieder heiß begehrt in der Tonregion bei bis zu 38 Grad. Wir hätten hier eine ganze Kiste voll rumstehen, die wir auf die Arbeit unseres Hitzehelden liefern. Aber den suchen wir noch heute Morgen.
1: Ja, vielleicht seid das ja ihr. Dann meldet euch einfach per Sprachnachricht oder Telefon an die 0800 50 65 3 mal die 0 und erzählt uns von eurem tropischen Arbeitsklima.
0: Ja, bitte. Was hatten wir schon heute? Den Fahrdienst mit schlecht klimatisierten Autos oder die Bauarbeiter im Straßenbau, die heute ja trotzdem ran müssen. Aber nirgends ist es natürlich so heiß wie auf dem Bolzplatz unseres Vertrauens bei unseren Brudlern Manne und Horst.
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3: Sag mal, Horst, bis wie viel Grad dürfen die Jungs eigentlich Sport machen? Es ist doch unmenschlich.
4: Ich glaube nicht, dass man das Sport nennen kann. Da bewegen sich selbst die da drüben in ihre Safari-Kostüme mehr.
3: Das sind Archäologe, Horst. Die nehmen heute Ausgrabungen vor.
4: Ausgrabungen? Was graben die denn aus?
3: Das weiß doch ich nicht. Also für unseren letzten Heimsieg müssten wir schon ganz schön lange graben.
4: Da, schau, Manne. Unser Stürmer setzt gerade zum Sprint an.
3: Das muss eine Fata Morgana sein.
4: Prost, Manne.
3: Auf dich, Horst.
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0: beste aktuelle Musik bei Radioton, übrigens auch 24/7 in unserem Stream online auf radioton.de und in der App. Da gibt es auch 80er, 90er Live-Musik und Rock
1: den
0: natürlich.
1: Rock, ja, den habe ich sehr gerne.
0: Könnt ihr euch auch reinklicken und hören, auf was ihr halt gerade so Bock habt. Also große Empfehlung, auch die App runterladen, dann habt ihr uns quasi immer in der Hosentasche, egal was der Donnerstag heute bringt. Guten Morgen,
1: Guten Morgen.
0: Van Halen, Jump.

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0: Sia, Never Give Up, 4 vor 9 haben wir es, die beste aktuelle Musik, immer eure Lieblingshits, natürlich auch für den Hitze-Donnerstag, die Rhythmics, When Tomorrow Comes, also bitte nicht zu schnell das zu bewegen, das könnte zu Schweißausbrüchen führen, und Teddy Swims, ganz entspannten, haben wir auch mit dabei. Davor alles, was heute wichtig wird für euch oder ist, in den Radioton-Nachrichten um 9, bleibt dran.
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13: Ich bin Sabrina Amon, guten Morgen. Mit den Sommerferien erweitern die Stadtwerke Ahlen das Tarifangebot im Freibad des Hirschbachbads, und zwar mit einem Abendtarif. Für die letzten beiden Stunden vor Schließung bezahlen die Besucher dann noch 4,90 Euro. Auslöser für den Abendtarif war das Feedback der Gäste. Die beiden Ahlener Bäder Spiesel und Unterrombach haben bereits einen Abendtarif, der laut Stadtwerke-Mitteilung auch sehr gut angenommen wird. Sabrina Amon, Radioton Ahlen.
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14: Ich bin André Glatzel. Deutschland schwitzt wieder. Die aktuelle Hitzewelle erreicht heute ihren Höhepunkt. Danach wird es zumindest im Norden wieder kühler. Für Probleme sorgen weiter vielerorts die niedrigen Pegelstände. Dadurch ist zum Beispiel die Schifffahrt auf dem Rhein eingeschränkt. Zum ersten Mal seit 7 Jahren hat die Bahn wieder Gewinn gemacht. Das ist schon bekannt geworden, bevor die Bilanz fürs erste Halbjahr heute offiziell vorgestellt wird. Außerdem wurden deutlich mehr Fahrgäste gezählt, wohl weil viele wegen der hohen Spritpreise vom Auto auf die Bahn umgestiegen sind. Die großen deutschen Autobauer stecken in der Krise. Nachdem gestern bekannt wurde, dass BMW weltweit tausende Stellen streichen will, meldet das Unternehmen heute einen massiven Gewinneinbruch im zweiten Quartal. Ähnliche Nachrichten kommen auch von VW, Porsche und Mercedes. Auch in Griechenland und in der Türkei sind schwere Waldbrände ausgebrochen. Auf Kreta starben zwei Feuerwehrmänner beim Kampf gegen die Flammen. Auch in Spanien und Frankreich sind weitere Feuer ausgebrochen. Dort wird befürchtet, dass eine neue Hitzewelle die Lage wieder verschlimmern könnte. Mit seinen Plänen für die Fußball-WM hat FIFA-Präsident Infantino wohl ein Eigentor geschossen. Die Kritik wird immer lauter, auch in Deutschland. DFB-Präsident Bernd Neuendorf hält nichts davon, Teile der WM an private Investoren zu verkaufen. Das sei ein fatales Zeichen, sagte er dem ZDF.
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0: Mit Wetterfrau Martin Willers.
15: Guten Morgen in die Thun-Region. Zwischen Kraichgau und Ostalb steigen die Temperaturen jetzt ziemlich schnell an, denn aktuell um kurz nach 9 Uhr messen wir in Northeim im Landkreis Heilbronn 26 Grad, in Waldenburg im Hohenlohe-Kreis ebenfalls 26 Grad und in Neresheim auf der Ostalb liegen wir bei 25 Grad. Ja, heute erwartet uns zudem der heißeste Tag der Woche. Bis zu 37 Grad können möglich sein. Gegen Nachmittag ziehen zum Glück ein paar Wolken auf und es wird auch so etwas windiger. Vielleicht ja eine willkommene Abkühlung.
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15: Da liegen wir heute bei Stufe 2 von 4. Das heißt für uns, es kann schon für unseren Körper belastend werden. Deshalb vor allem die pralle Sonne am Mittag und Nachmittag möglichst meiden.
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0: Danke, Madeline, wollte ich noch sagen fürs Wetter. Wir machen Trinkpause zusammen.
15: Genau.
0: Schaut jetzt auf die Straßen um 2:02, Vorsicht B39 Meinhard Richtung Heilbronn. Da dauert es am längsten aktuell. Zwischen Obersulm-Sülzbach und Elhofen habt ihr 6 Minuten Zeitverlust im Berufsverkehr. Vorsicht die A6 Heilbronn Richtung Nürnberg, Bereich Öhringen ein defektes Fahrzeug. Und A8 Stuttgart Richtung München zwischen Kirchheim Tech West und Kirchheim Tech Ost haben wir auch ein defektes Fahrzeug. Der weitere Berufsverkehr B19 zwischen Geildorf Großaltdorf und Geildorf sind es 4 Minuten, die ihr länger braucht. Und Backnang B14 zwischen Backnang Mitte und Backnang West auch 4 Minuten. Dann noch Lorch B297 zwischen Unterkirneck und Lorch 4 Minuten Zeitverlust. Vorsicht Blitzer stehen einmal in Eichenbühl-Riedern in der Erftalstraße 50 erlaubt. Heidenheim die Klischee-Straße in der 50er-Zone und Radiotonhörer Rainer meldet noch einen in Neresheim-Ortsausgang Richtung Heidenheim. Auch hier 50 erlaubt. Euch eine gute Fahrt, kommt sicher an.
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0: Ja, guten Morgen.
14: Guten Morgen.
0: Und Rekordmengen Eis und Wasser wurden verkauft während der Hitzewelle im Juli. Das Statistische Bundesamt sagt, zwischen dem 22. und 28. Juni haben die Leute 90% mehr Eis gekauft als in der durchschnittlichen Sommerwoche.
14: Eieiei, die Hamsterkäufe gehen wieder los.
0: Ja, weil wir haben wieder Hitzewelle, aber bring euch das Eis vorbei. Wir suchen heute Morgen noch den Hitzehelden in der Thun-Region. Wo ist es besonders heiß? Wo müsst ihr heute schuften? Klingelt gern durch. 0800 50 65 3x die 0.
14: Guten Morgen.
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0: Eine gute Portion Abkühlung von uns. Schönen guten Morgen.
1: Guten Morgen.
0: 8:55 Radio Tonkaro und der Mac ist am heißesten Tag der Woche. Wollen wir euch eine Kühltruhe mit Eis vorbeibringen? Oder wie nennt man das? Kühltasche. Ist schon ein großes Ding eigentlich, was wir da haben. Auf
1: wir
0: jeden Fall.
1: Wir wollen mal ein bisschen Karma-Punkte sammeln heute.
0: Und den Hitzehelden suchen in der Tonregion. Wo seid ihr heute am Schaffen? Wo es besonders heiß wird? Wer braucht dringend unsere Hilfe und ein bisschen Eis. Schönen guten Morgen.
1: Morgen.
0: Wer ist denn jetzt bei uns?
2: Die Tanja.
0: Tanja. Grüße dich, Tanja. Hallo, hallo.
2: Hallo.
0: Wo braucht ihr denn Eis, Tanja?
2: Ja, Physiotherapie. Mhm. Und, da unsere Männer und Frauen ja echt Hand anlegen müssen, sage ich jetzt mal bei den Patienten, bin ich der Meinung, dass sie das eigentlich mal verdient hätten.
0: Ach, bist du Chefin bei der Physiotherapie?
2: Nee, aber ich bin jetzt 25 Jahre schon dabei und so von Anfang an und habe da eigentlich auch schon ein bisschen immer wieder was zu sagen. Und dann habe ich gedacht, warum nicht?
1: Aber würden dann die Patienten auch ein Eis kriegen oder würdet nur ihr als Mitarbeiter nebenher?
2: Das liegt an euch.
0: Ja. Weil die müssen sich ja dann auch anstrengen, aber ihr müsst ja dann diese Übungen bei 37 Grad, das stelle ich mir schon auch schwitzig vor, ja du.
2: Tatsächlich.
0: Ja, okay, Wahnsinn. Ja, du, wir nehmen dich doch gerne mit auf und wir frieren dich jetzt offiziell ein und schmeißen dich in die Eistonne mit rein. Und dann wünschen wir dir ganz viel Glück. Vielleicht ziehen wir euch ja und bringen Eis vorbei später.
2: Das wäre ganz lieb. Macht's gut und einen schönen hitzigen sonnigen Tag.
0: Ja, viel Spaß
2: Macht's
0: beim
2: gut.
0: Verrenken. Ciao.
1: Ciao, ciao.
2: Danke, tschüss.
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0: aufgenommen heute, 18 Minuten nach 9. Guten Morgen.
1: Da bist du ja scharf drauf.
0: Ja,
1: ne?
0: Radio Ton ist hier, Caro, und der Mac ist vorbei. Heute vielleicht einfach lieber nicht machen, weil es ist wirklich heiß mit bis zu 37 Grad. Aber unter anderem in Heilbronn wird es sportlich beim Stimme-Firmenlauf. Auch am heißesten Tag der Woche. Knapp 8000 Läufer werden da wohl unterwegs sein. Abkühlung gibt es auch. Rasensprenger entlang der Strecke, Boxengassen mit Wasser und die Veranstalter reagieren auf die Hitzewelle. Wer will, kann spontan die Strecke von rund 6 Kilometer auf etwa 3,5 verkürzen und irgendwo früher abbiegen. Ja, das haben die geklärt. Aber vielleicht will sich ja wirklich irgendjemand in der Turnregion auch so draußen betätigen heute. Ich kann es zwar nicht verstehen, aber Madeline, die ist heute mit am Start beim Firmenlauf, unsere Wetterfrau. Und du hast dich mal schlau gemacht, wie wir auch draußen bei der Hitze am besten Sport machen und auf was wir achten.
2: Also das Wichtigste beginnt eigentlich jetzt schon tagsüber. Regelmäßig Wasser trinken und möglichst viel im Schatten bleiben. Etwa 1,5 bis 2 Stunden vor dem Start kann auch ein Getränk mit Elektrolyten sinnvoll sein. Das hilft dabei, Mineralstoffe auszugleichen, die wir durch Schwitzen verlieren.
0: Ja, viele trinken ja dann aber extra wenig, weil, wie ich, sie Angst haben, dass sie dann aufs Klo müssen ständig.
2: Ja, also erstmal schwitzen wir ja sowieso mehr und die Nieren sparen Wasser, damit der Körper nicht austrocknet. Dann müssen wir also nicht so schnell aufs stille Örtchen und niemals deswegen am Wasser sparen. Irgendwo findet man ja eigentlich immer eine Toilette. Ja,
0: und wenn es im klimatisierten Fitnessstudio ist, beim Firmenlauf wollen wir auf jeden Fall an am Götzenturm, falls ihr zuschaut und noch nicht wisst, wo. Da ist die größte Party, da steht auch der Magus mit dem Mikrofon dann rum.
1: Genau, also wenn von irgendwoher ein blöder Spruch kommt, dann war es wahrscheinlich ich.
0: Ja, und zum Feierabend wird es voll auf den Heilbronner Straßen, auch aufgrund des Firmenlaufs rund um die Badstraße und die Erwin-Fuchs-Brücke informiert euch Max am Nachmittag auch, was da verkehrstechnisch los ist.

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12: Ich bin Franjo Bender. Guten Morgen. Die Region ächzt unter der Hitzewelle und dem Klimawandel. Bei Erlenbach wütete die Nacht über ein Großbrand. Gestern gegen 15 Uhr rückte die Feuerwehr Erlenbach wegen einem Flächenbrand beim Schemelsberg aus, also direkt bei der A6. Die Feuerwehr konnte den Brand zunächst unter Kontrolle bringen, der Bereich geriet aber erneut in Flammen. Die Feuerwehr war die ganze Nacht im Einsatz mit Unterstützung aus Weinsberg, Bad Rappenau, Neckarsulm und Heilbronn, insgesamt 108 Kräften und 28 Fahrzeugen. Gegen 22 Uhr war der Brand schließlich unter Kontrolle gebracht. Die Löscharbeiten dauerten aber bis gegen 3 Uhr morgens an, um weiteres Feuer zu verhindern. Franjo Bendeich, Radioton Erlenbach.
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14: Ich bin André Glatzel. Deutschland schwitzt wieder. Die aktuelle Hitzewelle erreicht heute ihren Höhepunkt. Danach wird es zumindest im Norden wieder kühler. Für Probleme sorgen weiter vielerorts die niedrigen Pegelstände. Dadurch ist zum Beispiel die Schifffahrt auf dem Rhein eingeschränkt. Zum ersten Mal seit 7 Jahren hat die Bahn wieder Gewinn gemacht. Das ist schon bekannt geworden, bevor die Bilanz fürs erste Halbjahr heute offiziell vorgestellt wird. Außerdem wurden deutlich mehr Fahrgäste gezählt, wohl weil viele wegen der hohen Spritpreise vom Auto auf die Bahn umgestiegen sind. Die großen deutschen Autobauer stecken in der Krise. Nachdem gestern bekannt wurde, dass BMW weltweit tausende Stellen streichen will, meldet das Unternehmen heute einen massiven Gewinneinbruch im zweiten Quartal. Ähnliche Nachrichten kommen auch von VW, Porsche und Mercedes. Auch in Griechenland und in der Türkei sind schwere Waldbrände ausgebrochen. Auf Kreta starben zwei Feuerwehrmänner beim Kampf gegen die Flammen. Auch in Spanien und Frankreich sind weitere Feuer ausgebrochen. Dort wird befürchtet, dass eine neue Hitzewelle die Lage wieder verschlimmern könnte. Mit seinen Plänen für die Fußball-WM hat FIFA-Präsident Infantino wohl ein Eigentor geschossen. Die Kritik wird immer lauter, auch in Deutschland. DFB-Präsident Bernd Neuendorf hält nichts davon, Teile der WM an private Investoren zu verkaufen. Das sei ein fatales Zeichen, sagte er dem ZDF.
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7: Einen schönen guten Morgen. In der Thun-Region zwischen Kraichgau und Ostalb erwartet uns heute der heißeste Tag der Woche. Denn heiße Luft aus Nordafrika bringt uns bis zu 37 Grad. Am Nachmittag ziehen ein paar Wolken auf und windig kann es auch werden. Aber vielleicht ist das ja eine willkommene Abkühlung. Und wenn wir auf den Radio Thun 3-Tage-Wettertrend schauen, bleibt es weiterhin heiß. Morgen bis zu 35 Grad. Gegen Nachmittag und Abend sind örtlich Gewitter dabei und am Samstag pendeln sich die Temperaturen dann um die 30-Grad-Marke ein.
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7: Ja, heute liegen wir bei Stufe 2 von 4, also durch die Kombination aus Hitze und Luftfeuchtigkeit kann es sich draußen noch etwas wärmer anfühlen und für den Körper auch belastend werden. Deshalb am besten ja, die Wasserflasche immer griffbereit halten.
16: Und wir schauen noch auf die Straßen in 12 Sekunden.
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16: Um 3:30 am längsten dauert es in der Thun-Region aktuell auf der A6 Nürnberg Richtung Heilbronn zwischen dem Kreuz Weinsberg und Heilbronn-Neckarsulm. Hier 2 Kilometer Stau, knapp 10 Minuten Zeitverlust. Es liegt auch einiges rum, nämlich einmal Reifenteile auf der 6 Heilbronn Richtung Mannheim zwischen Heilbronn-Neckarsulm und Bad Rappenau. Außerdem A6 Mannheim Richtung Heilbronn zwischen Sinsheim-Steinsfurt und Bad Rappenau. Ebenfalls Fahrzeugteile auf der mittleren Spur. Und nochmal Vorsicht auf der A6 Heilbronn Richtung Mannheim, nämlich auch zwischen Heilbronn-Neckarsulm und Untereisesheim nochmal ein Reifen auf der rechten Spur. Die A7 noch Vorsicht Ulm Richtung Würzburg zwischen Aalen-Oberkochen und dem Agnesburg-Tunnel. Plastik Teil auf der rechten Spur und auf dem Standstreifen. Und die A81 noch, Vorsicht, Stuttgart Richtung Heilbronn, zwischen Ilsfeld und Heilbronn unter Gruppenbach, ein defekter Bus auf der rechten Spur, da liegt auch ein Metallteil. Außerdem Vorsicht der A81, Heilbronn Richtung Würzburg, zwischen Möckmühl und der Raststätte Jagsthal Ost, Fahrzeugteile. Berufsverkehr haben wir auch noch in Galdorf, B19 zwischen Großaltdorf und Galdorf, 7 Minuten Zeitverlust und alles drunter liest ihr nach auf radioton.de oder in unserer App. Vorsicht, Blitzer stehen einmal in Welsheim, Friedrich-Bauer-Straße in der 50er-Zone. Danke, Radiotonhörerin Lea. Eichenbühl-Riedern, Erftalstraße ist blitzt bei 50 und Rainer meldet einen in Neresheim, Ortsausgang Richtung Heidenheim, 50 erlaubt. Euch eine gute Fahrt, falls ihr was gesehen habt, Staus oder Blitzer, gern durchklingeln, immer kostenlos, 0800 50 65 und 3x die 0. Guten Morgen.
12: Guten Morgen.
16: Tag und der Mac ist bei Radioton an eurem Donnerstag. Bruno Mars,

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0: euch. Wie viele Säcke müsstet ihr gerade eigentlich dringend wegbringen? Guten Morgen, 9:42 Uhr, das ist eure Morningshow bei Radio Ton am Donnerstag. Und bring's zurück ist eigentlich ein gutes Motto, auch bei uns diese Woche, die Kreislaufwoche bei Radio Ton. Es geht aber nicht um Pfand für Getränkeflaschen, sondern um ein ganz neues Pfandsystem für Verpackungsmüll aus dem Bad, wie Seife, Shampoo und Co. Das macht nämlich Rio, ein Startup-Unternehmen aus Heilbronn, noch nicht landesweit, aber kauflandesweit, zumindest in allen Kauflandfilialen in der Region Heilbronn. Da könnt ihr jetzt schon euren Verpackungsmüll aus dem Bad abgeben. Bei den stinknormalen Pfandautomaten pro Verpackung gibt es 29 Cent Pfand. Stefanie Reiner ist Gründerin von Rio. Wie kam es denn eigentlich zu dieser Idee?
1: Also ich habe im Studium einen kleinen Sohn bekommen und war gefühlt jeden Tag bei DM, um Windeln zu kaufen. Und ich habe mir auch gedacht, durch das, dass wir dann so viel Müll zu Hause haben, ey, wie kann ich denn da was machen? Und habe erste Tests gemacht. Da stand ich samstags im Supermarkt mit Baby und habe Edelstahlflaschen verschenkt an Kunden mit Shampoo und habe gesagt, hey, bringt's zurück, ich bin hier jeden Samstag. Und die Leute kamen zurück.
0: So, für wen ist das denn geeignet? An wen richtet ihr euch?
1: Im Endeffekt jeder, der Shampoo benutzt. Und das sind ja echt viele. Und genau darum geht's. Also es ist ein Thema für alle Menschen, die in Deutschland leben und sogar europaweit. Im Endeffekt jeder, der eine Verpackung in seinem Badezimmer stehen hat.
0: So, jetzt seid ihr aktuell schon aktiv mit Rio in München und eben bei uns in Heilbronn. Was ist aber die große Vision?
1: Das große Ziel, was ich mit Rio habe, ist natürlich, es muss so verdammt einfach sein wie wegwerfen. Das ist der Anspruch. Ich bestelle was bei einem Lieferdienst, dann sollen die auch meine Sachen mitnehmen und mir das Geld zuschicken. Fertig. Wenn ich zurückgehe, kriege ich Geld. Und das natürlich überall. Ich muss mir nicht mehr Gedanken machen, ach Mensch, wo habe ich das jetzt her, wo geht das jetzt? Das ist ja alles in unserem Alltag und unser Tag ist so voll. Dann noch auf das zu achten, das macht es ja noch schwieriger.
0: Also ein neues Pfandsystem für Shampooflaschen und Co. Alles aus dem Bad. Alle Infos dazu findet ihr auch auf radioton.de oder einfach mal das Startup Reo in die Google-Suchleiste eingeben. R-E-O, ganz neues Startup aus Heilbronn.
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0: guten Morgen.
1: Guten Morgen.
0: Und wir lassen euch doch heute nicht allein bei der Hitze 9.51 Uhr. Das ist Radioton am heißesten Tag der Woche. Bis zu 37 Grad sind heute, glaube ich, drin. Wir haben nämlich heute Morgen deswegen den ganzen Morgen unseren Hitzehelden gesucht, haben euch in die Eistonne hier gepackt. Wer braucht am dringendsten Eis auf der Arbeit? Einige haben sich reingemeldet und jetzt hast du hier einen Zettel, weil wir mussten einen ziehen aus der Gefriertruhe.
1: Soll ich mal lesen, was vorsteht? Entschuldigung? Soll ich mal lesen, was draufsteht?
0: Lies doch mal vor, was draufsteht.

0: Also, das Eis geht nach Brettenfeld zum Tim.
1: Das war kurz und schmerzlos, das ist der Tim.
2: Also, wir arbeiten heute Windkraftanlagen und setzen diese wieder in Stand. Richtung 50 Grad kann es da schon mal gehen, im Maschinenhaus.
1: Aber ihr seid nicht auf dem Windrad drauf, oder?
2: Doch, wir sind auf dem Windrad drauf im Maschinenhaus. Heute zum Glück nur Entstörung, also keine Wartung, weil sonst wird es da kollabieren.
1: 50 Grad, also der hat es bitter nötig. Hoffentlich dann bitte außerhalb vom Maschinenraum essen, sonst ist das nämlich gleich geschmolzen, das Eis. Tim aus Brettenfeld, wir bringen Eis vorbei und wünschen euch auch ein schattiges Plätzchen und ordentlich Abkühlung heute am heißesten Tag der Woche. Guten Morgen.
0: Guten Morgen.
1: Radio Ton ist dabei. 9:52 Uhr. 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
12: Ich bin André Glatzel. Die nächste Hitzewelle ist in Deutschland angekommen und erreicht heute ihren Höhepunkt. Der Deutsche Wetterdienst warnt vor extremer Hitze. An vielen Flüssen muss in den kommenden Tagen weiter mit Niedrigwasser gerechnet werden. Dazu steigt die Waldbrandgefahr. Deutlich mehr Fahrgäste und zum ersten Mal seit Jahren wieder Gewinn. So fällt die Bilanz der Bahn fürs erste Halbjahr aus. Das ist schon bekannt geworden, bevor die Zahlen heute offiziell vorgestellt werden. Viele Pendler sind wohl wegen der hohen Spritpreise vom Auto auf die Bahn umgestiegen. Bis heute sind für dieses Jahr wieder mehr Ressourcen verbraucht worden, als die Erde in 12 Monaten erneuern kann. Darauf wollen Umweltorganisationen zum weltweiten Erdüberlastungstag aufmerksam machen. Dem WWF zufolge würden aktuell nicht einmal 1,5 Erden reichen, um den Bedarf nachhaltig zu decken. Bei der italienischen Lufthansa-Tochter ITA Airways dürfen ab nächster Woche auch größere Hunde mit in die Flugzeugkabine, bis zu 30 Kilo. Statt in einer Box im Frachtraum reisen sie direkt neben ihren Besitzern. Erstmal gilt das nur für ausgewählte Flüge in Italien, das Angebot soll aber ausgeweitet werden. Auch in Deutschland kommen die umstrittenen Pläne der FIFA für die WM nicht gut an. DFB-Präsident Bernd Neuendorf sagte dem ZDF, es sei ein fatales Zeichen, die Fußball-Weltmeisterschaft für Investoren zu öffnen. Die UEFA hatte zuvor gedroht, europäische Teams nicht mehr an der WM teilnehmen zu lassen.
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13: Derzeit gibt es bei uns einen strahlend blauen Himmel und viel Sonne. In Heilbronn liegen die Temperaturen am Vormittag bei 28 Grad, in Hohenlohe sind es 30 Grad und im Ostalbkreis 29 Grad. Im Laufe des Nachmittags ziehen Wolken auf, dazu steigen die Werte weiter an. Später am Nachmittag gibt es dann Gewitter mit leichtem Hagel, danach kühlt es in der Nacht auf um die 20 Grad ab. Morgen startet ihr mit einem Mix aus Sonne und Wolken. Im Verlauf bleibt es überwiegend trocken, bei Höchstwerten um die 34 Grad.
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2: Vorsicht auf der A6 von Mannheim Richtung Heilbronn. Zwischen Wiesloch-Rauenberg und Sinsheim steht ein defektes Fahrzeug. Auf der A8 von Stuttgart Richtung München zwischen Mühlhausen und der Ausfahrt Hohenstadt ebenfalls ein defektes Fahrzeug. Jetzt zur A6 in Nürnberg Richtung Heilbronn. Zwischen Kreuz Weinsberg und der Anschlussstelle Heilbronn-Neckarsulm habt ihr 3 Kilometer Stau und müsst mindestens 13 Minuten mehr einplanen. Und Achtung auf der A3 von Würzburg Richtung Frankfurt. Zwischen Wertheim-Lenkfurt und Marktheidenfeld ist der Standstreifen durch ein defektes Auto blockiert. Noch mehr Verkehr ausführlich zum Nachlesen findet ihr auf radioton.de und in unserer App.
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10: Aktuell haben wir bei uns einen strahlend blauen Himmel und viel Sonne. In Heilbronn liegen die Temperaturen am Vormittag bei rund 30 Grad, in Hohenlohe sind es 31 Grad und im Ostalbkreis 30 Grad. Im weiteren Tagesverlauf klettern die Werte weiter nach oben. Bis zum Nachmittag sind bis zu 39 Grad möglich. Später ziehen dann Wolken auf. Zum Abend hin gibt es vereinzelt Gewitter. Danach kühlt die Luft in der Nacht auf Werte zwischen 19 und 22 Grad ab. Morgen startet ihr mit einem Mix aus Sonne und Wolken. Die Temperaturen bleiben weiterhin hoch, bei Höchstwerten um die 34 Grad.
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13: Achtung auf der A7 Ulm Richtung Würzburg zwischen Niederstotzingen und Gingen-Herbrechtingen. Ein defektes Fahrzeug sorgt für Gefahr. Ebenso auf der A6 Nürnberg Richtung Heilbronn steht zwischen Kreuz-Weinsberg und Heilbronn-Neckarsulm ein liegen gebliebenes Auto. Auf der A7 Würzburg Richtung Ulm zwischen Gingen-Herbrechtingen und Niederstotzingen gibt es ebenfalls ein defektes Fahrzeug, das zur Vorsicht mahnt. Auch auf der A3 Nürnberg Richtung Frankfurt zwischen Würzburg-Randersacker und Würzburg-Heidingsfeld ist ein Fahrzeug liegen geblieben. Noch mehr Verkehr ausführlich zum Nachlesen findet ihr auf radioton.de und in unserer App.

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16: Ich bin André Glatzel. In Deutschland sind dieses Jahr schon fast 10.000 Hitzetote gezählt worden. Laut RKI ist das die höchste Zahl seit 10 Jahren. Hitze steht nicht als Todesursache auf dem Totenschein. Die Zahl wird durch statistische Vergleiche ermittelt. Zum ersten Mal seit 7 Jahren hat die Bahn wieder Gewinn gemacht. Das ist schon bekannt geworden, bevor die Bilanz fürs erste Halbjahr heute offiziell vorgestellt wird. Außerdem wurden deutlich mehr Fahrgäste gezählt, wohl weil viele wegen der hohen Spritpreise vom Auto auf die Bahn umgestiegen sind. Das Plus ist klitzeklein, aber es ist ein Plus. Die deutsche Wirtschaft wächst. Im zweiten Quartal hat sie um 0,2% zugelegt, verglichen mit den ersten 3 Monaten des Jahres. Auch da hatte es schon ein kleines Plus gegeben. Bis heute haben die natürlichen Ressourcen der Erde für ein Jahr gereicht. Ab sofort lebt die Welt auf Pump. Am sogenannten Earth Overshoot Day warnen Umweltorganisationen vor einem sorglosen Umgang mit der Natur. Unter anderem fordern die Umweltschützer eine Abkehr von fossilen Brennstoffen und mehr Recycling. Mit seinen Plänen für die Fußball-WM hat FIFA-Präsident Infantino wohl ein Eigentor geschossen. Die Kritik wird immer lauter, auch in Deutschland. DFB-Präsident Bernd Neuendorf hält nichts davon, Teile der WM an private Investoren zu verkaufen. Das sei ein fatales Zeichen, sagte er dem ZDF.
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17: Aktuell gibt's bei uns einen strahlend blauen Himmel und Sonne satt. In Heilbronn haben wir derzeit 31 Grad, in Hohenlohe sind es 33 Grad und im Ostalbkreis 32 Grad. Im Laufe des Nachmittags ziehen Wolken auf, später am Abend können dann Gewitter mit leichtem Hagel durchziehen. In der Nacht kühlt es ab auf um die 19 bis 21 Grad. Morgen wird es mit Wolken und örtlichen Schauern wechselhafter. Die Höchstwerte liegen bei um die 32 bis 35 Grad.
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18: Achtung, auf der A8 von Stuttgart Richtung München zwischen Eichelberg und Mühlhausen steht ein defektes Fahrzeug. Ebenso auf der A6 Heilbronn Richtung Nürnberg in Höhe der Anschlussstelle Kupferzell. Dort gibt es ebenfalls eine Gefahrenstelle durch ein defektes Fahrzeug. Ein weiteres steht auf der A6 von Heilbronn Richtung Mannheim bei der Anschlussstelle Heilbronn unter Eisesheim. Und schließlich auf der A81 von Stuttgart nach Würzburg zwischen Heilbronn unter Gruppenbach und Weinsberg-Ellhofen auch hier ein Fahrzeug liegen geblieben. Noch mehr Verkehr ausführlich zum Nachlesen findet ihr auf radioton.de und in unserer App.
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12: Aktuell gibt es bei uns viel Sonne und einen strahlend blauen Himmel. In Heilbronn liegen die Temperaturen zur Mittagszeit bei 33 Grad, in Hohenlohe sind es 34 Grad und im Ostalbkreis 33 Grad. Im Laufe des Nachmittags ziehen mehr Wolken auf. Zum Abend hin sind Gewitter mit Blitz und Donner möglich. In der Nacht kühlt es auf um die 19 bis 21 Grad ab. Morgen wird es zunächst etwas wolkiger. Im Tagesverlauf kommt die Sonne wieder öfter durch, bei Höchstwerten um die 32 bis 35 Grad.
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14: Auf der A6 von Nürnberg Richtung Heilbronn stockt es zwischen Kreuz Weinsberg und der Anschlussstelle Heilbronn-Neckarsulm. Hier müsst ihr mit mindestens 19 Minuten länger rechnen. In der gleichen Richtung gibt es auf der A6 zwischen Sinsheim-Steinsfurt und Bad Rappenau ein defektes Fahrzeug. Fahrt dort bitte besonders vorsichtig. Auf der A81 Richtung Würzburg steht ihr zwischen dem Kreuz Weinsberg und der Anschlussstelle Neuenstadt im Stau. Etwa 16 Minuten mehr einplanen. Und auf der A8 von Stuttgart Richtung München dauert es zwischen Eichelberg und Hohenstadt etwa 9 Minuten länger. Noch mehr Verkehr, ausführlich zum Nachlesen, findet ihr auf radioton.de und in unserer App.

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13: Ich bin André Glatzel. Die Deutsche Bahn schreibt wieder schwarze Zahlen, zum ersten Mal seit 7 Jahren. Außerdem wurden im ersten Halbjahr deutlich mehr Fahrgäste gezählt. Viele sind wohl wegen der hohen Spritpreise auf die Bahn umgestiegen. Bei der Pünktlichkeit hapert's aber weiter. Die deutsche Wirtschaft legt zu, wenn auch nur minimal. Im zweiten Quartal ist die Wirtschaftsleistung um 0,2% gewachsen, verglichen mit den ersten 3 Monaten des Jahres. Vor allem bei den Exporten gab es ein Wachstum. Der Deutsche Städtetag fordert mehr Geld für den Schutz vor Hitze. Hauptgeschäftsführer Schuchardt sagte dem Redaktionsnetzwerk Deutschland, Bund und Länder müssten die Kommunen dauerhaft bei Klimaanpassungsmaßnahmen unterstützen. Bundesweit seien dafür Investitionen in Milliardenhöhe nötig. Die großen deutschen Autobauer stecken in der Krise. Nachdem gestern bekannt wurde, dass BMW weltweit tausende Stellen streichen will, meldet das Unternehmen heute einen massiven Gewinneinbruch im zweiten Quartal. Ähnliche Nachrichten kommen auch von VW, Porsche und Mercedes. Auch in Deutschland kommen die umstrittenen Pläne der FIFA für die WM nicht gut an. DFB-Präsident Bernd Neuendorf sagte dem ZDF, es sei ein fatales Zeichen, die Fußball-Weltmeisterschaft für Investoren zu öffnen. Die UEFA hatte zuvor gedroht, europäische Teams nicht mehr an der WM teilnehmen zu lassen.
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14: Derzeit gibt's bei uns einen überwiegend klaren Himmel mit viel Sonne. In Heilbronn liegen die Temperaturen am Mittag bei 34 Grad, in Hohenlohe sind es 35 Grad und im Ostalbkreis 34 Grad. Im weiteren Verlauf des Nachmittags ziehen Wolken auf. Am Abend können Gewitter mit leichtem Hagel durchziehen. In der Nacht kühlt es in der gesamten Tonregion auf rund 20 Grad ab. Morgen zeigt sich zeitweise die Sonne. Dazu steigen die Werte wieder auf um die 32 bis 35 Grad.
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15: Achtung, auf der A3 von Würzburg Richtung Frankfurt. Zwischen Helmstadt und Wertheim-Lengfurt liegt ein defekter LKW mit mehreren Reifenteilen auf dem rechten und mittleren Fahrstreifen. Vorsicht, Standstreifen blockiert. Ebenfalls Gefahr auf der A7 Ulm Richtung Würzburg. Zwischen Gollhofen und Marktbreit liegen Gegenstände auf der Fahrbahn. Auf der A6 in Richtung Heilbronn müsst ihr zwischen Kreuz Weinsberg und Heilbronn-Neckarsulm etwa 23 Minuten mehr einplanen. Es staut sich auf 6 Kilometern. Auch auf der A8 von Stuttgart Richtung München stockt es zwischen Eichelberg und Hohenstadt. Da dauert es etwa 13 Minuten länger. Noch mehr Verkehr ausführlich zum Nachlesen findet ihr auf radioton.de und in unserer App.
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16: Derzeit gibt's bei uns einen überwiegend klaren Himmel. Die Sonne zeigt sich kräftig. In Heilbronn haben wir zur Stunde 35 Grad, in Hohenlohe sind es 36 Grad und im Ostalbkreis 34 Grad. Im weiteren Tagesverlauf steigen die Werte nochmal leicht an, bevor am späten Nachmittag Gewitter mit Blitz und Donner durchziehen. Heute Nacht kühlt es in der gesamten Tonregion auf rund 20 Grad ab. Morgen lockern die Wolken zwischendurch auf. Dazu werden Höchstwerte um die 32 bis 35 Grad erreicht.
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17: Achtung, auf der A81 von Würzburg Richtung Heilbronn zwischen Boxberg und Osterburken, da steht ein defektes Fahrzeug. Auf der A3 von Frankfurt Richtung Würzburg ist zwischen Markt Heidenfeld und Wertheim-Lenkfurt der Standstreifen wegen eines defekten PKW blockiert. Passt auch auf der A81 von Stuttgart Richtung Heilbronn zwischen Mundelsheim und Ilsfeld auf. Hier ist ebenfalls ein defektes Fahrzeug gemeldet. Vorsicht auf der A3 von Würzburg Richtung Frankfurt zwischen Helmstadt und Wertheim-Lenkfurt blockiert ein defekter LKW den Standstreifen und auf dem rechten sowie dem mittleren Fahrstreifen liegen Reifenteile. Noch mehr Verkehr ausführlich zum Nachlesen findet ihr auf radioton.de und in unserer App.

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6: Ich bin André Glatzel. Kommt jetzt die Trendwende bei der Deutschen Bahn? Zum ersten Mal seit 2019 kann der Konzern für das erste Halbjahr wieder einen Gewinn verkünden. Luft nach oben gibt es aber weiter bei der Pünktlichkeitsquote, die liegt im Fernverkehr bei knapp 60%. Die Bahn will weiter investieren. Die großen deutschen Autobauer stecken in der Krise. Nachdem gestern bekannt wurde, dass BMW weltweit tausende Stellen streichen will, meldet das Unternehmen heute einen massiven Gewinneinbruch im zweiten Quartal. Ähnliche Nachrichten kommen auch von VW, Porsche und Mercedes. Auch in Griechenland und in der Türkei sind schwere Waldbrände ausgebrochen. Auf Kreta starben zwei Feuerwehrmänner beim Kampf gegen die Flammen. Auch in Spanien und Frankreich sind weitere Feuer ausgebrochen. Dort wird befürchtet, dass eine neue Hitzewelle die Lage wieder verschlimmern könnte. Bis heute sind für dieses Jahr wieder mehr Ressourcen verbraucht worden, als die Erde in 12 Monaten erneuern kann. Darauf wollen Umweltorganisationen zum weltweiten Erdüberlastungstag aufmerksam machen. Dem WWF zufolge würden aktuell nicht einmal 1,5 Erden reichen, um den Bedarf nachhaltig zu decken. Mit seinen Plänen für die Fußball-WM hat FIFA-Präsident Infantino wohl ein Eigentor geschossen. Die Kritik wird immer lauter, auch in Deutschland. DFB-Präsident Bernd Neuendorf hält nichts davon, Teile der WM an private Investoren zu verkaufen. Das sei ein fatales Zeichen, sagte er dem ZDF.
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7: Aktuell scheint bei uns die Sonne von einem klaren Himmel. In Heilbronn und in Hohenlohe haben wir jeweils 37 Grad. Im Ostalbkreis sind es 35 Grad. Im Laufe des Nachmittags ziehen dann Wolken auf. Gegen 17 Uhr gibt's in Heilbronn Gewitter mit leichtem Hagel. Zum Abend hin lockern die Wolken wieder auf. In der Nacht kühlt es in der gesamten Tonregion auf 19 bis 22 Grad ab. Morgen wird's bei vielen Wolken wieder wärmer, mit Höchstwerten um die 32 bis 34 Grad.
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8: Achtung, auf der A7 Ulm Richtung Würzburg zwischen Gollhofen und Marktbreit. Ein Reifenmantel liegt auf der Fahrbahn. Auf der A3 Würzburg Richtung Frankfurt zwischen Helmstadt und Wertheim-Lenkfurt blockiert ein defekter LKW den Standstreifen. Achtet dort auch auf Reifenteile auf dem rechten und mittleren Fahrstreifen. Jetzt zu den Staumeldungen. A6 Nürnberg Richtung Heilbronn zwischen Kreuz Weinsberg und Heilbronn-Neckarsulm. Hier steht ihr 7 Kilometer im Stau, plant mindestens 24 Minuten mehr ein. Wer auf der A8 von München Richtung Stuttgart unterwegs ist, rechnet zwischen Ulm-West und Merklingen mit 6 Kilometern Stau und etwa 14 Minuten zusätzlich. Noch mehr Verkehr. Ausführlich zum Nachlesen findet ihr auf radioton.de und in unserer App.
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5: Aktuell gibt's bei uns viel Sonne bei einem klaren Himmel. In Heilbronn und in Hohenlohe liegen die Temperaturen am frühen Nachmittag bei 38 Grad. Im Ostalbkreis sind es 35 Grad. Im weiteren Verlauf ziehen Wolken auf. Gegen 17 Uhr kommt es stellenweise zu Gewittern mit leichtem Hagel. In der Nacht sinken die Werte auf rund 19 Grad. Morgen bleibt es zunächst stark bewölkt. Im Laufe des Tages lockern die Wolken auf und die Temperaturen steigen wieder auf um die 33 Grad.
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16: Achtung, auf der A3 Frankfurt Richtung Würzburg, zwischen Wertheim-Lenkfurt und Dreieck Würzburg-West. Da gibt es 3 Kilometer Stau wegen einer ungesicherten Unfallstelle. Ihr braucht mindestens 35 Minuten mehr. Weiter geht's auf der A7, Ulm Richtung Würzburg. Zuerst zwischen Ellwangen und Dinkelsbühl-Fichtenau. 7 Kilometer Stau, das kostet euch mindestens 28 Minuten. Und nochmal A7, zwischen Wörnitz und Rothenburg ob der Tauber. 4 Kilometer Stau mit mindestens 31 Minuten Verzögerung, kann auch mal bis zu 20 Minuten mehr dauern. A3 von Nürnberg Richtung Würzburg. Zwischen Rottendorf und Würzburg-Randersacker blockiert ein Unfall den Standstreifen. Noch mehr Verkehr, ausführlich zum Nachlesen, findet ihr auf radioton.de und in unserer App.

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17: Ich bin Lisa Schwarzkopf. Die Deutsche Bahn schreibt wieder schwarze Zahlen. Zum ersten Mal seit 7 Jahren. Außerdem wurden im ersten Halbjahr deutlich mehr Fahrgäste gezählt. Viele sind wohl wegen der hohen Spritpreise auf die Bahn umgestiegen. Bei der Pünktlichkeit hapert's aber weiter. In Deutschland sind dieses Jahr schon fast 10.000 Hitzetote gezählt worden. Laut RKI ist das die höchste Zahl seit 10 Jahren. Hitze steht nicht als Todesursache auf dem Totenschein. Die Zahl wird durch statistische Vergleiche ermittelt. Der Deutsche Städtetag fordert mehr Geld für den Schutz vor Hitze. Hauptgeschäftsführer Schuchert sagte dem Redaktionsnetzwerk Deutschland, Bund und Länder müssten die Kommunen dauerhaft bei Klimaanpassungsmaßnahmen unterstützen. Bundesweit seien dafür Investitionen in Milliardenhöhe nötig. Bei der italienischen Lufthansa-Tochter ITA Airways dürfen ab nächster Woche auch größere Hunde mit in die Flugzeugkabine, bis zu 30 Kilo. Statt in einer Box im Frachtraum reisen sie direkt neben ihren Besitzern. Erstmal gilt das nur für ausgewählte Flüge in Italien. Das Angebot soll aber ausgeweitet werden. Auch in Deutschland kommen die umstrittenen Pläne der FIFA für die WM nicht gut an. DFB-Präsident Bernd Neuendorf sagte dem ZDF, es sei ein fatales Zeichen, die Fußball-Weltmeisterschaft für Investoren zu öffnen. Die UEFA hatte zuvor gedroht, europäische Teams nicht mehr an der WM teilnehmen zu lassen.
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18: Heute ist der heißeste Tag der Woche. Wer Schatten sucht, sollte sich am besten direkt mit einem Baum anfreunden. Ansonsten gibt's Sonne satt und bis zu 38 Grad. Im Unterland Hohenlohe-Kreis auf der Ostalb sowie rund um Heilbronn, Heidenheim, Aalen und Schwäbisch Gmünd ist der Himmel fast so leer wie mein Eisvorrat im Gefrierfach. Der Radioton 3-Tage-Wettertrend. Morgen wird's mit bis zu 35 Grad zwar etwas kühler, in Anführungszeichen. Dafür steigt das Gewitterrisiko. Am Samstag gibt's Sonne, Schauer und Gewitter im Wechsel bei 27 bis 30 Grad. Und der Sonntag, da können wir alle mal so ein bisschen durchatmen. Deutlich angenehmer und endlich kein Backofenwetter mehr.
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18: 3 nach 2 ist es. Wir schauen auf die A3 Frankfurt Richtung Würzburg. Da hat es gekracht zwischen Marktheidenfeld und Dreieck-Würzburg-West. Haben wir schon 7 Kilometer Stau. Hier ist die Fahrbahn gesperrt. Da gab es nicht wirklich einen Unfall mit dem LKW. Und auch die Rettungskräfte sind jetzt bald auch im Einsatz dort. Also auch an die Rettungsgasse denken, bitte. Vorsichtig fahren noch auf der A6. Das ist Heilbronn Richtung Nürnberg zwischen Feuchtwang Nord und Aurach. Gefahr durch ein defektes Fahrzeug. Und Achtung auch auf der A7 Würzburg Richtung Ulm zwischen Aalen, Oberkochen und Heidenheim. Gefahr durch ein defektes Fahrzeug hier. Dann schauen wir weiter auf die Straßen und auf die A7 Ulm Richtung Würzburg zwischen Aalen, Westhausen und Dinkelsbühl-Fichtenau. 12 Kilometer Stau haben wir hier. Hier braucht er 47 Minuten länger durch. Dann A7 Ulm Richtung Würzburg zwischen Wörnitz und Rothenburg auf der Tauber. 4 Kilometer Stau, 36 Minuten dauert es hier länger durch. A6 Heilbronn Richtung Mannheim zwischen Bad Rappenau und Wiesloch-Rauenberg. 8 Kilometer Stau, 27 Minuten plus. A6 Nürnberg Richtung Heilbronn zwischen Kreuz-Weinsberg und Heilbronn-Neckarsulm. 6 Kilometer Stau, 20 Minuten dauert es länger. A8 Stuttgart Richtung München zwischen Eichelberg und Oberelchingen. 4 Kilometer Stau, 18 Minuten plus. 15 Minuten länger braucht er durch die A8 München Richtung Stuttgart Strecke zwischen Märklingen und Mühlhausen. Da haben wir nämlich 7 Kilometer Stau. Und A81 Heilbronn Richtung Würzburg zwischen Kreuz Weinsberg und Neuenstadt-Koch haben wir noch 3 Kilometer Stau. Hier braucht er 15 Minuten länger. Menschenskinder, es hört nicht auf. A7 Ulm Richtung Würzburg zwischen Giengen-Herbrechtingen und Heidenheim. 5 Kilometer Stau, 12 Minuten plus und 10 Minuten länger auf der A6 Mannheim Richtung Heilbronn. Zwischen Wiesloch-Rauenberg und Sinsheim-Süd, da haben wir 5 Kilometer stockenden Verkehr. Halleluja! 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Einer steht in Lauda-Königshofen in der Würzburger Straße, ist ein Blitzeranhänger, 30er-Zone. Dann in Ellwangen in der Wilhelm-Maybach-Straße wird abkassiert, 20 sind hier erlaubt. Und in Heilbronn in der Wollhaus-Straße steht auch noch ein mobiler Blitzer, 30er-Zone. 0800 50 65 3x0. Wenn ihr noch was habt, gebt's gerne durch. Ansonsten gute Fahrt, auch wenn richtig, richtig viel los ist auf den Straßen. Wir bleiben für euch dran und informieren euch jedes Mal wieder über den Überblick.
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18: So, jetzt sage ich aber nicht mehr viel. Ich habe schon viel gesagt jetzt aufgrund der Staus. Ich mache einfach direkt weiter mit Musik, weil das ist eben auch unheimlich wichtig. One Republic mit der ganz neuen Nummer Need Your Love habe ich jetzt für euch und den Sommerferienstart. Ich bin Max Peter, servus.
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0: Heute könnte Geschichte geschrieben werden, zumindest wettertechnisch. Radioton am Donnerstag, 30. Juli. Mit der großen Frage, knacken wir heute den Juli-Hitzerekord in Baden-Württemberg? Radioton, Wetterfrau Madeline Willers. Ist möglich, oder?
1: Ja, also der Deutsche Wetterdienst sagt, bis zu 39 Grad sind drin. Vereinzelt könnte sogar an der 40-Grad-Marke gekratzt werden. Die Chancen auf einen neuen Rekord sind aber eher gering.
0: Was fehlt denn? Halbes Grad?
1: Fast. Also der offizielle Juli-Rekord liegt bei 39,8 Grad, gemessen 2019 in Waxhäusl-Kirlach. Jetzt habe ich es hoffentlich richtig ausgesprochen. Und genau da wurde erst Ende Juni auch der neue Allzeit-Hitzerekord fürs Land aufgestellt. 41,4 Grad. So heiß war es in Baden-Württemberg noch nie.
0: Waghäusl-Kirlach, ohne S, gell? Wahnsinn auf jeden Fall, deine Werte. Aber die Hitze bleibt heute nicht den ganzen Tag, oder?
1: Ja, nicht ganz. Also am späten Nachmittag könnten von Westen her Wolken durchziehen und dadurch könnten die Temperaturen etwas fallen. Auch Regen ist möglich, sogar kurze Gewitter mit kräftigen Böen. Die Betonung liegt aber auf könnte.
0: Jetzt ist heute Abend ja auch der Stimme Firmenlauf in Heilbronn angesagt. Bei einer Backofenhitze, will ich schon fast sagen. Heißt auf jeden Fall mit Wasser eindecken dort, oder?
1: Genau, und wer schon aufs Wochenende schielt, es wird zwar etwas kühler, aber dafür auch wechselhafter. Schauer und Gewitter sind dann deutlich wahrscheinlicher.
0: Vielen Dank, Madeline Willers, für den kleinen Überblick. Jetzt geht's weiter mit Musik. Alex Warren, Ordinary bei Radioton am Donnerstag. Und lasst euch die Hitze nicht allzu sehr zu Kopf steigen.
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14: Draußen ist eine Gluthitze und die bleibt auch. 38 Grad rund in Heilbronn, in Aalen, von Schwäbisch Hall bis Bad Mergentheim. Überall das gleiche Bild. Sonne pur, blauer Himmel und es brutzelt auf den Straßen. Und auch die Nacht wird nicht sonderlich kälter oder frischer. Da bleiben die tropischen Nächte bestehen. 25 Grad sind dann schon möglich. Der Radioton 3-Tage-Wettertrend. Morgen bleibt es mit bis zu 35 Grad sommerlich heiß. Gewitterrisiko steigt ein bisschen an und das Wochenende wird wechselhafter. Sonne, Schauer wechseln sich ab. Gewitter sind möglich bei bis zu 30 Grad. Dennoch die krassen Hitzetage, die sind dann ja erstmal durch.
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14: Und den längsten Stau haben wir aktuell auf der A7 Ulm Richtung Würzburg zwischen Aalen-Oberkochen und Dinkelsbühl-Fichtenau. 16 Kilometer ist er lang, 53 Minuten braucht ihr länger hier durch. Und es wird nicht besser. Die Straßen, sie sind voll. Wir gehen es gemeinsam durch. A3 Frankfurt Richtung Würzburg zwischen Marktheidenfeld und Dreieck Würzburg-West haben wir 8 Kilometer Stau, mindestens 47 Minuten Zeitverlust, die einplanen. Dann A6 Herborn Richtung Mannheim zwischen Bad Rappenau und Wiesloch-Rauenberg 8 Kilometer Stau, 29 Minuten plus. A6 Nürnberg Richtung Heilbronn zwischen Kreuz Weinsberg und Heilbronn-Neckarsulm 6 Kilometer Stau, 17 Minuten Zeitverlust hier. A8 Stuttgart Richtung München zwischen Eichelberg und Ulm-Ost. 6 Kilometer stockender Verkehr. Hier braucht er 15 Minuten länger durch. A81 Heilbronn Richtung Würzburg zwischen Kreuz Weinsberg und Neuenstadt-Kocher, 3 Kilometer Stau, 16 Minuten plus. Dann A8 Stuttgart Richtung München zwischen Eichelberg und Ulm-Ost, 4 Kilometer Stau, 14 Minuten länger. Und 10 Minuten länger braucht er auf der A6 Mannheim Richtung Heilbronn zwischen Wiesloch-Rauenberg und Sinsheim, da haben wir 5 Kilometer stockenden Verkehr. Und A8 nochmal München Richtung Stuttgart zwischen Merklingen und Mühlhausen, 6 Kilometer Stau, 13 Minuten braucht er hier länger durch. Boah, hier geht's weiter auf der A7 Ulm Richtung Würzburg zwischen Wörnitz und Rastplatz-Kreuzfeld. Da haben wir knapp 3 Kilometer Stau. 47 Minuten braucht er hier länger durch. Es ist wirklich unglaublich viel und eben ist auch mein System so ein bisschen hin und her gesprungen, jedenfalls die Autobahnstrecken, dass ich ein bisschen Überblick verloren habe. Ich hoffe, ihr habt alles richtig aufnehmen können. Auf Radioton gibt's alles nochmal zum Nachlesen. Es ist wirklich unheimlich viel los auf unseren Straßen an diesem Donnerstag. Wir gucken kurz auf die Blitzer noch. In Lauda-Königshofen steht ein Blitzer in der Würzburger Straße, 30er-Zone. Außerdem in Ellwangen in der Rosenberger Straße, hier sind 50 erlaubt. Und Gisela hat uns auch noch einen Blitzer durchgegeben in der Weststraße in Heilbronn, da sind 40 erlaubt. Auch hier ein mobiler Blitzer. Wenn ihr auch noch was habt, bitte nicht, aber wenn, 0850 65 3x0, meldet's kurz durch. Ich bin Max Peter, ihr hört Radioton mit Bruno Mars und

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1: Die Radioton-Kreislaufwoche. Wir sind auf was ganz Interessantes gestoßen, nämlich ein Start-up. Reo heißt das. Und dahinter steckt ein Pfandsystem für Verpackungsmüll von Hygieneprodukten wie zum Beispiel Badesalze oder Duschgel. Florian Meyer kommt aus dem Reo-Marketing-Team. Flo, ich habe das jetzt richtig verstanden. Wenn ich mein leeres Duschgel abgebe, bekomme ich 29 Cent zurück, oder?
2: Genau. 29 Cent umsonst, gratis und geschenkt von uns und unseren Partnern. Das ist das Angebot, das wir machen bei den teilnehmende Kauflandmärkten, sind 8 Stück, Heilbronn und Umland. Warum machen wir das? Weil wir die Flaschen einsammeln wollen, weil wir die uns angucken. Die werden wissenschaftlich untersucht vom Fraunhofer-Institut. Dann werden die am Ende gereinigt und werden wieder befüllt. Die Flasche am besten mit dem Popo zuerst in den Leergutautomaten stecken, dann funktioniert es auf jeden Fall. Wenn du 5 abgibst, dann kriegst du 5 mal 29 Cent.
1: Okay, welche Produkte kann ich jetzt alle abgeben?
2: Entweder du kannst es ausprobieren und dann werden die Flaschen, die funktionieren, verschwinden und es macht Beep und die anderen, die nicht im System registriert sind, die kommen einfach wieder zurück. Alternativ kannst du bei uns auf der Webseite gucken, da gibt es den Punkt teilnehmende Produkte. Gut. Da sind von den teilnehmenden Marken ungefähr 90 Artikel gelistet. Kann man gucken, ist mein Schaumbad dabei, ist mein Duschgel dabei, ist meine Seife dabei von den verschiedenen Marken, die dabei sind oder halt ausprobieren.
1: Okay, wo finde ich euch überall?
2: Instagram, Facebook, LinkedIn, wer da unterwegs ist. Und wir haben natürlich auch eine Webseite, wer gucken will, Google, LLMs, bald sind wir überall.
1: Einwandfrei. Reo, tolle Idee. Eure Produkte könnt ihr natürlich jetzt abgeben an allen Kaufland-Filialen in Heilbronn und der Region. Mehr Infos gibt es natürlich auch auf radioton.de, also auf jeden Fall mal reinklicken.
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0: 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Na, Bock auf Kinomagie unter freiem Himmel? Dann solltet ihr auf jeden Fall dranbleiben. Hab was für euch schon in der kommenden halben Stunde und dazu natürlich die besten aktuellen Hits. Mit Ed Sheeran, Martin Garrix, was ein Teamwork. Repeat it, das und mehr bei uns für euch nach drei. Ich bin Max-Peter, ihr hört Radioton.
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14: Ich bin Lisa Schwarzkopf. Kommt jetzt die Trendwende bei der Deutschen Bahn? Zum ersten Mal seit 2019 kann der Konzern fürs erste Halbjahr wieder einen Gewinn verkünden. Luft nach oben gibt's aber weiter bei der Pünktlichkeitsquote. Die liegt im Fernverkehr bei knapp 60%. Die Bahn will weiter investieren. Das RKI hat bis Mitte des Monats schon fast 10.000 Hitzetote dieses Jahr gezählt. So viele wie seit 10 Jahren nicht mehr in Deutschland. Die Hitze allein führt fast nie zum Tod, meistens nur in Kombination mit Vorerkrankungen. Die großen deutschen Autobauer stecken in der Krise. Nachdem gestern bekannt wurde, dass BMW weltweit tausende Stellen streichen will, meldet das Unternehmen heute einen massiven Gewinneinbruch im zweiten Quartal. Ähnliche Nachrichten kommen auch von VW, Porsche und Mercedes. Auch in Griechenland und der Türkei sind schwere Waldbrände ausgebrochen. Auf Kreta starben 2 Feuerwehrmänner beim Kampf gegen die Flammen. Auch in Spanien und Frankreich sind weitere Feuer ausgebrochen. Dort wird befürchtet, dass eine neue Hitzewelle die Lage wieder verschlimmern könnte. Auf Instagram und Co. kommt man an Urlaubsfotos gerade kaum vorbei. Jetzt zeigt auch eine Bitkom-Umfrage, dass tatsächlich immer mehr Menschen Bilder vom Strand oder Städtetrip posten, inzwischen mehr als die Hälfte. Ein Viertel gibt zu, andere damit neidisch machen zu wollen.
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0: Heute ist der heißeste Tag der Woche. Wer Schatten sucht, sollte sich am besten direkt mit einem Baum anfreunden. Ansonsten gibt's Sonne satt und bis zu 38 Grad. Im Unterland Hohenlohe-Kreis auf der Ostalb sowie rund um Heilbronn, Heidenheim, Aalen und Schwäbisch Gmünd ist der Himmel fast so leer wie mein Eisvorrat im Gefrierfach. Der Radioton 3-Tage-Wettertrend. Morgen wird's mit bis zu 35 Grad zwar etwas kühler, in Anführungszeichen. Dafür steigt das Gewitterrisiko. Am Samstag gibt's Sonne, Schauer und Gewitter im Wechsel bei 27 bis 30 Grad. Und der Sonntag, da können wir alle mal so ein bisschen durchatmen, deutlich angenehmer und endlich kein Backofenwetter mehr.
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0: Es ist viel los auf den Straßen. Wir fangen mit dem längsten Stau an. Der ist auf der A7 Ulm Richtung Würzburg aktuell. Zwischen Aalen-Oberkochen und Dinkelsbühl-Fichtenau 12 Kilometer lang. Hier braucht er rund eine Stunde länger durch. Dann A6 Heilbronn Richtung Mannheim. Zwischen Bad Rappenau und Wiesloch-Rauenberg haben wir 8 Kilometer Stau. 35 Minuten Zeitverlust, die einplanen. A6 Nürnberg Richtung Heilbronn. Zwischen Kreuz Weinsberg und Heilbronn-Neckarsulm. 4 Kilometer Stau, 17 Minuten plus. A81 Heilbronn Richtung Würzburg. Zwischen Kreuz Weinsberg und Neuenstadt Kocher, 3 Kilometer Stau. Hier dauert es 16 Minuten länger durch. Dann A8 München Richtung Stuttgart zwischen Ulm West und Mühlhausen, 9 Kilometer Stop and Go, 13 Minuten plus. A6 Mannheim Richtung Heilbronn zwischen Wiesloch-Rauenberg und Sinsheim, 7 Kilometer stockend, 13 Minuten plus. Und A3 Frankfurt Richtung Nürnberg zwischen Wertheim-Lenkfurt und Würzburg-Randersacker, da haben wir 9 Kilometer Stop and Go, hier dauert es 11 Minuten länger durch. Dann A81 Stuttgart Richtung Heilbronn zwischen Stuttgart-Zuffenhausen und Bleidelsheim. 7 Kilometer Stop and Go, 10 Minuten plus und 10 Minuten länger braucht er auch auf der A8 Stuttgart Richtung München zwischen Eichelberg und Ulm-Ost. Da haben wir nämlich 6 Kilometer stockenden Verkehr. Es ist ordentlich was los auf den Straßen. Ihr merkt es, alles zum Nachlesen gibt es auf radioton.de. Aber eine Meldung kam gerade noch rein von der A3 Frankfurt Richtung Würzburg zwischen Wertheim-Lenkfurt und Helmstadt. Gefahr durch einen defekten Bus. Hier ist der Standstreifen blockiert, hier ganz vorsichtig fahren bitte. Und die Blitzer, die gibt es natürlich auch noch in der Tonregion. Einmal in Crailsheim auf dem Pamirsring steht einer in der 30er-Zone. Hier sind viele schon geblitzt worden. Vorsichtig fahren. Dann in Heidenheim an der Brenz wird geblitzt. Da steht ein mobiler Blitzer in der Zangerstraße. 100 sind erlaubt. Und in Heilbronn in der Stuttgarter Straße auch ein mobiler Blitzer. 50er-Zone hat uns Radio-Tonhörerin Ute eben auch nochmal durchgegeben. Vielen, vielen Dank dir. Halleluja! 0850 65 3x die 0. Wenn ihr noch was habt, dann gibt's auch gerne kostenlos durch. Gute Fahrt euch!
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0: Ich sag's mal so, nach dem Mistverkehr jetzt Kinomagie unter freiem Himmel gibt's ja seit dieser Woche in der Genossenschaftskellerei in Heilbronn. Da könnt ihr Open Air die besten Blockbuster des Sommers genießen. Auf jeden Fall dafür jetzt dranbleiben, denn ich habe eine bärenstarke Überraschung. Wir feiern den Sommerferienstart in Baden-Württemberg und das ganz magisch mit Kino. Atmosphäre um 3:15. Ich bin Max Peter, jetzt gibt's David Guetta mit Gone, Gone, Gone auf die Ohren.
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0: Ein bisschen Madonna bei uns. Hang Up. Ein bisschen Steven Spielberg, dazu eine Brise, Odysseus oder doch mal wieder Schauspiellegende Dustin Hoffman. Radio Ton am Donnerstag und wir schicken euch zur Genossenschaftskellerei Heilbronn. Da ist nämlich Open Air Kino, die besten Blockbuster der vergangenen Wochen und die genialsten aktuellen Filme gibt's da für euch. Und wenn ihr wollt, dann geht das mit uns. Ich verschenke nämlich Tickets für euren Film, beziehungsweise für einen Film eurer Wahl. Dafür einfach anrufen über die 0850 65 3x0. Denn Sommerferien sollten auch so ein bisschen geplant sein, oder? Und damit keine Langeweile aufkommt. 0800 50 65 dreimal die 0, also anrufen. Leider kommt kein Film mit Arnold Schwarzenegger dieses Jahr. Da würde ich mich ja freuen. Der hat nämlich heute Geburtstag. 79 Jahre jung, bitte.
1: Hasta la vista, baby.
0: Auch das noch. Ich bin Max Peter mit euren Lieblingshits am Donnerstag bei Radio Ton. Und jetzt ganz kräftig anrufen. Es lohnt sich.

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3: Die Gerdl hat mich gerade angerufen und gefragt, Max, wie viel Grad haben wir denn in Ellwangen an der Jagst? Ja, das sind es genau 36 Grad im Ostalbkreis, in Neudenau 37, Rosengarten Mist 37, Pfedelbach 38, Niederstetten 38. Also es ist überall heiß und so bleibt es auch. Und der Radioton 3 Tage Wettertrend, der sagt auch viel Hitze voraus. Zwar nicht so wie heute, aber immerhin morgen 35 Grad dann auf den Anzeigen. Das Gewitterrisiko steigt dann auch an. Samstag wird es wechselhafter mit Sonne, Schauern und einzelnen Gewittern. Bis zu 30 Grad sind dann drin. Und erst Sonntag pendelt sich's dann wieder auf angenehmere Temperaturen ein. Dann sind die Hitzetage erstmal vorbei mit 28 Grad dann.
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3: Um kurz nach 3:30 schauen wir auf die Straßen. Der längste Stau, den haben wir auf der A7 Ulm Richtung Würzburg aktuell zwischen Heidenheim und Dinkelsbühl-Fichtenau. 12 Kilometer ist er lang. Hier braucht rund eine Stunde länger durch. Dann, es ist viel los. Schauen wir auf die A6 Heilbronn Richtung Mannheim zwischen Bad Rappenau und Wiesloch-Rauenberg. 10 Kilometer Stau, hier 34 Minuten Zeitverlust einplanen. A7 Würzburg Richtung Ulm zwischen Kitzingen und Marktbreit. 3 Kilometer Stau. Hier braucht er 21 Minuten länger durch. A6 Mannheim Richtung Heilbronn zwischen Wiesloch-Rauenberg und Sinsheim. 7 Kilometer Stau, 15 Minuten plus. A81 Heilbronn Richtung Würzburg zwischen Kirchheim-Teck-Ost und Ulm-Ost. 4 Kilometer Stau, mindestens 11 Minuten plus. 9 Minuten länger braucht er auf der A3 Frankfurt Richtung Nürnberg zwischen Helmstadt und Würzburg-Randersacker. Alles weitere. Und natürlich die Staus auch, die ich genannt habe, zum Nachhören und Nachlesen auf radioton.de. Schauen wir noch kurz auf die Blitzer. Einer steht in Crailsheim auf dem Pamiersring in der 30er-Zone. Hier dann mit geblitzt in Heidenheim an der Brenz in der Zangerstraße. Da steht ein mobiler Blitzer. Hier sind 100 Stundenkilometer erlaubt. Und in Heilbronn in der Stuttgarter Straße wird auch noch abkassiert. 50 sind hier gestattet. Das war's. Reicht auch. 0800 50 65 3x die 0. Wenn ihr noch was habt, gibt's gerne kostenlos durch. Am besten via WhatsApp-Sprachnachricht. Ich bin Max Peter mit Taylor Swift jetzt bei Radioton. 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

0: Ja, kaum ist die Schulglocke verstummt, sitzen gefühlt alle Familien schon mit Sonnenbrille, Badelatschen und überquellendem Kofferraum im Auto Richtung Urlaub. Das Ergebnis, die Straßen sind in den kommenden Tagen so voll wie der Parkplatz vorm Freibad. Radio Thun hält euch den ganzen Tag auf dem Laufenden, was den Verkehr angeht. Und so schauen wir mal kurz auf die Glopper da draußen, wo ist viel los. Zum Beispiel auf der A7 Ulm Richtung Würzburg zwischen Ahlen-Oberkochen und Dinkelsbühl-Fichtenau haben wir 12 Kilometer Stau aktuell. Da braucht er rund eine Stunde länger durch. Dann A6 Heilbronn Richtung Mannheim, auch nicht doll. Zwischen Bad Rappenau und Wiesloch-Rauenberg haben wir 11 Kilometer Stau. Da dauert es mindestens 43 Minuten länger durch. Und schauen wir auf die Pendlerstrecken. Auf die B29 Aalen Richtung Nördlingen haben wir heute so ein bisschen außer Acht gelassen. Zwischen Hüttlingen B19 und Aalen-Oberalfingen dichter Verkehr. Hier dauert es rund 10 Minuten länger durch und 10 Minuten plus. Auch in Neresheim auf der B466 zwischen Neresheim und Neresheim-Omenheim dichter Verkehr. Auch hier. Also kühlen Kopf behalten und nicht ausflippen. Es ist unglaublich viel los auf den Straßen. Wir liefern euch den Überblick über die Staus und die Blitze heute regelmäßiger als sonst, damit ihr zumindest wisst, warum ihr gerade schon wieder auf der Bremse steht. Ja, ja.
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0: Festivalstimmung bei uns in der Tonregion, deswegen hau ich hier heute noch Karten raus für zwei grandiose Festivals bei uns zwischen Kraichgau und Ostalb. Das aber erst nach 17 Uhr, also so lange müssen wir uns noch gedulden, aber natürlich geht's nach 16 Uhr hier auch ordentlich zur Sache mit den besten aktuellen Hits und euren Lieblingshits obendrauf. Und wir reden über Reo. Das ist was ganz Tolles, kann ich euch jetzt schon sagen.
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16: Ich bin Sabrina Amon. Guten Tag. Um 19 Uhr startet der diesjährige Stimmefirmenlauf in Heilbronn mit rund 7.500 Läufern. Seit 12 Uhr sind Teile der Badstraße gesperrt. Weitere Sperrungen folgen ab 18.45 Uhr etwa. Für alle, die gerade mit dem Auto anreisen, nutzt die Parkplätze Viehweide, Theresienstraße und Experimenta-Parkhaus. Und auch die Theresienwiese, allerdings darf hier nur bis 24 Uhr geparkt werden. Und natürlich das Wichtigste heute, es gibt entlang der Strecke einige Abkühlungen, Rasensprenger im Werdwiesenpark, Wassertorbogen und viele Stopps mit Erfrischungsgetränken. Sabrina Amon, Radio Ton Heilbronn.
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17: Ich bin Lisa Schwarzkopf. Die Deutsche Bahn schreibt wieder schwarze Zahlen. Zum ersten Mal seit 7 Jahren. Außerdem wurden im ersten Halbjahr deutlich mehr Fahrgäste gezählt. Viele sind wohl wegen der hohen Spritpreise auf die Bahn umgestiegen. Bei der Pünktlichkeit hapert's aber weiter. In Deutschland sind dieses Jahr schon fast 10.000 Hitzetote gezählt worden. Laut RKI ist das die höchste Zahl seit 10 Jahren. Hitze steht nicht als Todesursache auf dem Totenschein. Die Zahl wird durch statistische Vergleiche ermittelt. Das Plus ist klitzeklein, aber es ist ein Plus. Die deutsche Wirtschaft wächst trotz des Iran-Kriegs. Im zweiten Quartal hat sie um 0,2% zugelegt, verglichen mit den ersten 3 Monaten des Jahres. Auch da hat es schon ein kleines Plus gegeben. Bis heute haben die natürlichen Ressourcen der Erde für ein Jahr gereicht. Ab sofort lebt die Welt auf Pump. Am sogenannten Earth Overshoot Day warnen Umweltorganisationen vor einem zu sorglosen Umgang mit der Natur. Unter anderem fordern die Umweltschützer eine Abkehr von fossilen Brennstoffen und mehr Recycling. Noch vor dem Start der neuen Saison meldet die Fußball-Bundesliga einen neuen Zuschauerrekord. Für die erste und zweite Liga wurden letzte Saison über 21,4 Millionen Tickets abgesetzt. Auch bei den Fans pro Spiel gibt's mit im Schnitt knapp 40.000 einen neuen Höchstwert.
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0: Heute ist der heißeste Tag der Woche. Wer Schatten sucht, sollte sich am besten direkt mit einem Baum anfreunden. Ansonsten gibt's Sonne satt und bis zu 38 Grad. Im Unterland Hohenlohe-Kreis auf der Ostalb sowie rund um Heilbronn, Heidenheim, Aalen und Schwäbisch Gmünd ist der Himmel fast so leer wie mein Eisvorrat im Gefrierfach. Der Radioton 3-Tage-Wettertrend. Morgen wird's mit bis zu 35 Grad zwar etwas kühler in Anführungszeichen. Dafür steigt das Gewitterrisiko. Am Samstag gibt's Sonne, Schauer und Gewitter im Wechsel bei 27 bis 30 Grad. Und der Sonntag, da können wir alle mal so ein bisschen durchatmen, deutlich angenehmer und endlich kein Backofenwetter mehr.
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0: Um 4:04 schauen wir auf die A7 Ulm Richtung Würzburg. Zwischen Aden-Oberkochen und Dinkelsbühl-Fichtenau 16 Kilometer Stau. Das ist auch der längste Stau zwischen Kraichgau und Ostalb. Da braucht er rund eine Stunde länger durch. Dann A6 Heilbronn Richtung Mannheim. Zwischen Heilbronn unter Eisesheim und Wiesloch-Rauenberg haben wir 12 Kilometer Stau. 49 Minuten braucht hier länger durch. Dann A7 Würzburg Richtung Ulm zwischen Kitzingen und Marktbreit, 2 Kilometer Stau, 24 Minuten plus einplanen. Und A8 Stuttgart Richtung München zwischen Eichelberg und Hohenstadt, 3 Kilometer Stau, 15 Minuten plus. Schauen wir auf die A6, Mannheim Richtung Heilbronn zwischen Wiesloch-Rauenberg und Sinsheim, 3 Kilometer stockender Verkehr, 12 Minuten plus. Und A81 Heilbronn Richtung Würzburg zwischen Kreuz Weinsberg und Neuenstadt-Kocherdamm nochmal 2 Kilometer Stau. Und 11 Minuten braucht er hier länger durch. Viel los auf den Straßen, alles zum Nachlesen gibt's auf radioton.de oder in unserer Radioton-App. Schauen wir noch ganz, ganz kurz auf die Blitzer. In Crailsheim auf dem Pamirsring steht ein Blitzer noch nach wie vor in der 30er-Zone. Dann in Heidenheim an der Brenz, Zangerstraße, hier sind 100 erlaubt. Und in Heilbronn wird geblitzt in der Großgarteracher Straße, 50er-Zone. Blitzeranhänger hier hat uns eben auch nochmal Radioton-Hörer Gustav durchgegeben. Vielen, vielen Dank dir. Wenn ihr noch was habt, 0800 50 65 3x die 0. Kostenlos kommt ihr damit zu uns ins Studio.
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0: Millionen auf dem Konto, den Oscar im Schrank, ja, hilft alles nichts. Jetzt mussten George und Amal Clooney ihr Luxusanwesen in der Provence verlassen, wegen den heftigen Waldbränden dort. Doch nicht nur sie sind betroffen, sondern Hunderte von Menschen. Ein absoluter Ausnahmezustand nach wie vor im Süden Europas aufgrund der Brände. Ich bin Max Peter. Wir feiern den Sommer. Start bzw. den Sommerurlaubsstart, den Ferienstart, jetzt mit ganz viel Musik und euren Lieblingshits. Where's My Husband gibt's jetzt auf die Ohren. Schönen Donnerstag.
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0: Reo, was ist das? Ein Start-up. Was machen die? Das klären wir ja schon die ganze Woche, denn wir haben Kreislaufwoche bei Radioton. Und hinter Reo steckt ein Pfandsystem für Verpackungsmüll aus dem Bad. Kommt zum Einsatz zwar noch nicht landesweit, aber immerhin an allen Kaufland-Filialen um Heilbronn und in Heilbronn natürlich. Da stehen Pfandautomaten für unsere Hygieneprodukte rum. Und Stefanie Reiner ist Gründerin von Reo. Steffi, sag doch mal, wie kam es zu dieser Idee?
1: Also ich habe im Studium einen kleinen Sohn bekommen. Und war gefühlt jeden Tag bei DM, um Windeln zu kaufen. Und ich habe mir auch gedacht, durch das, dass wir dann so viel Müll zu Hause haben, ey, wie kann ich denn da was machen? Und habe erste Tests gemacht, da stand ich samstags im Supermarkt mit Baby und habe Edelstahlflaschen verschenkt an Kunden mit Shampoo und habe gesagt, hey, bringt's zurück, ich bin hier jeden Samstag. Und die Leute kamen zurück.
0: Und wen geht das was an?
1: Im Endeffekt jeder, der Shampoo benutzt. Und das sind ja echt viele und genau darum geht's. Also es ist ein Thema für alle Menschen, die in Deutschland leben und sogar europaweit. Im Endeffekt jeder, der eine Verpackung in seinem Badezimmer stehen hat.
0: Ja, sehe ich auch so. Jetzt seid ihr in München schon aktiv, in Heilbronn auch, wir haben es gehört. Aber was ist eure große Vision?
1: Das große Ziel, was ich mit Reo habe, ist natürlich, es muss so verdammt einfach sein wie Wegwerfen. Das ist der Anspruch. Ich bestelle was bei einem Lieferdienst, dann sollen die auch meine Sachen mitnehmen und mir das Geld zuschicken. Fertig. Wenn ich zurückgehe, kriege ich Geld. Und das natürlich überall. Ich muss mir nicht mehr Gedanken machen, ach Mensch, wo habe ich das jetzt her, wo geht das jetzt? Das ist ja alles in unserem Alltag und unser Tag ist so voll. Dann noch auf das zu achten, das macht es ja noch schwieriger.
0: Mehr Infos zu Reo findet ihr natürlich auf unserer Homepage auf radioton.de. Es lohnt sich, da mal reinzuklicken, denn da wird der Badezimmermülleimer auch nicht mehr so voll. Ganz klar. Birds of a Feather jetzt, Billie Eilish.

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13: Draußen ist eine Gluthitze und die bleibt auch. 38 Grad rund in Heilbronn, in Aalen, von Schwäbisch Hall bis Bad Mergentheim. Überall das gleiche Bild. Sonne pur, blauer Himmel und es brutzelt auf den Straßen. Und auch die Nacht wird nicht sonderlich kälter oder frischer. Da bleiben die tropischen Nächte bestehen. 25 Grad sind dann schon möglich. Der Radioton-3-Tage-Wettertrend. Morgen bleibt es mit bis zu 35 Grad sommerlich heiß. Gewitterrisiko steigt ein bisschen an und das Wochenende wird wechselhafter. Sonne, Schauer wechseln sich ab. Gewitter sind möglich bei bis zu 30 Grad. Dennoch die krassen Hitzetage, die sind dann ja erstmal durch.
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13: 16.30 Uhr, wir schauen auf die A7 Ulm Richtung Würzburg. Zwischen Aalen-Oberkochen und Dinkelsbühl-Fichte nochmal 16 Kilometer Stau. Da brauchen wir rund eine Stunde länger durch. Das das ist auch tatsächlich der längste Stau zwischen Kraichgau und Ostalb aktuell. Dann A6 Heilbronn Richtung Mannheim zwischen Heilbronn unter Eisesheim und Wiesloch-Rauenberg. Da haben wir 12 Kilometer Stau, 50 Minuten Zeitverlust, hier bitte einplanen. Dann A81 Stuttgart Richtung Heilbronn zwischen Stuttgart-Zuffenhausen und Bleidelsheim, 8 Kilometer Stop and Go, 11 Minuten plus. Und 10 Minuten länger braucht er auf der A81 Heilbronn Richtung Würzburg zwischen Kreuz-Weinsberg und Neuenstadt-Kochert. Da haben wir nämlich 2 Kilometer Stau. Schauen wir noch ganz kurz auf die B29 für alle Pendler. Aalen Richtung Nördlingen zwischen Hüttlingen B19 und Aalen-Oberalfingen. Dichter Verkehr hier. Mindestens 16 Minuten braucht er länger durch und 6 Minuten länger auf der B290. Aalen Richtung Crailsheim, zwischen Crailsheim und Satteldorf, Industriegebiet, Autohof Crailsheim. Viel los auch hier, 6 Minuten länger. Alles zum Nachhören und zum Nachlesen. Ich kann nicht mehr reden, merke ich gerade. Findet ihr auf radioton.de oder in unserer App. Noch ganz kurz die Blitzer, die stehen einmal in Jagsthausen in der Widderner Straße, 100 sind erlaubt. Dann wird geblitzt in Crailsheim in der Haller Straße, 50er Zone, und in Heilbronn in der Karlsruher Straße steht auch ein Blitzer, 40 sind hier erlaubt. Wenn ihr noch was habt, gibt's gerne durch, kostenlos 0850 65 dreimal die 0. Ich muss jetzt was trinken, ich merke gerade, mein Mund wird ziemlich trocken. Trinkt auch viel, die Hitze da draußen, die verlangt danach. Fastboy mit Glock Glock, jetzt Born Again. Schönen Donnerstag mit Radio Ton.

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The Calling, wherever you will go bei Radio Ton. Und jetzt blicken wir wieder ein bisschen ausführlicher auf die Straßen, denn Sommerferienstart in Baden-Württemberg. Und da ist natürlich einiges schon los gewesen auf unseren Autobahnen. Wir gucken, wie es aktuell aussieht und schauen auf die A7 Ulm Richtung Würzburg. Zwischen Heidenheim und Dinkelsbühl-Fichtenau haben wir 18 Kilometer Stau. Da geht die Länge des Staus also auch noch ein bisschen nach oben. Da braucht er mindestens eine Stunde länger durch. Dann A6 Heilbronn Richtung Mannheim. Zweites Sorgenkind am Nachmittag. Zwischen Heilbronn unter Eisesheim und Wiesloch-Rauenberg haben wir 13 Kilometer Stau. 49 Minuten Zeitfluss, die auf jeden Fall einplanen. Und A81 Heilbronn Richtung Würzburg zwischen Kreuz-Weinsberg und Neuenstadt-Kocher. Da haben wir 2 Kilometer Stau. 13 Minuten plus. Alles zum Nachlesen und natürlich mehr, was Verkehr, Staus und Blitzer angeht, findet ihr auf radioton.de oder in unserer App. Also auf jeden Fall mal reinklicken. Und für euch gilt, kühlen Kopf behalten, auch wenn ihr jetzt auf den Autobahnen hier in Baden-Württemberg unterwegs seid. Radio Ton mit Kamrat und Hack Yourself jetzt. Donnerstag ist es 16:44 Uhr. Ich bin Max Peter. Kommt gut rein in euren Feierabend.

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12: Ich bin Sabrina Amon, guten Tag. Um 19 Uhr startet der diesjährige Stimmefirmenlauf in Heilbronn mit rund 7.500 Läufern. Seit 12 Uhr sind Teile der Badstraße gesperrt. Weitere Sperrungen folgen ab 18.45 Uhr etwa. Für alle, die gerade mit dem Auto anreisen, nutzt die Parkplätze Viehweide, Theresienstraße und Experimenta-Parkhaus. Und auch die Theresienwiese, allerdings darf hier nur bis 24 Uhr geparkt werden. Und natürlich das Wichtigste heute, es gibt entlang der Strecke einige Abkühlungen, Rasensprenger im Werdwiesenpark, Wassertorbogen und viele Stopps mit Erfrischungsgetränken. Sabrina Amon, Radio Ton Heilbronn.
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13: Ich bin Lisa Schwarzkopf. Kommt jetzt die Trendwende bei der Deutschen Bahn? Zum ersten Mal seit 2019 kann der Konzern fürs erste Halbjahr wieder einen Gewinn verkünden. Luft nach oben gibt's aber weiter bei der Pünktlichkeitsquote. Die liegt im Fernverkehr bei knapp 60%. Die Bahn will weiter investieren. Der Deutsche Städtetag sieht die Kommunen mit dem Hitzeschutz finanziell überfordert. Die bisherigen Finanzierungsmodelle reichten dafür nicht aus, sagte Hauptgeschäftsführer Schuchert dem Redaktionsnetzwerk Deutschland. Nötig seien neue Konzepte für Investitionen in Klimaschutz und Klimaanpassung. Die großen deutschen Autobauer stecken in der Krise. Nachdem gestern bekannt wurde, dass BMW weltweit tausende Stellen streichen will, meldet das Unternehmen heute einen massiven Gewinneinbruch im zweiten Quartal. Ähnliche Nachrichten kommen auch von VW, Porsche und Mercedes. Bei der italienischen Lufthansa-Tochter ITA Airways dürfen ab nächster Woche auch größere Hunde mit in die Flugzeugkabine, bis zu 30 Kilo. Statt in einer Box im Frachtraum reisen sie direkt neben ihren Besitzern. Erstmal gilt das nur für ausgewählte Flüge in Italien. Das Angebot soll aber ausgeweitet werden. Auf Instagram und Co. kommt man an Urlaubsfotos gerade kaum vorbei. Jetzt zeigt auch eine Bitkom-Umfrage, dass tatsächlich immer mehr Menschen Bilder vom Strand oder Städtetrip posten, inzwischen mehr als die Hälfte. Ein Viertel gibt zu, andere damit neidisch machen zu wollen.
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14: Der heißeste Tag der Woche mit rund 38 Grad und Sonne pur, den haben wir heute bekommen. Jetzt ändert sich das Bild aber so ein bisschen. Wolken ziehen auf vom Westen her nämlich und die können am späten Nachmittag Gewitter bringen. Das Ganze sogar mit kräftigen Böen. Also vorsichtig unterwegs sein heute Abend und auch vielleicht alles so ein bisschen wetterfest machen bei euch im Garten. Der Radioton 3 Tage Wettertrend. Morgen bleibt es mit bis zu 35 Grad noch sommerlich heiß. Das Gewitterrisiko steigt weiter an. Am Samstag wird es wechselhafter mit Sonnenschauern und einzelnen Gewittern und auch der Sonntag bleibt freundlich. Dann gehen die Temperaturen noch ein bisschen runter auf rund 28 Grad.
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14: 3 nach 5, wir schauen auf unser Sorgenkind auf die A7 Ulm Richtung Würzburg. Zwischen Ahlen-Oberkochen und Dinkelsbühl-Fichte noch mal aktuell noch 15 Kilometer Stau. Immer noch mehr als eine Stunde braucht ihr hier länger durch. Dann A6 Heilbronn Richtung Mannheim, da ist auch viel los zwischen Heilbronn und der Eisesheim und Wiesloch-Rauenberg, 13 Kilometer Stau, 50 Minuten plus. A81 Heilbronn Richtung Würzburg, zwischen Kreuz-Weinsberg und Neuenstadt-Kocher, 3 Kilometer Stau, 14 Minuten dauert es hier länger durch für euch. Und A81 Stuttgart Richtung Heilbronn, zwischen Stuttgart-Zuffenhausen und Bleidelsheim, 7 Kilometer stockenden Verkehr haben wir hier, 10 Minuten dauert es hier länger. Und die nehmen wir auch noch mit, die A6 Mannheim Richtung Heilbronn, zwischen Wiesloch-Rauenberg und Sinsheim. Da haben wir 4 Kilometer stockenden Verkehr. Da braucht er 8 Minuten länger durch. Dann gucken wir noch auf die B29 Ahlen Richtung Nördlingen zwischen Hüttlingen B19 und Ahlen Oberalfingen. Jedes Mal bei diesem Wort. Ahlen Oberalfingen ist gar nicht so schwer, aber da verhaspele ich mich heute dauerhaft. Dichter Verkehr hier, 13 Minuten Zeitverlust einplanen und 7 Minuten länger dauert es. In Bietigheim-Bissingen. Was ist denn los? Bietigheim-Bissingen, B27, zwischen Bietigheim-Bissingen, Kammgarn-Spinnerei und Karl-May-Allee. Ist gar nicht so schwer, dichter Verkehr. Auch hier für alle Pendler, da dauert es ein bisschen länger. Schauen wir noch ganz kurz auf die Blitzer in der Tonregion. Menschenskinder, wenn ich sie rauskriege. In Jagsthausen in der Widderner Straße wird geblitzt, hier sind 100 erlaubt. Dann in Crailsheim in der Haller Straße, 50er-Zone. Und in Heilbronn in der Karlsruher Straße, hier sind 40 erlaubt. Auch hier wird geblitzt. Allen eine gute Fahrt, kommt gut durch. Menschenskinder.
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14: Wacken 2026 und damit das größte Heavy-Metal-Festival ist am Laufen. Aber ich sag's mal so, wir haben auch Dörfer, wir haben auch viele Äcker und machen einfach unser eigenes Musikfestival hier in der Tonregion und zwar in Möckmühl-Korb. Und dafür gibt's bei mir um 16:45 Karten. Dranbleiben ist also das Motto und dann, wenn ich es sage, direkt anrufen und durchkommen.
16: Jetzt darf auch mal Rambo Zambo.
14: Genau, ich bin Max Peter, wir lassen es krachen und feiern den Sommer jetzt mit dieser Nummer. Rufus und Chaka Khan.
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0: Es sind mal wieder diese Tage im Sommer, wo kleine Dörfer zu großen Festivalspielorten werden. Ich sag nur Wacken 2026. Da leben rund 2085 Einwohner. Dieses Wochenende sind da aber weitaus mehr zugange, denn das größte Heavy-Metal-Festival, es läuft. Radioton am Donnerstag. Und auch bei uns kracht es bald aus den Lautsprechern mit genialen Elektrobeats und pulsierenden Rhythmen. Vom 7. bis 8. August wird das 280 Einwohner-Dörfle Möckmühl-Korb zum Dorf of Tomorrow. Patrick ist Co-Geschäftsführer. Patrick, Dorf of Tomorrow, was steckt genau dahinter?
1: Wie der Name schon sagt, sind wir das Ganze natürlich noch sehr ländlich. Es ist alles deutlich kleiner wie auf dem größeren Festival. Es ist alles auf einer Fläche. Ich muss keine weiten Wege laufen, um irgendwas zu erreichen. Wir haben immer eine fantastische Stimmung vor der Bühne.
0: Das glaube ich. Warum muss ich da auf jeden Fall vorbeikommen? Was sagst du?
1: Wer den Festival Vibe mal so richtig spüren möchte, sich noch nicht sicher ist, ob das Thema Festival was für einen ist, da kann bei uns sich für einen schmalen Taler das Festival Erlebnis komplett erleben.
0: Ja, ist ein Argument. Und wer hin will, der braucht nicht mal einen schmalen Taler zahlen, sondern ich lade euch ein. Ihr habt hier zwei Tickets. Dafür anrufen 0800 50 65 dreimal die 0. Wir feiern den Sommer bei Radioton. 0800 50 65 dreimal die 0. Ich habe Tickets für Dorf of Tomorrow. Und Sarah Larsen habe ich jetzt für die Ohren. Lush Life, Radioton.

0: Sunrise Avenue mit Lifesaver bei Radio Ton. Und ich kann euch sagen, die Karten für Dorf of Tomorrow sind raus. Nicht mehr dafür anrufen, bitte. Aber in der nächsten halben Stunde habe ich noch was Schönes für euch. Deswegen auf jeden Fall dranbleiben. Es lohnt sich. Und die Nummer, die könnt ihr euch auch schon mal notieren. 0850 65 3x die 0. Ich bin Max Peter. Ihr hört Radio Ton.
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0: Der heißeste Tag der Woche mit rund 38 Grad und Sonne pur, den haben wir heute bekommen. Jetzt ändert sich das Bild aber so ein bisschen. Wolken ziehen auf vom Westen her nämlich und die können am späten Nachmittag Gewitter bringen. Das Ganze sogar mit kräftigen Böen. Also vorsichtig unterwegs sein heute Abend und auch vielleicht alles so ein bisschen wetterfest machen bei euch im Garten. Der Radioton 3 Tage Wettertrend. Morgen bleibt es mit bis zu 35 Grad noch sommerlich heiß. Das Gewitterrisiko steigt weiter an. Am Samstag wird es wechselhafter mit Sonnenschauern und einzelnen Gewittern und auch der Sonntag bleibt freundlich. Dann gehen die Temperaturen noch ein bisschen runter auf rund 28 Grad.
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0: Der Blick auf die Straßen um 17.32 Uhr. Wir schauen auf die A6. Da ist der längste Stau aktuell Heilbronn Richtung Mannheim. Zwischen Heilbronn unter Eisesheim und Wiesloch-Rauenberg 10 Kilometer lang. 45 Minuten braucht ihr hier länger durch. Dann vorsichtig fahren auf der A6 Nürnberg Richtung Heilbronn in Höhe von Kreuz Feuchtwang-Greilsheim. Gefahr durch Gegenstände, nämlich ein Reifen auf der Fahrbahn. Schauen wir auf die A7 Ulm Richtung Würzburg zwischen Ahlen-Oberkochen und Dinkelsbühl-Fichtenau. 10 Kilometer Stau. 26 Minuten braucht ihr hier länger durch. A81 Heilbronn Richtung Stuttgart zwischen Ilsfeld und Bleidelsheim. 4 Kilometer Stau. Mindestens 12 Minuten braucht er länger durch. Und 12 Minuten mehr braucht er auch auf der A81 Heilbronn Richtung Würzburg zwischen Kreuz Weinsberg und Neuenstadt Kocher. 2 Kilometer Stau haben wir da nämlich. Und noch eine Meldung von der A6 Mannheim Richtung Heilbronn zwischen Wiesloch-Rauenberg und Sinsheim. Da löst sich alles so ein bisschen auf. Trotzdem haben wir noch 2 Kilometer stockenden Verkehr. Da braucht er rund 4 Minuten länger durch. Das war's. Alles zum Nachlesen findet ihr auf radioton.de, auch mit weiteren Informationen zur Staulage. Dann schauen wir noch kurz auf die Blitzer. Ein Mobiler steht in der Theodor-Glotzbücher-Straße in Bad Mergentheim. Hier sind 30 erlaubt. Dann wird geblitzt in Ellwangen in der Wilhelm-Maybach-Straße, 20er-Zone hier. Und in Heilbronn in der Karl-Wüst-Straße steht auch ein mobiler Blitzer. Hier habe ich jetzt aber gerade keine Geschwindigkeitsangabe durchgegeben bekommen. Also einfach Fuß vom Gas, dann macht er alles richtig. 0850 65 3x die 0, wenn ihr noch was habt, meldet es auch gerne durch. Ich bin Max Peter, Radio Ton, jetzt mit dieser aktuellen Nummer. Bibi Rexha und Faithless, New Religion. Schönen Donnerstag.

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1: 3 Tage Knallerparty. Ja, ihr habt richtig gehört. Wir feiern im August und bestenfalls 3 Tage lang. Vom 28. bis 30.8. wackeln die Hüften bei den Zabergäu Beats in Gücklingen. Dann feiern wir nicht nur den Sommer, sondern auch richtig geile Mucke. Marlon Morast ist Veranstalter der Zabergäu Beats. Marlon, was ist das Besondere am Festival? Sag's mal.
2: Uns war es im Endeffekt wichtig, dass wir 3 Tage haben, die einfach komplett unterschiedlich sind, dass im Endeffekt für jeden was geplant ist, egal ob die Elektrofreunde, ob der Schlager oder der Familientag. Und zwar das einfach von vornherein haben wir gesagt, wir müssen oder wir wollen für jeden was haben.
1: Also 3 Tage Festivalstimmung, einmal Elektro, einmal Schlager, einmal Family im Mittelpunkt. Jetzt wissen wir, dass das Wetter ganz schön heiß werden kann. Wir sind ja wieder mittendrin in so einer Hitzewelle. Wie bereitet ihr euch mit dem Festival auf ja mögliche Wetterkapriolen vor oder auch Hitze?
3: Jetzt darf auch...
2: Ich sag mal klar, jetzt in der Vorbereitung sind wir da oder haben wir das relativ mit eingeplant, dass wir sowohl für das schlechte Wetter als auch für das gute Wetter Vorkehrungen schaffen, dass da einfach den Besucher, sag ich mal, vom Schattenplatz her bis Sprühanlagen, dass einfach alles vor Ort ist.
1: Ja, dann würde ich sagen, gehen wir da mal hin, oder? Und feiern richtig ab bei den Zabergäu Beats und der großen Schlagerparty am 29. August. Dann schnappt ihr euch mal am besten jetzt 3 Buddies, also eure besten Kumpels, eure besten Freundinnen, ruft mich an. 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Also wenn das ist, besser geht's nicht, oder? 0800 50 65 3x die 0. Zabergäu Beats und die Sommerschlagerparty. Ich habe die Tickets für euch. Also das würde ich am liebsten selbst anstecken. Bitte ruft keiner an, bekomme ich sie.

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heute Abend ist er ja, der Stimme-Firmenlauf in Heilbronn. Los geht's um 19 Uhr. Parkmöglichkeiten stehen unter anderem an der Theresienstraße, der Viehweide und am Hauptbahnhof zur Verfügung. Aber es wird richtig voll heute Abend in Heilbronn. Deswegen kommt er besser mit der Bahn oder mit dem Bus. Oder mein Tipp, geht auch noch, ja, ganz kurzfristig, Fahrgemeinschaften bilden. Entlang der Laufstrecke sowie in der Innenstadt und am Neckarufer kommt es zu Sperrungen für Autos, Radfahrer und teilweise auch Fußgänger. Betroffen sind unter anderem Bereiche am Neckarufer, die Götzenturmbrücke sowie mehrere Straßen in der Innenstadt. Wer unterwegs ist, sollte die Autos

0: ausgeschilderten Umleitungen beachten. Das sind meine Tipps an euch und in knapp einer Stunde geht's ja dann auch los und wir sind noch dran. Heute nämlich mit Informationen von vor Ort. Gleich nach 6. Ich bin Max Peter, ihr hört Radio Thun.
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13: Ich bin Sabrina Amon, guten Tag. Auf dem Marktplatz in Schwäbisch Gmünd kam es zu einem Vorfall, der sprachlos macht. Gestern Abend gegen 21 Uhr hat ein bislang unbekannter Mann ein 5-jähriges Kind auf dem Sandspielplatz geohrfeigt, weil ihm das Kind wohl zu laut war. Als die Mutter des Kindes sofort dazwischen ging, wurde auch sie von dem Unbekannten ins Gesicht geschlagen. Nach der Tat eskalierte die Situation völlig und es kam zu einem Tumult zwischen mehreren Personen, die das Geschehen mitbekommen hatten. Der Täter nutzte das Chaos und verschwand einfach. Nun sucht die Polizei Zeugen. Sabrina Amon, Radio Thun, Schwäbisch Gmünd.
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14: Ich bin Lisa Schwarzkopf. Die Deutsche Bahn schreibt wieder schwarze Zahlen. Zum ersten Mal seit 7 Jahren. Außerdem wurden im ersten Halbjahr deutlich mehr Fahrgäste gezählt. Viele sind wohl wegen der hohen Spritpreise auf die Bahn umgestiegen. Bei der Pünktlichkeit hapert's aber weiter. In Deutschland sind dieses Jahr schon fast 10.000 Hitzetote gezählt worden. Laut RKI ist das die höchste Zahl seit 10 Jahren. Hitze steht nicht als Todesursache auf dem Totenschein. Die Zahl wird durch statistische Vergleiche ermittelt. Die deutsche Wirtschaft legt zu, wenn auch nur minimal. Im zweiten Quartal ist die Wirtschaftsleistung um 0,2% gewachsen, verglichen mit den ersten 3 Monaten des Jahres. Vor allem bei den Exporten gab es ein Wachstum. Auch in Griechenland und der Türkei sind schwere Waldbrände ausgebrochen. Auf Kreta starben 2 Feuerwehrmänner beim Kampf gegen die Flammen. Auch in Spanien und Frankreich sind weitere Feuer ausgebrochen. Dort wird befürchtet, dass eine neue Hitzewelle die Lage wieder verschlimmern könnte. Fast 40.000 Fans waren in der letzten Fußball-Bundesliga-Saison bei den Spielen der ersten und zweiten Liga. Ein neuer Rekord. Insgesamt wurden über 21,4 Millionen Tickets abgesetzt. Die meisten Zuschauer gab es auch im größten Stadion mit im Schnitt 80.000 Fans beim BVB.
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0: Mit den Wolken vom Westen gehen auch die Temperaturen jetzt am Abend ein bisschen runter. 34 Grad messen wir aktuell in Heilbronn. Da kann auch immer mal wieder ein bisschen Regen fallen. In Bad Mergentheim, Schwäbisch Hall und Aalen sind die Temperaturen aber noch ein bisschen höher. 36 bis 38 Grad. Die Nacht bleibt tropisch. Der Radioton 3 Tage Wettertrend. Morgen bleibt es mit bis zu 35 Grad auch sommerlich heiß. Das Gewitterrisiko geht weiter nach oben. Am Samstag und Sonntag wird es dann wechselhafter und die Temperaturen pendeln sich ein zwischen 28 und 30 Grad.
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0: Und auch um 18.03 Uhr ist auf der A6 ordentlich was los. Heilbronn Richtung Mannheim zwischen Bad Rappenau und Wiesloch-Rauenberg. Da haben wir 10 Kilometer Stau, 36 Minuten länger. Brauchen wir da wirklich durch. Dann A81 Heilbronn Richtung Würzburg zwischen Kreuz Weinsberg und Neuenstadt-Koch haben wir 3 Kilometer Stau, 15 Minuten plus. Und 10 Minuten länger dauert es auf der A81 Stuttgart Richtung Heilbronn zwischen Stuttgart-Zuffenhausen und Pleidelsheim. Da haben wir nämlich 7 Kilometer stockenden Verkehr. Schauen wir noch ganz kurz auf die B19 zwischen Geildorf und Geildorf-Großaltdorf. Dichter Verkehr, 9 Minuten länger dauert es hier durch. Und B14 Stuttgart Richtung Backnang zwischen Leutenbach-Nelmersbach und Backnang-Waldrems. Dichter Verkehr, 5 Minuten länger. Vorsichtig auch noch fahren bitte auf der A81 Heilbronn Richtung Würzburg zwischen Tauberbischofsheim und Gerchsheim. Gefahr durch ein defektes Fahrzeug. Und das gilt auch für die A81 Würzburg Richtung Heilbronn zwischen Tauberbischofsheim und Ahorn. Gut, die Blitzer nehmen wir auch noch mit. In Bad Mergentheim steht einer, in der Theodor-Klotzbücher-Straße 30 sind erlaubt, dann in Ellwangen in der Wilhelm-Maybach-Straße 20 hier gestattet und in Heilbronn, da steht eigentlich überall ein Blitzer, aber vor allen Dingen auch heute in der Karlsruher Straße 40er-Zone ein Blitzeranhänger. 0850 65 3x D0, wenn ihr noch was habt, gibt's gerne durch, kostenlos natürlich.
15: Ob Anhänger, Mülltonne oder Laser, ob Stau auf der A6, Unfall auf der B27 oder stockend auf der A81. Sagt uns Bescheid. 0800 50 65 3x die 0.
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0: 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Mittlerweile ja schon Abend mit 18.04 Uhr, gell? Willst du ja nur mal so nebenbei sagen. Wir schauen nach Heilbronn jetzt am Abend. Da ist ja der Stimme-Firmenlauf, geht in knapp einer Stunde los. Und wir sprechen gleich mit Radioton-Kollege Megges aus dem Morgen, der ab 6:30 nämlich die Moderation am Götzenturm dort übernimmt. Ich bin Max Peter. Schönen Donnerstagabend.

0: Es wird ein Start unter ja, krassen Wetterbedingungen. Aber wer Erfolg haben will, der muss ein bisschen leiden. Obwohl es ja am Abend ein wenig abgekühlt hat in Heilbronn jedenfalls. Der Stimme Firmenlauf. 19 Uhr, großer Startschuss. Auch wir von Radio Ton laufen natürlich mit. Und der Megges aus dem Morgen moderiert auf der großen Bühne am Götzenturm in Heilbronn. Und der hat sich reingemeldet ins Studio. Megges, hallo, bist du da?
1: Ja, hi Max, grüß dich. Ich sitze gerade in meinem Auto, fahre jetzt dann in Richtung Heilbronn. Hier drin hat es gefühlt 80 Grad, weil es die ganze Zeit in der Sonne stand. Also mir läuft die super links und rechts runter. Wahrscheinlich sind dann diese 38 Grad nachher auf der Strecke sogar ganz angenehm. Ich bin aber vorbereitet, bin bewaffnet mit so einer kleinen Sprühflasche, mit der man eigentlich so Pflanzen besprenkelt. Mit der besprenkel ich dann jetzt eben die Läufer nachher direkt am Götzenturm bei der Radiotonbühne. Kommt gern vorbei, wenn ihr noch nicht wisst, wo ihr stehen sollt. Bei uns wird es mit Sicherheit super, gute Laune, weil ich ja da bin. genau, von daher, ich freue mich auf jeden, der kommt und winkt. Ich wink bestimmt zurück.
0: Kann ich nicht widersprechen, Megges. Ja, und es zieht ja auch immer mehr zu, die Wolken vom Westen. Die bringen jetzt auch ein bisschen die Frische in Anführungsstrichen. In Heilbronn messen wir aktuell 31 Grad, also sind die Temperaturen schon so ein bisschen runtergegangen. Wie die Stimmung kurz vor Start ist, darüber sprechen wir natürlich auch mit unserem Kollegen vor Ort in knapp einer halben Stunde. Wir sind also voll dabei und jetzt mit Loi auch. Get lucky. Schönen Donnerstag mit Radio Ton.

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8: Die Temperaturen gehen runter am Abend. Wir messen 31 Grad in Heilbronn, in Bad Mergentheim ebenfalls. 29 sind es in Schwäbisch Hall, nur in Aalen noch ein kleiner Ausreißer mit 35 Grad. Also die Wolken, die vom Westen gekommen sind, die haben jetzt schon ein bisschen Abkühlung gebracht. Und das ist vielleicht gar nicht so schlecht für die vielen, vielen Laufenden beim Stimme-Firmenlauf in Heilbronn. Da startet ja alles gleich 19 Uhr. Wir schauen auf den Radioton-3-Tage-Wettertrend. Morgen bekommen wir ein bisschen wechselhaftes Wetter ab. Die Temperaturen immer noch bei etwa 35 Grad maximal dann. Erst am Wochenende gehen die Temperaturen noch ein bisschen weiter runter. Dann viele Wolken, Sonne und maximal 30 Grad. Also da können wir uns dann wieder auf ein bisschen weniger Backofenwetter freuen.
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8: 6:30 vorbei, wir schauen auf die A6 Heilbronn Richtung Mannheim. Zwischen Bad Rappenau und Wiesloch-Rauenberg haben wir immer noch 8 Kilometer Stau. Es ist zum Verzweifeln. Da dauert es 31 Minuten länger durch. Dann A81 Heilbronn Richtung Würzburg zwischen Kreuz Weinsberg und Neustadt-Kocher 2 Kilometer Stau, 12 Minuten Zeitverlust einplanen. Dann A81 Stuttgart Richtung Heilbronn zwischen Stuttgart-Zuffenhausen und Bleidelsheim 4 Kilometer Stop and Go, 4 Minuten dauert es da länger durch. Und denkt bitte dran, heute findet der Stimme-Firmenlauf statt in Heilbronn entlang der Laufstrecke sowie in der Innenstadt und am Neckarufer kann es eben zu Sperrungen kommen für Autos, für Radfahrer und teilweise auch für Fußgänger. Betroffen sind unter anderem die Bereiche am Neckarufer, die Götzenturmbrücke sowie mehrere Straßen in der Innenstadt. Wer unterwegs ist, der muss auch ein bisschen aufpassen, denn die Umleitungen sind ausgeschildert. Da kommt er dann relativ gut voran, aber es kann einfach ein bisschen voll sein, natürlich in Heilbronn und in der Heilbronner Innenstadt. Schauen wir noch ganz kurz auf die Blitzer. Einer steht in Bad Mergentheim in der Theodor-Klotz-Bücher-Straße. Da sind 30 erlaubt, dann wird geblitzt nach wie vor in Crailsheim auf dem Pamirsring, 30er-Zone. Und in Heilbronn steht auch ein Blitzer, nämlich in der Großgarterer Straße. Hier sind 50 erlaubt. Wenn ihr noch was habt, 0850 65 3x0, könnt ihr uns jederzeit natürlich durchgeben. Allen eine gute Fahrt, jetzt mit Miley Cyrus und End of the World.

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0: Coldplay, Glocks, bei Radio Ton am Donnerstag. Und mittlerweile um 18.45 Uhr gehen die Temperaturen ja fast schon. Wir messen aktuell 31 Grad in Heilbronn. Da starte ich ja in knapp einer Viertelstunde der Stimme Firmenlauf. Und mein Kollege, der Mac, ist aus Morgen, ist vor Ort am Götzenturm, moderiert er heute auch durch den Abend. Wie ist die Stimmung vor Ort, Mac? Was gibt's?
1: Ganz witzige Situation. Wir stehen jetzt direkt vor Ort an der Bühne. Bis vor wenigen Sekunden kam noch Musik und plötzlich war Musik aus. Wir haben hier nebendran so kleine Torbögen und die sind... Ah, guck mal, jetzt geht's wieder. Ja, wir haben einen Stromausfall. Wir haben einen Stromausfall hier direkt an der Strecke. Die ganzen Lufttore, die hier aufgebaut sind, sind alle in sich zusammengefallen. Wird jetzt gerade alles wieder aufgebaut. Du hörst hinter mir, die Musik läuft. Also ja. Es geht wieder alles. Leute, es sind noch gar nicht so viele da an der Seite, also die ganzen Barrikaden sind noch alle leer. Das füllt sich hoffentlich in der nächsten halben Stunde bis Stunde. Aber ja, das war schon ein bisschen kurioser Start jetzt gerade eben direkt. Bin mal gespannt. Gutes Vorzeichen ist anders.
0: Reißt euch am Riemen, ich sag's euch. In wenigen Minuten geht's ja schon los. 19 Uhr ist ja Startschuss. Die Stimme, die wird dann auch von dir bestimmt glänzen, lieber Meckes, beim Stimme-Firmenlauf in Heilbronn. Ja, da muss ein bisschen was an Stimmung dann auch gehen. Schöne Sache. 18.46 Uhr mittlerweile und jetzt gibt's Felix Jähn auf die Ohren mit Boys. Nee, Boy, You Turn Me. Gute neue Nummer. Mit Cascada zusammen. Produziert. Genießt euren Feierabend und die Sommerferien.

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15: Ich bin Lisa Schwarzkopf. Kommt jetzt die Trendwende bei der Deutschen Bahn? Zum ersten Mal seit 2019 kann der Konzern fürs erste Halbjahr wieder einen Gewinn verkünden. Luft nach oben gibt's aber weiter bei der Pünktlichkeitsquote. Die liegt im Fernverkehr bei knapp 60%. Die Bahn will weiter investieren. Der Deutsche Städtetag fordert mehr Geld für den Schutz vor Hitze. Hauptgeschäftsführer Schuchert sagte dem Redaktionsnetzwerk Deutschland, Bund und Länder müssten die Kommunen dauerhaft bei Klimaanpassungsmaßnahmen unterstützen. Bundesweit seien dafür Investitionen in Milliardenhöhe nötig. Die großen deutschen Autobauer stecken in der Krise. Nachdem gestern bekannt wurde, dass BMW weltweit tausende Stellen streichen will, meldet das Unternehmen heute einen massiven Gewinneinbruch im 2. Quartal. Ähnliche Nachrichten kommen auch von VW, Porsche und Mercedes. Die Hitze wirkt sich auch auf Atomkraftwerke aus. In mehreren Ländern steht die Stromproduktion unter Druck, weil die Pegelstände von Flüssen zu niedrig sind und Kühlwasser fehlt. In Frankreich wurden Reaktoren abgeschaltet, in Ungarn wurde die Leistung eines Kraftwerks gedrosselt. Auf Instagram und Co. kommt man an Urlaubsfotos gerade kaum vorbei. Jetzt zeigt auch eine Bitkom-Umfrage, dass tatsächlich immer mehr Menschen Bilder vom Strand oder Städtetrip posten, inzwischen mehr als die Hälfte. Ein Viertel gibt zu, andere damit neidisch machen zu wollen.
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16: Die aktuellen Temperaturen für die Tonregion: 31 Grad messen wir in Heilbronn, 31 auch in Bad Mergentheim, leichter Regenfall hier möglich, genauso wie in Schwäbisch Hall mit 29 Grad, in Aalen, da ist es noch ein bisschen heißer, 35 Grad und die Nacht, sie bleibt tropisch, ihr könnt euch schon mal einstellen auf rund 24 Grad dann auch. Wir schauen auf die kommenden Tage, der Radio-Ton-3-Tage-Wettertrend, morgen bleibt es bis zu 35 Grad noch sommerlich heiß, das Gewitterrisiko steigt an, erst am Wochenende wechselhafter dann mit Sonne, Schauern und einzelnen Gewittern bei 30 Grad. Sonntag gehen die Temperaturen noch ein bisschen runter auf 28.
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16: 7:02 wir schauen auf die A6. Unser Sorgenkind auch am Abend. Heilbronn Richtung Mannheim zwischen Sinsheim-Steinsfurt und Wiesloch-Rauenberg haben wir immer noch 6 Kilometer Stau. Da dauert es 31 Minuten noch länger durch für euch. Menschenskinder. Dann A81 Heilbronn Richtung Würzburg zwischen Kreuz Weinsberg und Neustadt-Kocher. 2 Kilometer Stau, 11 Minuten dauert es hier länger durch. Und bitte fahrt noch vorsichtig auf der A3. Würzburg Richtung Frankfurt zwischen Helmstadt und Wertheim-Lengfurt. Gefahr durch ein defektes Fahrzeug. Gilt auch für die A7 Ulm Richtung Würzburg zwischen Heidenheim und Aden-Oberkochen. Steht ein kaputter Wagen. Dann A7 Ulm Richtung Würzburg zwischen Marktbreit und Kreuz Bibelried. Gefahr durch Gegenstände auf der Fahrbahn, nämlich ein Verkehrszeichen. Das ist irgendwie abgeflogen. Wahrscheinlich war es dem auch einfach zu heiß. Und A7 Ulm Richtung Würzburg zwischen Gollhofen und Marktbreit. Da haben wir auch Gefahr durch ein defektes Fahrzeug. Dann schauen wir noch ganz kurz auf die B290. Crailsheim Richtung Bad Mergentheim zwischen Abzweig Niederstetten und Bad Mergentheim Herbsthausen. Dichter Verkehr hier 10 Minuten dauert es da länger. Und denkt bitte auch an die Sperrungen in der Heilbronner Innenstadt aufgrund des Stimme-Firmenlaufs. Das sind heute unzählige Laufende, Rennende und Kriechende bei den Temperaturen unterwegs. Man kann es nicht anders sagen. Das Neckarufer ist natürlich betroffen, die Götzenturmbrücke sowie mehrere Straßen in der Innenstadt. Aber die Umleitungen sind ausgeschildert. Also da kommt er auch irgendwie dann an euer Ziel an. Wir schauen noch kurz auf die Blitzer. In Crailsheim steht einer. In der Hallerstraße 50 sind erlaubt. Dann wird geblitzt in Jagdshausen. In der Widderner Straße 100. Und in Heilbronn in der Karlsruher Straße. Hier dürft ihr 40 fahren. Auch hier steht ein Blitzer. Allen eine gute Fahrt. Ich bin Max Peter. Wir hören uns kommende Woche wieder.
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8: Aktuell gibt's bei uns in Heilbronn ein Gewitter mit 30 Grad. In Hohenlohe und im Ostalbkreis bleibt es bedeckt bei jeweils 30 Grad. In der Nacht kühlt es auf etwa 18 Grad ab. Dabei lockern die Wolken auf und es wird zunehmend klar. Morgen erwarten uns dann wieder steigende Temperaturen. Dazu wechseln sich Wolken und Sonne ab. Später können erneut einzelne Schauer durchziehen.
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10: Achtung, auf der A7 Würzburg Richtung Ulm zwischen Gollhofen und Uffenheim-Langensteinach liegt ein totes Reh auf dem linken Fahrstreifen. Fahrt hier besonders vorsichtig. Auf der A8 von München nach Stuttgart gibt es zwischen Merklingen und der Ausfahrt Hohenstadt eine Gefahrenstelle durch ein defektes Fahrzeug. Bitte passt auf. Das gleiche gilt auf der A3 in Richtung Frankfurt im Bereich der Anschlussstelle Würzburg-Kist. Auch hier steht ein defektes Fahrzeug. Ebenfalls auf der A81 von Heilbronn Richtung Stuttgart im Bereich der Anschlussstelle Ludwigsburg-Süd ist ein Fahrzeug liegen geblieben. Noch mehr Verkehr, ausführlich zum Nachlesen, findet ihr auf radioton.de und in unserer App. Baby!

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1: Ich bin Lisa Schwarzkopf. Der Streit um die WM-Pläne von FIFA-Boss Infantino spitzt sich weiter zu. Die UEFA hat beschlossen, die Fußball-WM zu boykottieren, sollte Infantino seinen Investorendeal in die Tat umsetzen. In einer Erklärung der UEFA-Verbände heißt es, die Weltmeisterschaft gehört dem Fußball. Die Deutsche Bahn schreibt wieder schwarze Zahlen. Zum ersten Mal seit 7 Jahren. Außerdem wurden im ersten Halbjahr deutlich mehr Fahrgäste gezählt. Viele sind wohl wegen der hohen Spritpreise auf die Bahn umgestiegen. Bei der Pünktlichkeit hapert's aber weiter. Das RKI hat bis Mitte des Monats schon fast 10.000 Hitzetote dieses Jahr gezählt. So viele wie seit 10 Jahren nicht mehr in Deutschland. Die Hitze allein führt fast nie zum Tod, meistens nur in Kombination mit Vorerkrankungen. Bis heute haben die natürlichen Ressourcen der Erde für ein Jahr gereicht. Ab sofort lebt die Welt auf Pump. Am sogenannten Earth Overshoot Day warnen Umweltorganisationen vor einem zu sorglosen Umgang mit der Natur. Unter anderem fordern die Umweltschützer eine Abkehr von fossilen Brennstoffen und mehr Recycling. Noch vor dem Start der neuen Saison meldet die Fußball-Bundesliga einen neuen Zuschauerrekord. Für die erste und zweite Liga wurden letzte Saison über 21,4 Millionen Tickets abgesetzt. Auch bei den Fans pro Spiel gibt's mit im Schnitt knapp 40.000 einen neuen Höchstwert.
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2: Aktuell gibt's in Heilbronn ein leichtes Gewitter, während in Hohenlohe und im Ostalbkreis ein stark bewölkter Himmel über uns hängt. Die Temperaturen liegen bei uns am Abend bei 29 Grad. Das Gewitter zieht in der nächsten Stunde ab, danach lockern die Wolken etwas auf. In der Nacht sinken die Werte in der gesamten Tonregion auf 18 bis 19 Grad. Morgen steigen die Temperaturen tagsüber wieder auf bis zu 35 Grad. Dazu gibt's einen Mix aus Sonne und Wolken.
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3: Achtung, auf der A6 Heilbronn Richtung Nürnberg. Zwischen Crailsheim und Schnelldorf liegen Reifenteile auf der Fahrbahn. Auf der A81 zwischen Mundelsheim und Ilsfeld Richtung Heilbronn gibt es ein defektes Fahrzeug. Ebenso auf der A8 Richtung München bei der Anschlussstelle Merklingen. Hier müsst ihr mit einem defekten Fahrzeug rechnen. A7 Würzburg Richtung Ulm. Zwischen Gollhofen und Uffenheim-Langensteinach ist der Standstreifen wegen Unfallaufnahme blockiert. Noch mehr Verkehr ausführlich zum Nachlesen findet ihr auf radioton.de und in unserer App.
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8: Aktuell gibt es bei uns einen Mix aus Sonne und Wolken. In Hohenlohe ziehen dabei noch leichte Schauer durch. In Heilbronn liegen die Temperaturen am Abend bei 28 Grad, in Hohenlohe sind es 28 Grad und im Ostalbkreis 28 Grad. In der Nacht kühlt es in der gesamten Tonregion auf rund 18 Grad ab. Dabei lockern die Wolken auf und der Himmel klart zeitweise auf. Morgen wird es dann deutlich wärmer, mit Werten um die 34 Grad. Dazu gibt es einen Wechsel aus Sonne und Wolken.
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9: Achtung, auf der A6 von Nürnberg Richtung Heilbronn zwischen Neuenstein und Öhringen, ein defektes Fahrzeug sorgt dort für Gefahr. Auf der A3 von Frankfurt Richtung Würzburg zwischen Marktheidenfeld und Wertheim-Lengfurt ebenfalls ein defektes Fahrzeug. Der Standstreifen ist blockiert und Reifenteile liegen auf der Fahrbahn. Weiter auf der A7 von Würzburg Richtung Ulm zwischen Gollhofen und Uffenheim-Langensteinach müsst ihr mit einem blockierten Standstreifen wegen der Unfallaufnahme rechnen. In der Gegenrichtung auf der A7 zwischen Marktbreit und Kitzingen liegen Gegenstände auf der Fahrbahn. Hier bitte auch vorsichtig fahren. Noch mehr Verkehr ausführlich zum Nachlesen findet ihr auf radioton.de und in unserer App.

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0: Übrigens, in Schwetzingen steht der älteste Spargelhof Deutschlands, der seit dem 18. Jahrhundert Spargel anbaut.
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2: Ich bin Lisa Schwarzkopf. Die UEFA droht jetzt offen mit einem Boykott der Fußball-WM. Solange die Investorenpläne von FIFA-Boss Infantino auf dem Tisch liegen, werde keine europäische Nationalmannschaft an einer WM teilnehmen. Das haben die UEFA-Mitgliedsverbände einstimmig beschlossen. Kommt jetzt die Trendwende bei der Deutschen Bahn? Zum ersten Mal seit 2019 kann der Konzern fürs erste Halbjahr wieder einen Gewinn verkünden. Luft nach oben gibt's aber weiter bei der Pünktlichkeitsquote. Die liegt im Fernverkehr bei knapp 60%. Die Bahn will weiter investieren. Mit dem Ende des Tankrabatts hat die Inflation in Deutschland wohl wieder einen deutlichen Satz nach oben hingelegt. Für Juli rechnet das Statistische Bundesamt mit 2,8%. In den Monaten davor hatte sie sich noch bis auf 2,3% verbessert. Bei der italienischen Lufthansa-Tochter ITA Airways dürfen ab nächster Woche auch größere Hunde mit in die Flugzeugkabine, bis zu 30 Kilo. Statt in einer Box im Frachtraum reisen sie direkt neben ihren Besitzern. Erstmal gilt das nur für ausgewählte Flüge in Italien. Das Angebot soll aber ausgeweitet werden. Auf Instagram und Co. kommt man an Urlaubsfotos gerade kaum vorbei. Jetzt zeigt auch eine Bitkom-Umfrage, dass tatsächlich immer mehr Menschen Bilder vom Strand oder Städtetrip posten, inzwischen mehr als die Hälfte. Ein Viertel gibt zu, andere damit neidisch machen zu wollen.
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3: Zur Stunde gibt's bei uns einen Mix aus Wolken und Sonne. In Hohenlohe ziehen gerade noch leichte Schauer durch. In Heilbronn und im Ostalbkreis liegen die Temperaturen jeweils bei 27 Grad. In Hohenlohe haben wir 26 Grad. In der Nacht kühlt es in der gesamten Thun-Region auf etwa 18 bis 19 Grad ab. Dabei klart der Himmel zeitweise auf. Morgen wird's deutlich wärmer, mit Höchstwerten um die 34 Grad. Dazu gibt's einen Wechsel aus Wolken und Sonne.
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4: Achtung, auf der A6 von Heilbronn Richtung Mannheim. Zwischen Sinsheim und Wiesloch-Rauenberg steht ein defektes Fahrzeug. Auf der A7 von Würzburg Richtung Ulm liegen zwischen Kitzingen und Marktbreit Reifenteile auf der Fahrbahn. Ebenfalls auf der A3 Richtung Frankfurt gibt es zwischen Helmstadt und Wertheim-Lenkfurt ein defektes Fahrzeug. Noch mehr Verkehr ausführlich zum Nachlesen findet ihr auf radioton.de und in unserer App.
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5: Aktuell gibt es bei uns einen klaren Himmel. In Heilbronn liegen die Temperaturen dabei bei 26 Grad. In Hohenlohe und im Ostalbkreis sind es jeweils 27 Grad. In der Nacht bleibt es zunächst klar. Die Luft kühlt in der gesamten Tonregion auf etwa 18 bis 19 Grad ab. Morgen ziehen wieder mehr Wolken auf. Die Werte steigen im Tagesverlauf auf 34 Grad. Am Nachmittag ist örtlich ein leichter Schauer dabei. Übermorgen bleibt es wolkig mit zeitweisem Regen. Dazu wird es mit Höchstwerten zwischen 20 und 27 Grad deutlich kühler.
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6: Achtung, auf der A3 von Würzburg Richtung Nürnberg zwischen Kreuzbiebelried und Kitzingen-Schwarzach steht ein defekter PKW. Personen sind dort auf der Fahrbahn, der Standstreifen ist blockiert. Bitte passt hier besonders gut auf. Auf der A3 Frankfurt Richtung Nürnberg gibt es zwischen Würzburg-Heidingsfeld und Würzburg-Randersacker ein defektes Fahrzeug. Fahrt auch hier bitte vorsichtig. Die A81 von Würzburg Richtung Heilbronn hat zwischen Tauberbischofsheim und Ahorn ebenfalls ein defektes Fahrzeug. Gebt Acht. Und auf der A7 Ulm Richtung Würzburg liegen zwischen Marktbreit und Kitzingen Gegenstände auf der Fahrbahn. Das könnte bis zum 30.07.2026 so bleiben. Also bitte aufpassen. Noch mehr Verkehr ausführlich zum Nachlesen findet ihr auf radioton.de und in unserer App.

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1: Ich bin Gisa Weber. Der Streit um die WM-Pläne von FIFA-Boss Infantino spitzt sich weiter zu. Die UEFA hat beschlossen, die Fußball-WM zu boykottieren, sollte Infantino seinen Investorendeal in die Tat umsetzen. In einer Erklärung der UEFA-Verbände heißt es, die Weltmeisterschaft gehört dem Fußball. Die Deutsche Bahn schreibt wieder schwarze Zahlen, zum ersten Mal seit 7 Jahren. Außerdem wurden im ersten Halbjahr deutlich mehr Fahrgäste gezählt. Viele sind wohl wegen der hohen Spritpreise auf die Bahn umgestiegen. Bei der Pünktlichkeit hapert es aber weiter. In Deutschland sind dieses Jahr schon fast 10.000 Hitzetote gezählt worden. Laut RKI ist das die höchste Zahl seit 10 Jahren. Hitze steht nicht als Todesursache auf dem Totenschein. Die Zahl wird durch statistische Vergleiche ermittelt. Die großen deutschen Autobauer stecken weiter in der Krise. Nachdem gestern bekannt wurde, dass BMW weltweit tausende Stellen streichen will, meldet das Unternehmen heute einen massiven Gewinneinbruch im 2. Quartal. Ähnliche Nachrichten kommen auch von VW, Porsche und Mercedes. Bei der italienischen Lufthansa-Tochter ITA Airways dürfen ab nächster Woche auch größere Hunde mit in die Flugzeugkabine, bis zu 30 Kilo. Statt in einer Box im Frachtraum reisen sie direkt neben ihren Besitzern. Erstmal gilt das nur für ausgewählte Flüge in Italien, das Angebot soll aber ausgeweitet werden.
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2: Aktuell gibt's bei uns einen klaren Himmel, teilweise ziehen ein paar Wolken durch. In Heilbronn liegen die Temperaturen derzeit bei 25 Grad, in Hohenlohe und im Ostalbkreis sind es jeweils etwa 26 Grad. In der Nacht kühlt die Luft in der gesamten Thunregion auf rund 18 bis 20 Grad ab, dabei bleibt's überwiegend klar. Morgen wird's deutlich wärmer, mit Höchstwerten um die 34 Grad. Dazu wechseln sich Wolken und sonnige Abschnitte ab.
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3: Auf der A7 zwischen Kitzingen und Marktbreit in beiden Richtungen. Achtung, ein Reh auf der Fahrbahn. Auf der A3 von Würzburg Richtung Nürnberg steht ein defektes Fahrzeug zwischen dem Kreuz Bibelried und Kitzingen-Schwarzach auf dem Standstreifen. Ein weiteres defektes Fahrzeug sorgt für Probleme auf der A3 zwischen Würzburg-Heidingsfeld und Würzburg-Randersacker in Richtung Nürnberg. Ebenfalls auf der A7, aber in Richtung Würzburg zwischen Marktbreit und Kitzingen müsst ihr bis zum 30.07.2026 mit Gegenständen auf der Fahrbahn rechnen. Noch mehr Verkehr, ausführlich zum Nachlesen, findet ihr auf radioton.de und in unserer App.
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6: Aktuell haben wir bei uns einen klaren Himmel. In Heilbronn und in Hohenlohe liegen die Temperaturen jeweils bei 24 Grad. Im Ostalbkreis gibt's 25 Grad. In der Nacht sinken die Werte auf um die 18 Grad ab, wobei es überwiegend klar bleibt. Morgen steigen die Temperaturen tagsüber auf bis zu 34 Grad. Dazu wechseln sich Sonne und Wolken ab.
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7: Achtung, auf der A3 zwischen Würzburg und Nürnberg stört ein defekter PKW den Verkehr. Der Standstreifen ist blockiert. Auf derselben Strecke in Richtung Frankfurt liegt zwischen Würzburg-Heidingsfeld und Würzburg-Randersacker ein weiteres defektes Fahrzeug. Auf der A81 Richtung Heilbronn gibt es zwischen Tauberbischofsheim und Ahorn ebenfalls ein defektes Auto. Außerdem müsst ihr auf der A7 von Ulm nach Würzburg zwischen Marktbreit und Kitzingen mit Gegenständen auf der Fahrbahn rechnen. Diese Behinderung bleibt bis Ende Juli 2026 bestehen. Noch mehr Verkehr, ausführlich zum Nachlesen, findet ihr auf radioton.de und in unserer App.

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1: Ich bin Gisa Weber. Der Streit um die WM-Pläne von FIFA-Boss Infantino spitzt sich weiter zu. Die UEFA hat beschlossen, die Fußball-WM zu boykottieren, sollte Infantino seinen Investorendeal in die Tat umsetzen. In einer Erklärung der UEFA-Verbände heißt es, die Weltmeisterschaft gehört dem Fußball. Die Deutsche Bahn schreibt wieder schwarze Zahlen, zum ersten Mal seit 7 Jahren. Außerdem wurden im ersten Halbjahr deutlich mehr Fahrgäste gezählt. Viele sind wohl wegen der hohen Spritpreise auf die Bahn umgestiegen. Bei der Pünktlichkeit hapert's aber weiter. In Deutschland sind dieses Jahr schon fast 10.000 Hitzetote gezählt worden. Laut RKI ist das die höchste Zahl seit 10 Jahren. Hitze steht nicht als Todesursache auf dem Totenschein. Die Zahl wird durch statistische Vergleiche ermittelt. Die deutsche Wirtschaft legt zu, wenn auch nur minimal. Im zweiten Quartal ist die Wirtschaftsleistung um 0,2% gewachsen, verglichen mit den ersten 3 Monaten des Jahres. Vor allem bei den Exporten gab es ein Wachstum. Bei der italienischen Lufthansa-Tochter ITA Airways dürfen ab nächster Woche auch größere Hunde mit in die Flugzeugkabine, bis zu 30 Kilo. Statt in einer Box im Frachtraum reisen sie direkt neben ihren Besitzern. Erstmal gilt das nur für ausgewählte Flüge in Italien, das Angebot soll aber ausgeweitet werden.
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2: Aktuell gibt's bei uns einen klaren Himmel. In der gesamten Thun-Region liegen die Temperaturen um die 24 Grad. In der Nacht kühlt es auf Werte zwischen 18 und 21 Grad ab. Dabei bleibt es zunächst weitgehend klar. Morgen startet ihr mit einem Mix aus Sonne und Wolken in den Tag. Im Verlauf nehmen die Wolken zu und es wird deutlich wärmer mit Höchstwerten um die 35 Grad. Übermorgen ziehen immer wieder Schauer durch. Dazu bleiben die Werte mit rund 26 bis 29 Grad etwas niedriger als morgen.
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3: Achtung, auf der A81 von Würzburg Richtung Heilbronn zwischen Neuenstadt und Kreuz Weinsberg. Hier gibt's ein defektes Fahrzeug. Auf der A3 in Richtung Würzburg zwischen Kreuz Biebelried und Kitzingen-Schwarzach blockiert ein defekter PKW den Standstreifen. Ebenfalls auf der A3, aber von Frankfurt Richtung Nürnberg lauert zwischen Würzburg-Heidingsfeld und Würzburg-Randersacker die Gefahr eines liegengebliebenen Fahrzeugs. Auf der A7 in Richtung Würzburg zwischen Marktbreit und Kitzingen liegen Gegenstände auf der Fahrbahn bis zum 30. Juli 2026 gegen 23 Uhr. Noch mehr Verkehr ausführlich zum Nachlesen findet ihr auf radioton.de und in unserer App.
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6: Aktuell haben wir bei uns einen klaren Himmel. In Heilbronn und im Ostalbkreis liegen die Temperaturen zur Stunde bei 23 Grad. In Hohenlohe gibt es 22 Grad. In der Nacht kühlt es in der gesamten Tonregion auf um die 18 Grad ab. Dabei bleibt es weitgehend klar. Morgen startet ihr mit Wolken in den Tag. Die Temperaturen steigen im Tagesverlauf auf bis zu 35 Grad.
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7: Achtung, auf der A3 von Nürnberg Richtung Frankfurt zwischen Würzburg-Randersacker und Würzburg-Haldingsfeld steht ein defektes Fahrzeug. Ebenfalls auf der A81 in Fahrtrichtung Heilbronn findet ihr zwischen Neuenstadt und dem Kreuz Weinsberg ein liegengebliebenes Fahrzeug. Wenn ihr auf der A3 von Würzburg Richtung Nürnberg unterwegs seid, gibt es zwischen Kreuz Bibelried und Kitzingen-Schwarzach einen defekten PKW, der den Standstreifen blockiert. Auf der A7 von Ulm Richtung Würzburg liegen zwischen Marktbreit und Kitzingen Gegenstände auf der Fahrbahn. Noch mehr Verkehr ausführlich zum Nachlesen findet ihr auf radioton.de und in unserer App.

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1: Ich bin Gisa Weber. Der Streit um die WM-Pläne von FIFA-Boss Infantino spitzt sich weiter zu. Die UEFA hat beschlossen, die Fußball-WM zu boykottieren, sollte Infantino seinen Investorendeal in die Tat umsetzen. In einer Erklärung der UEFA-Verbände heißt es, die Weltmeisterschaft gehört dem Fußball. Die Deutsche Bahn schreibt wieder schwarze Zahlen, zum ersten Mal seit 7 Jahren. Außerdem wurden im ersten Halbjahr deutlich mehr Fahrgäste gezählt. Viele sind wohl wegen der hohen Spritpreise auf die Bahn umgestiegen. Bei der Pünktlichkeit hapert's aber weiter. In Deutschland sind dieses Jahr schon fast 10.000 Hitzetote gezählt worden. Laut RKI ist das die höchste Zahl seit 10 Jahren. Hitze steht nicht als Todesursache auf dem Totenschein. Die Zahl wird durch statistische Vergleiche ermittelt. Die deutsche Wirtschaft legt zu, wenn auch nur minimal. Im zweiten Quartal ist die Wirtschaftsleistung um 0,2% gewachsen, verglichen mit den ersten 3 Monaten des Jahres. Vor allem bei den Exporten gab es ein Wachstum. Bei der italienischen Lufthansa-Tochter ITA Airways dürfen ab nächster Woche auch größere Hunde mit in die Flugzeugkabine, bis zu 30 Kilo. Statt in einer Box im Frachtraum reisen sie direkt neben ihren Besitzern. Erstmal gilt das nur für ausgewählte Flüge in Italien, das Angebot soll aber ausgeweitet werden.
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2: Aktuell gibt's bei uns einen klaren Himmel. In Heilbronn und im Ostalbkreis haben wir gerade 22 Grad, in Hohenlohe sind's 21 Grad. In der Nacht kühlt es in der gesamten Thunregion auf rund 18 Grad ab, dabei bleibt's überwiegend klar. Morgen steigen die Werte tagsüber auf bis zu 35 Grad, im Verlauf zieht's zu und es bleibt überwiegend bedeckt.
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3: Achtung, auf der A7 Ulm Richtung Würzburg zwischen Marktbreit und Kitzingen, dort liegen Gegenstände auf der Fahrbahn, passt bitte gut auf. Weiter geht's mit der A6 Heilbronn Richtung Nürnberg im Bereich Kreuz Weinsberg mit einem defekten Fahrzeug, hier bitte Vorsicht. Ein weiteres defektes Fahrzeug steht auf der A8 Stuttgart Richtung München zwischen Eichelberg und Mühlhausen. Und auf der A6 in der Gegenrichtung von Nürnberg nach Heilbronn müsst ihr zwischen Kupferzell und Neuenstein ebenfalls mit einem defekten Fahrzeug rechnen. Noch mehr Verkehr ausführlich zum Nachlesen findet ihr auf radioton.de und in unserer App.
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1: Ich bin Gisa Weber. Der Streit um die WM-Pläne von FIFA-Boss Infantino spitzt sich weiter zu. Die UEFA hat beschlossen, die Fußball-WM zu boykottieren, sollte Infantino seinen Investorendeal in die Tat umsetzen. In einer Erklärung der UEFA-Verbände heißt es, die Weltmeisterschaft gehört dem Fußball. Die Deutsche Bahn schreibt wieder schwarze Zahlen, zum ersten Mal seit 7 Jahren. Außerdem wurden im ersten Halbjahr deutlich mehr Fahrgäste gezählt. Viele sind wohl wegen der hohen Spritpreise auf die Bahn umgestiegen. Bei der Pünktlichkeit hapert's aber weiter. In Deutschland sind dieses Jahr schon fast 10.000 Hitzetote gezählt worden. Laut RKI ist das die höchste Zahl seit 10 Jahren. Hitze steht nicht als Todesursache auf dem Totenschein. Die Zahl wird durch statistische Vergleiche ermittelt. Die deutsche Wirtschaft legt zu, wenn auch nur minimal. Im zweiten Quartal ist die Wirtschaftsleistung um 0,2% gewachsen, verglichen mit den ersten 3 Monaten des Jahres. Vor allem bei den Exporten gab es ein Wachstum. Bei der italienischen Lufthansa-Tochter ITA Airways dürfen ab nächster Woche auch größere Hunde mit in die Flugzeugkabine, bis zu 30 Kilo. Statt in einer Box im Frachtraum reisen sie direkt neben ihren Besitzern. Erstmal gilt das nur für ausgewählte Flüge in Italien, das Angebot soll aber ausgeweitet werden.
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2: Aktuell gibt's bei uns überwiegend einen klaren Himmel. In Heilbronn liegen die Temperaturen in der Nacht bei 22 Grad, in Hohenlohe sind es 21 Grad und im Ostalbkreis ebenfalls 22 Grad. Im weiteren Verlauf der Nacht kühlt es ab, die Werte sinken auf um die 18 Grad. Morgen wird's überwiegend bewölkt. Dazu ziehen in Hohenlohe und im Ostalbkreis zeitweise leichte Regenschauer durch, während es in Heilbronn größtenteils trocken bleibt. Die Höchstwerte erreichen 35 Grad.
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3: Vorsicht auf der A7 Ulm Richtung Würzburg zwischen Marktbreit und Kitzingen. Hier liegen Gegenstände auf der Fahrbahn. Auf der A81 Stuttgart Richtung Heilbronn gibt es zwischen Mundelsheim und Ilsfeld ein defektes Fahrzeug. Auch auf der A6 von Heilbronn Richtung Nürnberg im Bereich Kreuz-Weinsberg müsst ihr auf ein defektes Fahrzeug achten. Auf der A8 Stuttgart Richtung München ist ebenfalls zwischen Eichelberg und Mühlhausen ein Fahrzeug liegen geblieben. Noch mehr Verkehr ausführlich zum Nachlesen findet ihr auf radioton.de und in unserer App.

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1: Ich bin Gisa Weber. Die UEFA droht jetzt offen mit einem Boykott der Fußball-WM. Solange die Investorenpläne von FIFA-Boss Infantino auf dem Tisch liegen, werde keine europäische Nationalmannschaft an der WM teilnehmen. Das haben die UEFA-Mitgliedsverbände einstimmig beschlossen. Kommt jetzt die Trendwende bei der Deutschen Bahn? Zum ersten Mal seit 2019 kann der Konzern fürs erste Halbjahr wieder einen Gewinn verkünden. Luft nach oben gibt es aber weiter bei der Pünktlichkeitsquote. Die liegt im Fernverkehr bei knapp 60%. Die Bahn will weiter investieren. Die Hitze wirkt sich auch auf Atomkraftwerke aus. In mehreren Ländern steht die Stromproduktion unter Druck, weil die Pegelstände von Flüssen zu niedrig sind und Kühlwasser fehlt. In Frankreich wurden Reaktoren abgeschaltet. In Ungarn wurde die Leistung eines Kraftwerks gedrosselt. Auf Instagram und Co. kommt man an Urlaubsfotos gerade kaum vorbei. Jetzt zeigt auch eine Bitkom-Umfrage, dass tatsächlich immer mehr Menschen Bilder vom Strand oder vom Städtetrip posten. Inzwischen mehr als die Hälfte. Ein Viertel gibt zu, andere damit neidisch machen zu wollen.
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2: Zur Stunde gibt es bei uns einen klaren Himmel. In Heilbronn liegen die Temperaturen gerade bei 19 Grad, in Hohenlohe und im Ostalbkreis bei 20 Grad. In den nächsten Stunden kühlt es weiter ab, bevor am Morgen einzelne Wolken aufziehen. Heute Nacht sinken die Werte in der gesamten Thun-Region auf um die 18 Grad. Morgen steigen die Temperaturen im Tagesverlauf auf bis zu 34 Grad. Dazu gibt es einen Mix aus Sonne und Wolken.
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3: Achtung, auf der A3 von Nürnberg Richtung Frankfurt. Zwischen Würzburg-Randersacker und Würzburg-Heidingsfeld steht ein defektes Fahrzeug. Weiter auf der A7 von Ulm Richtung Würzburg. Zwischen Marktbreit und Kitzingen liegen Gegenstände auf der Fahrbahn. Noch mehr Verkehr ausführlich zum Nachlesen findet ihr auf radioton.de und in unserer App.
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2: Ich bin Gisa Weber. Die UEFA droht jetzt offen mit einem Boykott der Fußball-WM. Solange die Investorenpläne von FIFA-Boss Infantino auf dem Tisch liegen, werde keine europäische Nationalmannschaft an der WM teilnehmen. Das haben die UEFA-Mitgliedsverbände einstimmig beschlossen. Kommt jetzt die Trendwende bei der Deutschen Bahn? Zum ersten Mal seit 2019 kann der Konzern fürs erste Halbjahr wieder einen Gewinn verkünden. Luft nach oben gibt es aber weiter bei der Pünktlichkeitsquote. Die liegt im Fernverkehr bei knapp 60%. Die Bahn will weiter investieren. Die Hitze wirkt sich auch auf Atomkraftwerke aus. In mehreren Ländern steht die Stromproduktion unter Druck, weil die Pegelstände von Flüssen zu niedrig sind und Kühlwasser fehlt. In Frankreich wurden Reaktoren abgeschaltet. In Ungarn wurde die Leistung eines Kraftwerks gedrosselt. Auf Instagram und Co. kommt man an Urlaubsfotos gerade kaum vorbei. Jetzt zeigt auch eine Bitkom-Umfrage, dass tatsächlich immer mehr Menschen Bilder vom Strand oder vom Städtetrip posten. Inzwischen mehr als die Hälfte. Ein Viertel gibt zu, andere damit neidisch machen zu wollen.
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3: Derzeit gibt's bei uns einen klaren Himmel. In Heilbronn haben wir 18 Grad, in Hohenlohe 19 Grad und im Ostalbkreis 20 Grad. In den kommenden Stunden kühlt die Luft leicht ab, bevor ab dem Vormittag die Wolken zunehmen und die Werte deutlich steigen. Heute Nacht sinken die Temperaturen in der gesamten Tonregion auf um die 18 Grad. Morgen wird's wechselhaft mit Wolken und gelegentlichen Schauern bei Höchstwerten um die 27 bis 29 Grad.
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4: Achtung, auf der A3 von Würzburg Richtung Nürnberg zwischen Würzburg-Randersacker und Rottendorf steht ein defektes Fahrzeug. 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
1: Ich bin Gisa Weber. Der Streit um die WM-Pläne von FIFA-Boss Infantino spitzt sich weiter zu. Die UEFA hat beschlossen, die Fußball-WM zu boykottieren, sollte Infantino seinen Investorendeal in die Tat umsetzen. In einer Erklärung der UEFA-Verbände heißt es, die Weltmeisterschaft gehört dem Fußball. Die Deutsche Bahn schreibt wieder schwarze Zahlen, zum ersten Mal seit 7 Jahren. Außerdem wurden im ersten Halbjahr deutlich mehr Fahrgäste gezählt. Viele sind wohl wegen der hohen Spritpreise